0: gehandelt, ohne eine Nutzererlaubnis einzuholen.
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2: Ja, und für Herbst kann man sagen, haben wir auch eine relativ milde Nacht mit 14 bis 17 Grad. Im Sauerland oder in der Eifel messen wir gerade so 12 Grad. Da ist es also ein bisschen frischer. Nachher wird es wieder richtig warm. Wir erwarten Temperaturen bei uns in NRW zwischen 26 und 29 Grad. Sehr viele Wolken sind unterwegs, muss man wirklich sagen. Aber die Sonne kommt auch ganz gut durch. Es wird aber trocken bleiben. Der Mittwoch wird dann ähnlich. Ein bisschen kühler wird's mit 26 bis 28 Grad.
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3: Hier die aktuelle Verkehrslage, A40 Essen-Dortmund, zwischen Dortmund-Barob und Dortmund-Hombruch. 1 Kilometer Stau. Und in der Gegenrichtung 1 Kilometer stockender Verkehr. Und zusätzlich auf der A52 Mönchengladbach-Düsseldorf zwischen Schiefbahn und Karst-Nord 1 Kilometer zähfließender Verkehr, 15 Minuten längere Fahrzeit. Wir wünschen allen unterwegs gute Fahrt.
2: Sie ist gerade frisch ausgezeichnet worden mit den MTV Video Music Awards. Taylor Swift hören wir gleich. Aus dem Toy Story Film ist das sozusagen die Titelmelodie. I knew it, I knew you. Gleich nach Depeche Mode. Und wir fangen an mit einem Song, der euch wach halten soll, falls ihr wach bleiben müsst. Move into the Sun. Hier ist Ugel.
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0: Taylor Swift aus Toy Story 5. I knew it, I knew you. Wart ihr bei den Backstreet Boys am Wochenende? Sie haben ja die ersten drei Shows gegeben. 100.000 Zuschauerinnen und Zuschauer waren in etwa schon in Düsseldorf, haben die Shows gesehen und heute geht's weiter. Und die, die da waren, können euch schon sagen, es war toll.
1: Es war sehr gut. Richtig gutes Konzert.
2: War das tollste Konzert, auf dem ich jemals war. Es war wunderschön. Ich habe die Backstreet Boys so gefeiert. Die haben eine geile Show abgeliefert, gerade zum Start. Ich glaube, besser kann es gar nicht werden.
3: War echt schön. Man fühlt sich so zurückversetzt nochmal in seine Kindheit. Und es war ein richtig schöner Moment. Also, war toll.
4: Sehr gut. Die Jungs können singen. Und das Highlight war für mich I Want It That Way.
5: Ich weiß gar nicht, wie wir ein normales Leben jetzt an diesem Konzert wieder führen sollen, ganz ehrlich. Es war der Wahnsinn, es war wirklich der Wahnsinn.
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0: Das Wetter.
1: Ja, das ist eine relativ milde Nacht. Also wenn ihr draußen schlafen wollt, ihr könntet es. Ja, 14 bis 17 Grad, etwas weiter oben in den höheren Lagen des Sauerlandes 12 Grad oder auch in der Eifel, da messen wir auch so zwischen 11 und 12 Grad. Aber ansonsten relativ mild in dieser Nacht. Trocken wird es bleiben, logischerweise. Nachher geht es hoch auf 29 Grad. Vor allen Dingen so im Rheinland wird es richtig warm. Ansonsten so 26 bis 28 Grad im übrigen NRW. Und dazu relativ viele Wolken, muss man sagen. Und ein bisschen Sonne. Aber es wird trocken bleiben. Am Mittwoch wird es dann ähnlich. Erst am Donnerstag kommt wieder ein bisschen Regen zu uns.
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2: A40 Essen-Dortmund zwischen Dortmund-Barob und Dortmund-Hombruch. Ein Kilometer Stau. Wir wünschen allen unterwegs gute Fahrt.
1: So, guck mal, die ersten paar Stunden vom Dienstag haben wir schon geschafft. Dann schaffen wir den Rest auch noch, oder? Also, herzlich willkommen im Dienstag. Euch eine schöne Nacht mit uns.
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0: Leonie und Don't Worry hier bei uns im besten Mix. Kommt gut durch die Nacht. Ich gebe euch jetzt in die vertrauensvolle Hände von Sascha Fassbender. Der übernimmt euch jetzt. Euch eine schöne Nacht. Bis morgen.
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1: Ich bin Uli Reitinger. Union und SPD sind sich weiter uneins über die geplante Pflegereform. CDU-Gesundheitsminister Linnemann fordert Milliarden vom Bund für die Pflegekassen. Die SPD will dagegen auch die private Pflegeversicherung stärker beteiligen.
2: Wirklich viel Zeit bleibt nicht. Den gesetzlichen Pflegekassen droht bis Jahresende schon ein Minus von 4,4 Milliarden Euro. Linnemann will deshalb schon jetzt am Mittwoch einen Gesetzentwurf ins Kabinett bringen und höhere Beiträge verhindern. Die SPD droht allerdings, das Gesetz zu blockieren, wenn es dabei nur ums Sparen geht. Sie will außerdem die Kosten für Menschen im Pflegeheim begrenzen. Linnemann lehnt das wiederum ab. Auch beim Geld aus der privaten Pflegeversicherung sieht er verfassungsrechtliche Probleme. Zoe Tassovali, Nachrichtenredaktion.
1: Das russische Militär setzt seine heftigen Angriffe auf die ukrainische Hauptstadt Kiew fort. Die ukrainische Luftwaffe warnte in der Nacht vor einer Bedrohung durch Raketen. Es waren Explosionen zu hören. Bürgermeister Klitschko berichtet bei Telegram von Schäden in mehreren Teilen der Hauptstadt. Es seien ein Verwaltungsgebäude und eine Bildungseinrichtung getroffen worden. Bereits gestern im Tagesverlauf hatte es eine Serie russischer Angriffe gegeben. Dabei wurden nach ukrainischen Angaben eine Klinik und die Akademie der Wissenschaften getroffen. Das hat das Starship von SpaceX noch nie geschafft. Die größte Rakete der Welt hat bei einem Testflug erstmals eine Umlaufbahn um die Erde erreicht. Gestartet war sie vom Weltraumbahnhof des Unternehmens von Elon Musk in Texas.
3: Es ging alles schneller als gedacht. Nach 3 Stunden kam das Starship als Flammenball zurück und stürzte in den Pazifik. Warum die Mission verkürzt wurde, sagte SpaceX zunächst nicht. Eigentlich hatte die Rakete die Erde 6-mal umrunden sollen. Das Starship besteht aus 2 Teilen und ist größer als die Freiheitsstatue. Der 70 Meter lange Booster und die 50 Meter lange Kapsel können nach der Rückkehr zur Erde wiederverwendet werden. Viele vorherige Testflüge waren schon schiefgegangen. Aus den USA, Tina Eck.
1: In Frankreich hat es erneut Riesenproteste an Schulen gegeben. In mehreren Städten gab es Dutzende Verletzte und mindestens 164 Festnahmen. 180 Schulen waren betroffen. Heute sollen die Proteste weitergehen. Es steht in Frankreich auch noch ein nationaler Streiktag im öffentlichen Dienst an. Die Proteste richten sich unter anderem gegen die schlechte Ausstattung der Schulen.
4: Das Wetter.
5: Wir bekommen heute spätsommerliche Topwerte von bis zu 29 Grad. Dazu ein Mix aus ein bisschen Sonne und vielen Wolken, aber kein Regen. Morgen dasselbe nochmal. Wobei Mittwochabend erster Regen auf uns zukommt. Das Ganze dann weiter morgen bei höchstens 29 Grad.
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7: Hier die aktuelle Verkehrslage. A40 Essen-Dortmund. Zwischen Dortmund-Barob und Dortmund-Hombruch 1 Kilometer Stau. Und in der Gegenrichtung 1 Kilometer stockender Verkehr. Und zusätzlich auf der A52 Mönchengladbach-Düsseldorf zwischen Schiefbahn und Büderich 3 Kilometer zäh.

0: fließender Verkehr, 15 Minuten längere Fahrzeit. Wir wünschen allen unterwegs gute Fahrt.
1: Wahnsinn. Stell mal vor, du sitzt gerade bei der Arbeit und dann klopft dir jemand plötzlich auf die Schulter und sagt, so, hast du ein Fahrrad? Ja? Gut, du fährst bei uns bei der Rad-WM mit. Ja, das ist tatsächlich mit dem Masseur der slowakischen Nationalmannschaft passiert. Die hatten Personalnot und hatten keinen Fahrer mehr. Deswegen haben sie sich gesagt, komm, bevor wir jetzt keinen Fahrer stellen, fährt halt der Masseur. Als der vor dem Rennen nach seiner Form gefragt wurde, meinte er nur, Form? Es gibt keine Form. Tja, aber immerhin hat er von den 273,4 Kilometern 100 durchgehalten. Und das ist viel. Das sind 100 Kilometer mehr, als ich gefahren bin.
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Wer noch zum Oktoberfest will, sollte sich so ein bisschen beeilen, wenn er noch ein Backhändel abbekommen will. Am Sonntag ist die Wiese gemäht. Schauen wir doch mal zusammen mit Atze drauf, was die Promis

0: Ries bisher auf den Wiesen so verzapft haben.
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4: Ja, Herrschaftszeiten, habt ihr denn kein Zuhause? Ja, die Bierzelt-Promis auf jeden Fall nicht. Brauchen die aber auch im Moment nicht. Es ist ja Oktoberfest. Höchste Zeit, mal eine Zwischenbilanz zu ziehen. Welche Promis zurzeit keinen Job, aber viel Zeit zum Saufen haben. So, das Fotoalbum vom Käferzelt liest sich wie das Who is Who der deutschen Arbeitsagentur. Oder wenigstens des nächsten Dschungelcamps. Ja, was denn? Die gehen da alle hin für eine warme Mahlzeit und eine Maß Bier. Übrigens, es hat sogar eine Umfrage unter den Wiesenpromis gegeben, was denn wohl die Maß Bier dieses Jahr kostet. Ja, und da waren die Schätzungen aber weit auseinander. Von 8 Euro, das war übrigens der Tipp von Caro Dauer, bis 52 Euro pro Maß. Das hat übrigens H.P. Baxter getippt. Ja gut, dem ist eh alles egal. Aber diese Umfrage zeigt doch, dass keiner dieser Wiesenlauschepper auch nur ein Bier selber bezahlt. Aber sie lassen sich einfach gerne fotografieren, die schönen und auch weniger schönen Wiesenpromis. Ja, und das sind ja auch schöne Bilder, teilweise. Wenn da nur nicht diese nervigen Fotobomber wären, die sich immer mit draufdrängeln müssen. Ja, guckt euch da mal an. Auf jedem Foto ist, wie bei so einem Wimmelbild, ein Oliver Pocher versteckt. So als optischer Beifang. Also ich habe den jetzt auf 27 Fotos gefunden. Wer mehr findet, schreibt mir doch bitte mal.
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0: Das Wetter.
1: Ein bisschen Sonne und viele Wolken, ganz ohne Regen. So wird der Tag heute mit 29 Grad in der Spitze. Auch morgen genauso heiß. Wobei es morgen Abend zum ersten Mal nach langer Zeit mal wieder nass wird.
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2: Hier die aktuelle Verkehrslage. A40 Essen, Dortmund. Zwischen Dortmund-Barob und Dortmund-Hombruch. 1 Kilometer Stau. Und in der Gegenrichtung 1 Kilometer stockender Verkehr. Zusätzlich auf der A43 Wuppertal-Recklinghausen zwischen Witten-Herbedde und Bochum-Witten dichter Verkehr. 7 Minuten längere Fahrzeit. Und darüber hinaus auf der A52 Mönchengladbach-Düsseldorf zwischen Schiefbahn und Kreuz-Karst. 4 Kilometer Stau, 18 Minuten Zeitverlust. Wir wünschen allen unterwegs gute Fahrt.
1: Was kannst du in 3 Stunden alles machen? Hi, Sascha Fassbender hier. Und in 3 Stunden kannst du locker den Führerschein verlieren. In Baden-Württemberg hat ein 18-Jähriger geübt, trainiert, viel Geld ausgegeben, die Führerscheinprüfung bestanden, den 18. Geburtstag abgewartet und nach nur 3 Stunden Volljährigkeit den Lappen dann wieder verloren. Zu schnell gefahren. Hätte er nicht einfach stattdessen eine stinknormale Geburtstagsparty schmeißen können?
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1: Ich bin Uli Reitinger. Eigentlich soll die Bundesregierung die Pflegereform morgen auf den Weg bringen. Allerdings sind sich SPD und Union in wichtigen Punkten noch nicht einig. Die SPD fordert, dass die Pflegekosten für die Betroffenen im Heim gedeckelt werden. Und die private Pflegeversicherung soll sich an den Kosten der gesetzlichen Pflegeversicherung beteiligen. SPD-Finanzminister Lars Klingbeil.
2: Wir müssen in der Pflege etwas verändern. Wir müssen doch vorankommen. Aber sehr klar ist auch, wir brauchen Gerechtigkeit auch in der Pflege. Und die Menschen müssen auch spüren, dass mit unseren Veränderungen etwas besser wird. Und ein reines Sparpaket machen wir nicht mit.
1: CDU-Gesundheitsminister Linnemann ist gegen die Deckelung der Heimkosten und die Belastung der privaten Pflegeversicherung. Russlands Armee fliegt weiter massive Angriffe auf die ukrainische Hauptstadt Kiew. Es sind auch jetzt in der Nacht Explosionen zu hören. Bürgermeister Vitali Klitschko berichtet bei Telegram von Schäden in mehreren Teilen der Hauptstadt. Es seien ein Verwaltungsgebäude und eine Bildungseinrichtung getroffen worden. Bereits gestern im Tagesverlauf hatte es eine Serie russischer Angriffe gegeben. Dabei wurden nach ukrainischen Angaben eine Klinik und die Akademie der Wissenschaften getroffen. Die Unternehmen in Deutschland werden beim Stellenabbau zurückhaltender. Das Beschäftigungsbarometer des Münchner IFO-Instituts ist den dritten Monat in Folge gestiegen. Die Fachleute sehen darin eine Stabilisierung des Arbeitsmarkts, aber noch keine echte Erholung.
3: Lichtblicke gibt es vor allem bei den Dienstleistern. Dort wollen mehr Unternehmen Personal einstellen als abbauen. Neue Leute suchen zum Beispiel Ingenieurbüros sowie Rechts- und Steuerberatungen. In der Industrie und im Handel werden dagegen mehr Stellen gestrichen. Allerdings gibt es auch Industriebetriebe, die zusätzliche Mitarbeiter suchen, etwa in der Lebensmittelbranche. Bei den Leiharbeitsfirmen wächst ebenfalls die Hoffnung und auf dem Bau hat sich zuletzt kaum etwas verändert. Thomas Bleskin, Nachrichtenredaktion.
1: Im Prozess um Rabatte auf der Lidl-App soll am Oberlandesgericht in Brandenburg an der Havel heute das Urteil fallen. Der Bundesverband der Verbraucherzentralen sieht in den Rabatt-Apps eine Diskriminierung und hat deshalb gegen den Discounter Lidl und dessen Lidl-Plus-App geklagt. Die Verbraucherschützer kritisieren, dass ältere, behinderte oder jüngere Menschen benachteiligt würden, da sie entsprechende Geräte oder Apps häufig nicht nutzen könnten oder dürften.
4: Das Wetter.
5: Der Herbst lässt weiter auf sich warten. Es ziehen immer wieder Wolken durch, auch etwas dichtere Wolken, aber weiter kein Regen bei höchstens 29 Grad heute. Diese spätsommerlichen 29 Grad gibt's auch morgen am Mittwoch wieder.
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7: A40 Essen-Dortmund zwischen Dortmund-Barob und Dortmund-Hombruch, 1 Kilometer Stau. Und in der Gegenrichtung 1 Kilometer stockender Verkehr. Wir wünschen allen unterwegs gute Fahrt.
5: Leute, wir sollten leben wie Omas. Ja, kein Scherz, das ist gesund und entschleunigt. Nonna-Maxing heißt dieser neue Trend wegen der italienischen Omas halt. Die sind das Vorbild. Und italienische Omas werden nämlich überdurchschnittlich alt. Das ist der Grund für das Ganze. Wie genau das geht, dieses Nonna-Maxing, reden wir nach knapp 10 Minuten drüber. Es ist nämlich viel mehr als Kaffeekuchen und aus dem Fenster gucken. Ja.
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0: Also, was steht heute an? Frisch kochen, spazieren gehen und das Handy einfach mal weglassen. Ja, auf Social Media hat dieses gemütliche Programm jetzt einen Namen. Nonna Maxing heißt das Ganze. Was italienische Omas damit zu tun haben, das weißt du, Kollegin Kimberly Klages.
1: Ja, genau. Also Nonna ist ja italienisch für Oma. Mhm. Und Nonna Maxing, das beschreibt dann einfach das Leben nach Vorbild einer italienischen Oma. Also voll süß finde ich das. Es geht einfach so ein bisschen darum, sich auf so Sachen zurückzubesinnen, wie dann eben, wie du gerade gesagt hast, frisch kochen, mhm, aber auch Zeit mit Family und Friends und so Omi-Hobbys so ein bisschen, so stricken, gärtnern und spazieren. So ein bisschen einfach so sich gegen diesen ständigen Sichtbarkeitsdruck in sozialen Netzwerken stellen und öfter mal das Handy auch weglegen.
0: Ja, voll gut. Wobei, das Stricken sehe ich hier und da auch bei jüngeren Leuten. Die scheinen dieses Nonna-Maxing schon irgendwie verinnerlicht zu haben. Und das klingt ja auch alles so ein bisschen wie, back to the roots. Warum genau nach Vorbild der italienischen Frauen, der italienischen Omis?
1: Ja, weil die Frauen in Italien haben einfach mit die höchste Lebenserwartung weltweit. Also da

0: der Durchschnitt bei 86 Jahren.
1: Wow.
0: Bei uns in Deutschland sind das knapp 3 Jahre weniger. Also irgendwas müssen die Nonnas da ja richtig machen.
1: Ja.
0: Ja, ein italienisches Reiseportal, das beschreibt sogar, dass schon als Versuch mit den Gewohnheiten der Großmütter gegen Burnout anzugehen.
1: Okay, wir sollten aber trotzdem den Trend so ein bisschen mit so einem kleinen Zwinkern anschauen, oder?
0: Ja, weil das Leben halt von Nonnas nicht ja immer einfach nur so Friede, Freude, Eierkuchen ist. Also besonders halt, weil viele sich auch um Kinder und den Haushalt kümmern, was
1: Absolut. Natürlich
0: auch einfach super harte Arbeit ist. Du kennst das selber.
1: Ja.
0: Also das auf keinen Fall vergessen. Trotzdem irgendwie voll süß, dass man sich einfach mal wieder so auf diese classy Dinge zurückbesinnt.
1: Auf jeden Fall. Gerade jetzt im Herbst passt das ja auch perfekt. Wobei das Wetter,
0: ja. Wetter
1: noch nicht so herbstlich ist. Aber das kommt ja bestimmt auch noch. Also sich dann vielleicht mal so ganz herbstlich, wenn es dann das Wetter auch anbietet, wieder mit einem Buch hinsetzen oder für Oma oder wie eine Oma anfangen, Socken zu stricken. Danke, Kim.
0: Gerne.
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0: Wetter.
1: Wir bekommen heute spätsommerliche Topwerte von bis zu 29 Grad. Dazu ein Mix aus ein bisschen Sonne und vielen Wolken, aber kein Regen. Morgen dasselbe nochmal, wobei Mittwochabend erster Regen auf uns zukommt. Das Ganze dann weiter morgen bei höchstens 29 Grad.
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2: A40 Essen-Dortmund zwischen Dortmund-Barob und Dortmund-Hombruch. 1 Kilometer Stau. Und in der Gegenrichtung 1 Kilometer stockender Verkehr. Wir wünschen allen unterwegs gute Fahrt.
1: Endlich, Leute, endlich scheint ein Licht am Ende des Zapfrüssels. Es könnte an der Tankstelle nun endlich wieder etwas günstiger werden. Diese Woche soll der Tankrabatt kommen. Was das für euch und euer Portemonnaie bedeutet, das hört ihr nach rund 10 Minuten Musik hier.
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0: Endlich. Es gibt etwas Hoffnung. Ab Donnerstag soll tanken wieder günstiger werden. Der neue Tankrabatt bringt rechnerisch rund 17 Cent Entlastung wohl pro Liter. Kollegin Fiona Reinhardt, wann bekommen die Autofahrer den Tankrabatt denn auch richtig zu spüren hinterher auf der Rechnung?
1: Bis dieser günstigere Sprit wirklich in den Tanks der Tankstellen ist, dauert es natürlich etwas. Aber Experten gehen trotzdem davon aus, dass die Preise in der Nacht zu Donnerstag schnell fallen werden. So war das zumindest auch beim letzten Tankrabatt im Mai und Juni. Das hat wohl zum einen mit den Erwartungen der Kunden zu tun, zum anderen auch mit dem Wettbewerb. Wir müssen uns jetzt aber keinen Stress machen und nachts direkt zur Tankstelle eilen. Seit der 12-Uhr-Regel ist der billigste Moment zum Tanken sowieso am späten Vormittag, sagen Experten. Also am besten schauen wir uns jetzt erstmal an, inwiefern die Mineralölkonzerne die Steuersenkung auch weitergeben.
0: Ja, das wird dann aber dafür ja quasi woanders teurer.
1: Ja, der Tankrabatt kostet den Staat mal wieder ordentlich Geld und da sollen dieses Mal auch die Bundesländer mithelfen. Die Bundesregierung geht davon aus, dass durch die Steuersenkung rund 2,5 Milliarden Euro weniger Steuern in die Staatskasse fließen und die Hälfte davon sollen dieses Mal die Länder tragen. Das ist auch ein großer Kritikpunkt am Tankrabatt. Die Grünen finden zum Beispiel diese 2,5 Milliarden Euro, die hätten lieber dafür genutzt werden sollen, die Kürzungen für Familien rückgängig zu machen. Statt des Tankrabatts hätten sie lieber eine Übergewinnsteuer eingeführt und ein Energiegeld, das direkt bei den Menschen ankommt, die es brauchen.
0: Ja, im ersten Moment denkst du, ja geil, ich kann wieder günstig Auto fahren oder günstiger vielmehr. Es gibt aber auch Kritik.
1: Also viele Ökonomen halten tatsächlich nichts vom Tankrabatt. Sie sagen, der ist relativ teuer und dafür nicht wirklich zielgenau. Und es ist ja auch gar nicht garantiert, dass die Steuersenkung dann wirklich bei den Menschen ankommt. Das war ja schon beim letzten Tankrabatt der Vorwurf an die Mineralölkonzerne. Experten haben ausgerechnet, dass der durchschnittliche Verbrennerfahrer durch den Rabatt auf die vollen 3 Monate gerechnet grob 32 bis 36 Euro spart. Natürlich je nachdem, wie man fährt, wie der Verbrauch ist und wie und wann man tankt.
0: Unterm Strich also, ab Donnerstag gilt der Tankrabatt bis Ende Dezember. Wie schnell die Entlastung dann wirklich an der Zapfsäule und unserem Portemonnaie ankommt, auf unserem Konto, wird sich dann in den Tagen danach erst zeigen. Ihr hört es auf jeden Fall hier bei uns.
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1: Ich bin Uli Reitinger. Gesundheitsminister Carsten Linnemann will die Zahl der Kinderkrankentage verringern. Das stößt bei der SPD auf Kritik. Die SPD stehe für eine Politik, die Familien unterstütze und ihnen die notwendige Zeit für ihre Kinder ermögliche, sagte die familienpolitische Sprecherin der SPD-Fraktion, Jasmina Hostert, der Augsburger Allgemeinen. Der Gesundheitsminister verfolge das Gegenteil. Linnemann will, dass die Corona-Sonderregel nicht verlängert wird, wonach jedes Elternteil pro Jahr 15 Kinderkrankentage geltend machen kann. Die Zahl würde dann wieder auf 10 Tage sinken. Auch der Koalitionsstreit über die Pflegereform geht weiter. CDU-Gesundheitsminister Linnemann fordert, dass der Bund mehr als 5 Milliarden Euro an die Pflegeversicherung zahlt. Die SPD verlangt dagegen unter anderem eine Begrenzung der Heimkosten und eine Beteiligung der privaten Pflegeversicherung.
2: Linnemann lehnt beide SPD-Vorschläge ab. Bei einem Finanzausgleich mit der privaten Pflegeversicherung sieht er verfassungsrechtliche Probleme. Ein Deckel bei den Heimkosten ist aus seiner Sicht nicht ausreichend. Stattdessen fordert er vom Bund Gelder, die von der Pflegeversicherung während der Corona-Pandemie für Krisenmaßnahmen ausgegeben wurden, etwa um Mindereinnahmen bei Pflegeeinrichtungen auszugleichen oder Tests zu beschaffen. Linnemanns Argument, solche gesamtgesellschaftlichen Aufgaben hätten aus Steuern bezahlt werden müssen. Thomas Bleskin, Nachrichtenredaktion.
1: Aus Angst vor digitaler Gewalt ziehen sich viele Frauen im Netz zurück. Laut einer Umfrage im Auftrag des Deutschen Frauenrats schränken 2/3 ihr Online-Verhalten deshalb ein. Bei den 18- bis 39-Jährigen sind es sogar 76%.
3: Manche Frauen posten weniger Fotos, andere ziehen sich komplett aus den sozialen Medien zurück. Besonders stark betrifft das diejenigen, die selbst schon digitale Gewalt erlebt haben. Dazu zählen unerwünschte sexualisierte Nachrichten, Erpressung, Drohungen oder intime Bilder, die ohne Zustimmung verbreitet werden. Selbst die Angst davor verändert also schon das Online-Verhalten. Zoe Tassovali, Nachrichtenredaktion.
1: Der extreme Sommer mit Hitze, Dürre und Bränden hat Landwirte in Europa stark getroffen. Die EU-Kommission schätzt den Schaden für den europäischen Agrarsektor auf derzeit 14 bis 17 Milliarden Euro. Das genaue Ausmaß werde sich zeigen, wenn die Ernte abgeschlossen sei, heißt es nach einem Treffen der EU-Agrarminister in Brüssel. So sei etwa nicht genügend Gras als Futtermittel gewachsen, was Viehhaltern Probleme bereite.
4: Das Wetter.
5: Ein bisschen Sonne und viele Wolken, ganz ohne Regen. So wird der Tag heute mit 29 Grad in der Spitze, auch morgen genauso heiß. Wobei es morgen Abend zum ersten Mal nach langer Zeit mal wieder nass wird.
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7: Zurzeit liegen uns keine Meldungen vor. Wir wünschen allen unterwegs gute Fahrt.
5: Wahnsinn. Stell mal vor, du sitzt gerade bei der Arbeit und dann klopft dir jemand plötzlich auf die Schulter und sagt, so, hast du ein Fahrrad? Ja? Gut, du fährst bei uns bei der Rad-WM mit. Ja, das ist tatsächlich mit dem Masseur der slowakischen Nationalmannschaft passiert. Die hatten Personalnot und hatten keinen Fahrer mehr. Deswegen haben sie sich gesagt, komm, bevor wir jetzt keinen Fahrer stellen, fährt halt der Masseur. Als der vor dem Rennen nach seiner Form gefragt wurde, meinte er nur, Form? Es gibt keine Form. Tja, aber immerhin hat er von den 273,4 Kilometern 100 durchgehalten. Und das ist viel. Das sind 100 Kilometer mehr, als ich gefahren bin.
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0: Das ist neue Musik von Shaboozey. Der Song Cowgirl für euren ganz, ganz, ganz frühen Dienstagmorgen.
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0: Genau, da sprechen wir jetzt drüber mit der Kollegin Natascha Wittmack. Auch dir einen schönen guten Morgen.
2: Guten Morgen.
0: Ja, nachher wird ja der Deutsche Schulpreis verliehen. Und der könnte nach NRW kommen.
2: Ja, der wird von Bundeskanzler Friedrich Merz höchstpersönlich übergeben.
0: Wow.
2: Schulen mit einer besonderen Unterrichtsqualität werden da ausgezeichnet. Und zwei aus NRW stehen da im Finale. Und zwar die Gemeinschaftsgrundschule Fröndenberg und die Friedrich-von-Bodelschwing-Schule in Bergkamen.
0: So, wir drücken auf jeden Fall alle vorhandenen Daumen. Außerdem startet heute die Aktionswoche Zu gut für die Tonne. Zum 7. Mal findet die statt, um auf Lebensmittelverschwendung aufmerksam zu machen.
2: Ja, die läuft bundesweit und der Schwerpunkt liegt dieses Jahr auf nachhaltigem und bewussten Einkaufen. Mhm. Dazu werden viele verschiedene Aktionen und Workshops auch angeboten.
0: Das ist auch auf jeden Fall wichtig. Mhm. Und wir erfüllen natürlich auch weiter eure Wünsche hier bei unserem Wunscherfüller. Gleich um 7:45 ziehen wir die nächste Gewinnerin oder eben den nächsten Gewinner, vielleicht ja euch. Also bewerbt euch am besten jetzt ganz, ganz schnell auf unserer Homepage.
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1: Mit Svenja Trappmann um 5:30. Guten Morgen. Ja, und das sind unsere Themen heute Morgen am Dienstag. In Werden entsteht in den nächsten Jahren eine neue Rettungs- und Feuerwehrwache. Bisher kommen Rettungskräfte in Haidhausen oder Schür zum Beispiel nicht innerhalb von 8 Minuten zu den Anwohnern. Das soll sich jetzt ändern. Die Stadt bereitet dafür auf dem Gelände einer ehemaligen Kfz-Werkstatt an der Ruhrtalstraße gerade den Abriss vor. Der Stadtrat entscheidet im Oktober dann final über die neue Rettungswache. Ja, und eine Frage kommt auf viele Eltern hier aus Essen heute zu. Auf welche Grundschule geht mein Kind im nächsten Jahr? Heute bekommen die Eltern zwar noch keine Antwort darauf, aber sie können ihr Kind an den Schulen anmelden. Dazu laufen heute und morgen noch Gespräche an den Schulen selber. Zum 120. Geburtstag von Rot-Weiß Essen wird das Philharmonieorchester die Fanlieder von Rot-Weiß Essen spielen. Nur der RWE Sounds of Hafenstraße heißt die Veranstaltung. Besucher hören dann Orchesterversionen von verschiedenen RWE-Liedern. Das Konzert selbst ist zwar erst im Februar, heute um 10 Uhr startet dafür aber der Vorverkauf. 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
2: Das Wetter.
3: Der Herbst lässt weiter auf sich warten. Es ziehen immer wieder Wolken durch, auch etwas dichtere Wolken, aber weiter kein Regen bei höchstens 29 Grad heute. Diese spätsommerlichen 29 Grad gibt's auch morgen am Mittwoch wieder.
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4: A40 Essen-Dortmund zwischen Dortmund-Barob und Dortmund-Hombruch 1 Kilometer Stau. Wir wünschen allen unterwegs gute Fahrt.
3: Was kannst du in 3 Stunden alles machen? Hi, Sascha Fassbender hier. Und in 3 Stunden kannst du locker den Führerschein verlieren. In Baden-Württemberg hat ein 18-Jähriger geübt, trainiert, viel Geld ausgegeben, die Führerscheinprüfung bestanden, den 18. Geburtstag abgewartet und nach nur 3 Stunden Volljährigkeit den Lappen dann wieder verloren. Zu schnell gefahren. Hätte er nicht einfach stattdessen eine stinknormale Geburtstagsparty schmeißen können?
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0: Katy Perry für euren ganz frühen Dienstagmorgen. Die Regenbogenfahne als Zeichen für eine bunte und vielfältige Gesellschaft hängt ja an vielen öffentlichen Gebäuden und vor allem auch an Kirchen. Sandra Sternke-Menne von der Evangelischen Kirche spricht im Augenblick mal darüber, warum ihr das wichtig ist.
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2: Wir zeigen Flagge. Und das schon seit einigen Monaten oben am Turm der Stadtkirche St. Reinoldi in Dortmund. Nicht irgendeine Flagge, sondern die mit dem bunten Regenbogen. Die bunte Fahne steht für ein offenes und tolerantes Miteinander, das wir in unseren Stadtkirchen in Dortmund, St. Reinoldi und St. Petri und im Evangelischen Kirchenkreis pflegen. Jeder ist bei uns willkommen, egal welche Religion, welche Hautfarbe, welche sexuelle Orientierung. Aber nicht jeder findet es gut, dass die Kirche dies offen und für alle sichtbar am Kirchturm zeigt und sich positioniert. Immer mal wieder kommen Menschen zu uns, deren Unmut äußern. Wir hören zu und machen deutlich, was uns wichtig ist und wofür wir stehen. Für ein offenes, respektvolles und tolerantes Miteinander. Gott hat jeden Menschen zu seinem Ebenbild geschaffen. So steht es in der Bibel und Gott macht keine Unterschiede. Eine Botschaft, die gerade in dieser Zeit, wo sich das demokratische Gefüge verlagert, aktuell und wichtig ist. Sandra Sternke-Menne von der Evangelischen Kirche für Augenblick mal.

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1: Mit Danny Hoppe, guten Morgen. Der tägliche Einkauf geht inzwischen ganz schön ins Geld. Um zumindest ein bisschen zu sparen, nutzen immer mehr von uns Rabatt-Apps von Supermärkten, Discountern oder Drogerien. Diese Apps sind aber nicht unumstritten. Der Bundesverband der Verbraucherzentralen sieht darin zum Beispiel eine Diskriminierung. Er hat deshalb gegen Lidl und dessen Lidl Plus App geklagt. Am Vormittag soll am Oberlandesgericht Brandenburg ein Urteil fallen. Marc Weiß hat mehr dazu.
2: Bei Lidl gibt es keine klassische Kundenkarte aus Plastik, über die man Rabatte bekommt oder an besonderen Aktionen teilnehmen kann. Es gibt nur die App. Wer also Rabatte bekommen möchte, braucht idealerweise ein Smartphone und auf jeden Fall die Lidl-App. Was aber, wenn jemand Apps nicht nutzen kann oder will, aufgrund von körperlichen Beeinträchtigungen zum Beispiel, oder wenn es sich um Senioren handelt, die mit der App nicht klarkommen? Diese Menschen werden laut Verbraucherzentrale diskriminiert.

0: diskriminiert. Aus demselben Grund gab es auch schon Klagen gegen die Discounter Netto und Penny, bisher allerdings ohne Erfolg. Auch Supermärkte wie Rewe, Edeka oder Kaufland bieten Rabatt-Apps an. Sie akzeptieren aber nach wie vor auch die Kundenkarten aus Plastik und das genau ist der Unterschied. Laut einer YouGov-Umfrage nutzen aktuell rund 3/4 der Menschen in Deutschland Rabatt-Apps im Supermarkt und beim Discounter. Und das, obwohl es immer wieder rechtliche Streitigkeiten mit Verbraucherschützern gibt. Ein Klassiker neben dem Vorwurf der Diskriminierung dabei immer wieder auch der Datenschutz und angeblich irreführende Werbung in den Apps.
1: Und jetzt weitere Meldungen im Überblick. In der schwarz-roten Koalition droht der nächste Streit. Diesmal geht es um die Kinderkrankentage. Gesundheitsminister Linnemann will sie von 15 auf 10 für jedes Elternteil senken. Aus der SPD heißt es, Familien bräuchten Entlastungen statt neuer Belastungen. Die ukrainische Hauptstadt Kiew hat am Morgen wieder schwere russische Luftangriffe gemeldet. In der Stadt waren mehrere Explosionen zu hören. Die ukrainische Luftwaffe warnte vor Angriffen mit ballistischen Raketen. Der ChatGPT-Entwickler OpenAI hat die Veröffentlichung seines neuen KI-Modells gestrichen wegen Sicherheitsbedenken. Das hat ein OpenAI-Manager dem Wall Street Journal bestätigt. Unter anderem habe das KI-Modell zum Teil auf eigene Initiative gehandelt, ohne eine Nutzererlaubnis einzuholen. Es ist ein großer Erfolg für Elon Musks Raumfahrtunternehmen SpaceX. Zum ersten Mal hat es die Riesenrakete Starship in die Erdumlaufbahn geschafft. Nach rund 3 Stunden stürzte sie dann kontrolliert in einem Flammenball in den Pazifik. Eigentlich war eine rund 10-stündige Mission geplant, bei der die Rakete etwa 6-mal die Erde umrunden sollte. Warum der Flug schon nach 3 Stunden beendet wurde, ließ SpaceX offen. Vorher war eines der Triebwerke ausgefallen. Musk spricht trotzdem von einem erfolgreichen Test und auch von der NASA gab es anschließend Glückwünsche. Und das waren die Nachrichten mit Danny Hoppe.
2: Und damit schauen wir aufs Wetter hier bei uns in Essen. Auf uns wartet ein milder Spätsommertag. Viele Wolken haben wir über der Stadt. Später kommt dann aber am Mittag die Sonne durch. Bis zu 27 Grad, die kriegen wir heute in der Spitze. An der Radio Essen Wetterbude im Südostviertel haben wir jetzt gerade schon 15 Grad gemessen. Der Mittwoch wird dann nochmal ähnlich warm und ab Donnerstag kommt dann der Regen. Der Radio Essen Verkehrsservice, keine Staus heute Morgen und auch noch keine gemeldeten Blitzer. Wenn ihr was seht, dann ruft uns an 0201 245 8585. Guten Morgen, Julia Grüsemann hier für euch im Radio Essen Studio. Ich wünsche euch einen schönen Start in diesen Dienstag. Wir sprechen jetzt gleich hier bei Radio Essen über eine neue Feuerwehrwache. Die soll nämlich im Essener Süden entstehen. Ja, da fehlt nämlich noch eine Wache. Also, die Regel ist so, wenn es einen Notfall gibt, dann muss die Feuerwehr innerhalb von 8 Minuten vor Ort sein. Das muss sie garantieren. Und das ist da im Essener Süden noch ein bisschen schwierig, aber das soll sich jetzt ändern. Mehr Infos dazu gleich.
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0: bald eine neue Rettungs- und Feuerwehrwache bei uns in Essen geben. Darüber sprechen wir jetzt um 6:10 hier bei Radio Essen. Svenja Trappmann ist bei mir. Guten Morgen.
1: Guten Morgen.
0: Svenja, wo genau soll denn, wenn, die neue Rettungs- und Feuerwehrwache hin?
1: Ja, man merkt schon, da sind sehr viele Solls und Events im Moment noch drin. Aber die soll an der Ruhetalstraße in Werden entstehen. Da stand früher mal eine Kfz-Werkstatt. Die ist aber schon relativ lange geschlossen. Die Stadt hat das Grundstück auch schon gekauft und bereitet da jetzt gerade den Abriss vor.
0: Okay, warum braucht denn die Feuerwehr genau an dieser Stelle im Essener Süden überhaupt noch eine neue Wache?
1: Ja, Rettungskräfte sollen ja

0: Ernstfall eigentlich innerhalb von 8 Minuten halt vor Ort sein. Von den bisherigen Standorten aus schaffen die das aber nicht überall im Essener Süden. Vor allem geht es dabei um Werden, Haidhausen, Kettwig und Schür. Da sind die Wege nämlich meistens zu weit.
1: Okay, bei dieser neuen Wache geht es jetzt aber nicht nur darum, dass die Rettungsfahrten mit Krankenwagen und Co. machen, ne?
0: Genau, die Rettungskräfte wären dann nämlich auch zuständig für Einsätze in Rettungsbooten auf dem Baldener See. Und von da aus sollen dann auch Waldbrände in Zukunft besser gelöscht und vor allem auch schneller gelöscht werden. Ob diese neue Rettungs- und Feuerwehrwache dann aber auch wirklich gebaut wird, darüber entscheidet der Stadtrat Mitte Oktober.
1: Okay, Infos waren das von Svenja Trappmann aus den Radio Essen Nachrichten. Und wenn es da was Neues gibt, dann hört ihr es natürlich hier bei uns.
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Gleich 20 nach 6 und wir von Radio Essen, wir holen euch jetzt aus dem Bett und das machen wir ganz sanft mit diesem unverkennbaren warmen Gitarrenintro. The Calling, Wherever You Will Go. Hört ihr jetzt bei Radio Essen. Guten Morgen.

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0: ist das mit einem unserer extra 80er hier bei Radio Essen. Another Day in Paradise. Die Kaiser-Wilhelm-Apotheke an der Gladbecker Straße ist zu. Da hängen aktuell nur noch ein paar Plakate an den Schaufenstern mit einem großen Danke an die Kundinnen und Kunden. Drinnen, da stehen noch Regale und die Verkaufstresen. Da gab es übrigens noch ein altes Kinderkarussell. Das ist noch da. Annika Ewald gehört die Apotheke und sie hat sich aber entschieden, sie zu schließen. Und die Entscheidung, die ist ihr wirklich nicht leicht gefallen.
1: Also jetzt gerade, wo ich hier so stehe, ein bisschen komisch, ehrlich gesagt. Also es macht was, auf jeden Fall. Also jetzt kriege ich wieder Tränen in die Augen. Es ist sehr komisch. Tut weh.
0: Ja, aber rechnen muss sie unterm Strich halt eben auch. So geht's einigen in Essen. Sie selbst hat zum Glück noch eine zweite Apotheke. Die ist gerade mal 800 Meter weiter am Bahnhof Altenessen. Da ist einfach mehr los. Wir von Radio Essen haben außerdem noch mit dem Sprecher der Essener Apotheken mal gesprochen. Und der hat uns gesagt, dass es in Essen über 100 Apotheken gibt. Und damit sind, würde ich sagen, alle bei uns in Essen gut versorgt. Wir versorgen euch auch gleich mit den Radio Essen Nachrichten in 3 Minuten noch. Dann haben wir 6:30 vorher noch Michael Schulte.

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1: Und mit mir ist außerdem meine Kollegin Svenja Trappmann im Studio.
2: Guten Morgen.
1: Svenja, in Werden, da soll eine neue Rettungs- und Feuerwache gebaut werden. Zumindest ist das der Plan. Warum ist das nötig?
2: Ja, weil Rettungskräfte sonst in Werden, Kettwig, Haidhausen oder auch Schür die Leute nicht innerhalb von 8 Minuten erreichen können. Und das ist eigentlich so der Anspruch von dem Rettungsdienst. Und von der Wache aus sollen dann außerdem auch noch schnellere Einsätze mit Rettungsbooten auf dem Baldener See passieren können. Und auch Waldbrände sollen dann schneller und vor allem auch besser gelöscht werden können.
1: Wie ist denn da gerade der Stand? Wird dann noch geplant? Wie geht's da konkret weiter?
2: Ja, genau. Es wird da jetzt gerade noch geplant. Erstmal soll eine ehemalige Kfz-Werkstatt an der Ruhrtalstraße in Werden abgerissen werden. Die genauen Planungen starten dafür jetzt auch gerade. Die Stadt will dafür nämlich jetzt schon relativ bald einen Auftrag vergeben. Ob das aber wirklich alles so passiert, das entscheidet der Rat erst Mitte Oktober. Und dafür müssen dann auch mindestens 4 Millionen Euro halt freigegeben werden.
1: Den aktuellen Stand hört ihr natürlich jederzeit hier bei Radio Essen. Und Svenja, du hast jetzt für uns noch mehr Nachrichten im Überblick.
2: Ab heute können Eltern ihre Kinder für die Grundschule anmelden. Dazu laufen heute und morgen auch noch Gespräche an den Schulen selber. Ob es an der Grundschule dann noch Plätze gibt, erfahren die Eltern aber erst im März. Heute startet der Vorverkauf für ein ganz besonderes Konzert hier bei uns in Essen. Zum 120. Geburtstag von Rot-Weiß Essen spielt das Philharmonieorchester Fanlieder des Vereins. Gespielt werden dann zum Beispiel O-RWE oder auch das Steigerlied. Das Konzert heißt nur der RWE Sounds of Hafenstraße und findet im Februar statt. Der Vorverkauf startet dafür aber schon heute um 10 Uhr. Und das ist unsere gute Nachricht. An der Parkschule in Altenessen startet diese Woche ein Basketballprojekt zusammen mit dem ETB Miners. Ein Jahr lang können rund 50 Kinder hier Basketball spielen und lernen dabei, Teil eines Teams zu sein. Möglich ist das Projekt an der Förderschule dank mehrerer Sponsoren. Das waren die Radio Essen Nachrichten mit Svenja Trappmann. 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
1: Danke Svenja und damit schauen wir aufs Wetter hier bei uns in Essen. Aktuell ist es dunkel, aber warm. Also wenn ihr heute Morgen schon das Haus verlasst um kurz nach 6:30, dann reicht. Ja, ich bin heute Morgen im T-Shirt tatsächlich rausgegangen. An der Radio Essen Wetterbude in Delwig, da haben wir gerade 15 Grad gemessen. Das geht ja ganz gut los heute. 27 Grad kriegen wir heute. Dazu haben wir viele Wolken. Später am Mittag kommt dann auch die Sonne durch. Der Mittwoch wird dann nochmal ähnlich warm bei um die 27 Grad. Und ab Donnerstag kommt dann der Regen. Wir schauen auf die Straßen und die Autobahnen. Hier ist der Radio Essen Verkehrsservice. Es gibt einen Stau auf der A40 Dortmund Richtung Essen zwischen Bochum-Wattenscheid und Krai. Steht ihr 3 Kilometer im Stau, kostet euch eine Viertelstunde plus. Im Stadtverkehr haben wir noch keine großen Staus. Wenn ihr was seht, dann ruft gerne an 0201 245 8585. Gute Fahrt euch.
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1: Ihr habt es gerade schon gehört in den Radio Essen Nachrichten und ich wette, alle Rot-Weiß-Essen-Fans, die das gehört haben, sind jetzt spätestens hellwach und stehen schnurgerade in der Küche. In etwa 10 Minuten geht es nämlich hier bei Radio Essen nochmal um ein ganz besonderes Konzert.

Robbie Williams ist das für euch. Let me entertain you. 20 Minuten vor 7. Der hat richtig viel Power, der Song, ne? Ähnlich so viel Power steckt auch im Stadion an der Hafenstraße. Opa Luschuskowski darf bei keinem Spiel fehlen von Rot-Weiß Essen. 1000 Fans im Stadion und alle singen ein Lied. Ja, und dieses Lied, das wird sich im Februar dann so anhören.

Hafenstraße heißt das Konzert. Ende Februar in der Philharmonie Essen. Da ist ein großes Orchester, das spielt Fanlieder vom RWE und zwar auf klassisch. Warum das Ganze? Rot-Weiß Essen feiert seinen 120. Geburtstag und hat in den vielen Jahren natürlich viele Geschichten erlebt und die sollen einfach zusammen mit der Musik erzählt werden. Warum erzähle ich euch das Ganze? Weil heute ein ganz besonderer Tag ist für alle Rot-Weiß-Essen-Fans. Heute gibt es nämlich die Tickets für dieses Konzert. Ab 10 Uhr, da werden sie freigeschaltet. Kosten zwischen 25 und 50 Euro. Und wie ihr an die Tickets kommt, das erfahrt ihr bei uns auf radioessen.de.

10 Minuten vor 7. Ihr hört Radio Essen. Guten Morgen. Ja, wenn ihr gerade aus dem Küchenfenster guckt und es noch ziemlich dunkel ist, dann fällt es manchen von uns besonders schwer, ne, so richtig in Fahrt zu kommen, in den Tag zu starten. Deswegen brauchen wir jetzt ein Lied, das sich so ein bisschen nach Sonnenaufgang anfühlt. Ed Sheeran habe ich für euch. Der hat für sein Album übrigens über 300 Songs.

0: genau 7:07. Hier ist Radio Essen. Guten Morgen.
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1: Mit Danny Hoppe. Guten Morgen. Bundesgesundheitsminister Linnemann sucht weiter nach Möglichkeiten, um im Gesundheitssystem zu sparen, und seine neueste Idee dürfte bei Familien überhaupt nicht gut ankommen. Er will die Kinderkrankentage kürzen, und das schon ab dem nächsten Jahr. In der SPD regt sich deshalb gerade Widerstand. Thorsten Adolfs aus dem News-Team, was genau hat Linnemann denn vor?
2: Er will zurück zum Vor-Corona-Stand. Im Moment ist es ja so, dass gesetzlich versicherte Eltern pro Kind und Elternteil 15 Tage Kinderkrankengeld im Jahr beantragen können. Sein Plan sieht vor, dass der Anspruch wieder auf 10 Tage pro Elternteil sinkt. Sei ja auch kein Problem, meint Linnemann. Zusammengerechnet könnte ein Elternpaar dann ja immer noch 20 freie Tage im Jahr für die Betreuung kranker Kinder nehmen. Also genauso viele Tage wie in der Zeit vor der Pandemie.
1: Kritik kommt vom Koalitionspartner SPD, aber auch von den Grünen.
2: Ja, die SPD-Abgeordnete Hostert wirft Linnemann in der Augsburger Allgemeinen vor, Familien damit zusätzlich zu belasten, statt sie zu entlasten. Schon die Debatte

0: Über eine Krankmeldung ab dem ersten Tag stelle Eltern unter einen ungerechtfertigten Generalverdacht und die geplante Kürzung der Kinderkrankentage setze diese falsche Logik fort, sagt Hostert. Und von den Grünen heißt es, es sei zynisch, einfach zum alten Stand zurückzukehren, nur weil sich die 15 Tage bewährt hätten. Eltern bräuchten diese Zeit, um sich um ihre kranken Kinder zu kümmern.
1: Danke, Thorsten. Und jetzt weitere Meldungen im Überblick. Die Auslastung von Ladesäulen für E-Autos nimmt in Deutschland immer mehr zu. Von Vattenfall heißt es, in diesem Jahr seien an den eigenen Ladesäulen schon jetzt 2/3 mehr Strom geladen worden als im gesamten Vorjahr. Ähnliche Entwicklungen melden auch NBW und E.ON. Das Gerechtigkeitsempfinden und das Vertrauen in die Regierung sind in Deutschland nur sehr schwach ausgebildet. Das zeigt eine neue Studie der Bertelsmann Stiftung. Politik müsse berechtigte Anliegen von Bürgern deshalb stärker berücksichtigen und Belastungen durch Reformen fair gestalten, heißt es. Die Landesregierung will an den Förderschulen in NRW festhalten. Das hat Schulministerin Feller in einem Bericht an den Fachausschuss des Landtags klargestellt. Eltern sollen demnach weiter zwischen speziellen Förderschulen und dem gemeinsamen Lernen in allgemeinen Schulen wählen können. Die Zwangsräumung einer 87-jährigen Rentnerin in Madrid hatte in ganz Spanien für Wut und Empörung gesorgt. Sie war am Mittwoch von Polizisten aus ihrer Wohnung geholt und in ein Krankenhaus gebracht worden. Zehntausende Menschen waren deshalb am Wochenende in Madrid auf die Straße gegangen und die Proteste waren erfolgreich. Die Seniorin darf zurück in ihre Wohnung und zwar zu den fast selben Mietbedingungen. Das melden spanische Medien. Auch bei der spanischen Regierung haben die Proteste offenbar Eindruck hinterlassen. Sie will noch heute ein neues Gesetz verabschieden und damit Zwangsräumungen erschweren. Und das waren die Nachrichten mit Danny Hoppe.
2: Kurz nach 7 haben wir es und es ist schon ganz schön dunkel draußen. Ne? Sieht aus wie so ein November eigentlich, fühlt sich aber an wie ein Juli-Morgen. Und zwar messen wir gerade 16 Grad bei uns an der Radio Essen Wetterbude in Steele. Heute bekommen wir viele Wolken. Zum Mittag kommt dann immer mehr die Sonne durch. Bis zu 27 Grad schaffen wir heute. Die erreichen wir dann auch morgen am Mittwoch. Da wird es ähnlich warm. Und ab Donnerstag kommt dann der Regen. Der Radio Essen Verkehrsservice mit allen Staus und allen Blitzern. Los geht's mit der A40 Dortmund Richtung Duisburg zwischen Dreieck Bochum West und Dreieck Essen Ost. 7 Kilometer stockt's da, 10 Minuten plus. Dann die 52 Essen Richtung Düsseldorf. Da steht ihr zwischen Bergerhausen und Kettwig. 4 Kilometer kostet euch 20 Minuten obendrauf. Im Essener Stadtverkehr gibt's Stau auf der Alfriedstraße Kreuzung Frankenstraße. Und zwar in Richtung Werden. Rechnet da mal mit 10 Minuten mehr. Und auch auf der Wuppertaler steht ihr aktuell in Richtung Ruhrallee 10 Minuten plus. Blitzer! Die habt ihr uns gemeldet über den Radio Essen Verkehrsmelderclub. Die stehen auf der Freisenbruchstraße in Richtung Bochumer Landstraße und auf der Kruppstraße in Richtung Holsterhausen. Gute Fahrt! Partner in Beziehungen, die kommunizieren besser und streiten weniger, wenn sie zusammen Sport machen. Das ist das Ergebnis einer Studie der Digital University in Potsdam. Ich finde ja, es kommt auf die Sportart an. Ne? Also Ballett würde in meiner Partnerschaft überhaupt gar nichts verbessern, weil da wäre ich nur mehr aggro, weil ich es nicht kann. Aber wenn ich meiner Partnerin dreimal die Woche eins auf die 12 hauen könnte, boah, nee, ich weiß nicht.
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0: holt ihr eure Medikamente? 10 nach 7, Radio Essen ist hier, letzte Septemberwoche bei uns in Essen. Ist ja auch leider immer so der Anfang der Erkältungszeit, ne? Wir merken das auch hier bei Radio Essen. Immer wieder fällt mal eine Kollegin aus oder ein Kollege. Und dann geht's, kennen wir alle, zum Arzt. Und wenn es halt nicht nur eine kleine Erkältung ist, dann bekommt man dann ein Rezept. Damit geht's dann einfach in die Apotheke. Heute ist es ein bisschen anders. Ne? Da gibt es mittlerweile ganz, ganz viele Online-Dienste und die liefern ganz bequem nach Hause. Wie macht ihr das? Wo bekommt ihr eure Medikamente her?
1: Ja, meistens in der Apotheke. Die ist einfach da, die helfen mir.
2: Über vor Ort einfach. Wenn ich es direkt brauche, dann habe ich es auch direkt.
3: Rezeptfreie Medikamente kaufe ich online.
2: In Apotheken und in meiner Gegend finde ich einfach praktischer, einfach hingehen, Rezept abgeben oder Krankenkassenkarte.
4: Ich kaufe die eigentlich meist online. Manchmal, wenn ich in der Apotheke bin, dann haben die gar nicht vorrätig und dann muss ich eh wieder kommen.
0: Ja, wobei man wirklich mittlerweile sagen muss, Apotheken sind da wirklich schnell, ne? Ich erinnere mich, letztes Mal, als ich krank war, ich war um 12 Uhr in der Apotheke, Rezept abgegeben und da hat die nette Frau sich noch entschuldigt. Ah, wir haben das gerade nicht da. Aber um 16 Uhr kannst du wiederkommen. Ich dachte so, boah, krass, 4 Stunden, guck mal, dann ist das da. Naja, gut, dass das so ist. Insgesamt haben wir übrigens über 100 Apotheken in Essen. Also kommt mir manchmal irgendwie mehr vor, ne? Weil gefühlt doch in irgendwie jede Straße, durch die man fährt bei uns in Essen, dieses kuriose Apotheken-A hängt. Ist das eigentlich eine Schlange da drauf?

0: hier bei Radio Essen. Am Dienstagmorgen, ein Tag, an dem immer gerne einer unserer Blitzeanhänger, also einer der Knöllchen-Kalles, umzieht. Aber Radio Essen-Verkehrsmelder Rainer, der hat ihn erwischt und er ist dran. Rainer, was hast du gesehen?
1: Ich möchte einen Blitzer melden, und zwar wird gerade auf der Kruppstraße Richtung Holzverhausen der Blitzerkalle aufgebaut und dann wahrscheinlich für eine Woche da stehen. Also aufpassen, allen noch einen schönen Start in die Woche. Bis dann, ciao.
0: Wünschen wir dir auch, lieber Rainer, und gleich haben wir Musik von Naughty Boy.

0: Hier nochmal. Das kriegen wir hin, oder? Um 20 nach 7. Hört ihr gleich nach einer kleinen Pause.
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0: Oh, 7:30. Seit 6 Uhr heute Morgen ist unsere neue Radio Essen Podcast-Folge Essen im Ohr online. Und das ist wirklich eine Folge, die ist sehr, sehr cool, lege ich euch sehr ans Herz. Zu Gast war nämlich Comedian Luisa Charlotte Schulz. Sie ist geboren hier bei uns in Essen, in Werden, und aufgewachsen in Altenessen.
1: Ich habe als Kind im Joseph Musical im Kolosseum Theater Essen gespielt. Das war meine erste Bühnenerfahrung. Das lief ja hier von, ich glaube, 97 bis 99 oder so, ne? Neben dem Cinemax. Das Kolosseum neben dem Cinemax. Und da war ich Kinderdarstellerin und ich weiß, das war mein erster Besuch im Musical und ich wusste, das will ich mit meinem Leben machen. Mit 8 Jahren wusste ich, ich will auf die Bühne.
0: Ja, sie hat weitergemacht. Mittlerweile wohnt sie, man kann es sich denken, ne? Wat dat in Berlin. Hat Auftritte bei TV Total, Quatsch Comedy Club und auch bei Nightwash. Den hat sie moderiert unter anderem. Und sie hatte ihr eigenes Soloprogramm mittlerweile. Und da erzählt sie auch gerne mal von früher.
1: Ich hatte so eine Mädelsgang, die waren so ein paar Jahre älter als ich. Und wir haben dann halt immer allen unseren Eltern erzählt, ja, ich schlafe heute bei der. Die hat erzählt, ich schlafe bei der. Dann sind wir mit gefälschten Ausweisen in irgendwelche Clubs gegangen. Mit 13. Wenn ich das heute denke, so, ich war ein Kind, was habe ich da gemacht? Na egal. Haben irgendwie die Nacht durchzecht und am nächsten Tag sind wir nach Hause. Und die Eltern haben gedacht, wir haben jeweils bei der anderen geschlafen. Zum Glück nie rausgekommen.
0: Spricht mir wirklich aus dem Herzen. Es ist nicht so, als hätte ich das nicht auch

Showmark gemacht. Naja, Comedian Luisa Charlotte Schulz spielt im Dezember 2 Shows in der Zeche Karl. Die schlechte Nachricht ist, die Shows sind ausverkauft, weil sie so beliebt sind, die Tickets. Aber ihr könnt natürlich reinhören in die Radio Essen Podcast-Folge. Mit ihr findet ihr online auf radioessen.de und überall da, wo es Podcasts gibt.

0: Halb acht hier bei Radio Essen.
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0: Und vor mir im Radio Essen Studio steht meine Kollegin Madeleine Gehrig.
2: Hallo, guten Morgen.
0: Heute wird es ja nochmal richtig sommerlich bei uns in Essen. Ne? 27 Grad kriegen wir, Sonne, Wolken, Mix. Da möchte vielleicht der eine oder die andere nochmal nach Feierabend eine Runde grillen. Im Nordpark an der Grenze von Nordviertel und Altenessen soll das bald aber nicht mehr gehen. Warum?
2: Also es gibt da schon länger Beschwerden und Diskussionen auch über diese Grillzone wegen dem vielen Rauch und dem Lärm da. Vor allem der Rauch ist schwierig, weil direkt da ein Seniorenheim der AWO ist und da haben eben auch viele ältere Menschen gesundheitliche Probleme. Deswegen wurde die Grillzone im letzten Jahr auch schon mal kleiner gemacht, in der Hoffnung, dass dann da weniger Rauch und Lärm ist, aber das ist geblieben. Deswegen soll die Bezirksvertretung heute entscheiden, dass die Grillzone wegkommt.
0: Okay, ist ein bisschen komisch, ne? Weil eigentlich soll doch die Grillzone dafür sein oder dabei helfen, dass bis beim Grillen einfach alles besser funktioniert und ein bisschen ordentlicher ist, oder?
2: Ja, aber die macht eben an anderen Stellen dann Probleme und auch nicht nur im Nordpark, sondern auch woanders. Deswegen überlegt die Stadt auch gerade generell,

0: ob man in Zukunft feste Plätze zum Grillen in den Grillzonen buchen muss und das vielleicht dann auch was kostet.
1: Okay, dann sind wir mal gespannt, wie das dann im nächsten Sommer läuft. Jetzt hast du für uns noch mehr Nachrichten im Kurzüberblick.
0: Die Vorbereitungen für den Abriss starten an der Ruhrtalstraße in Werden. Da baut die Stadt eine neue Rettungs- und Feuerwache. Die ist wichtig, damit Einsatzkräfte die Menschen in Werden, Kettwig, Heidhausen und Schür schnell genug erreichen können, und zwar innerhalb von 8 Minuten. Die Stadt will bald den Auftrag für den Neubau vergeben. Im Oktober muss der Rat dann noch darüber entscheiden. Auf welche Grundschule geht mein Kind im nächsten Jahr? Heute bekommen Eltern zwar noch keine Antwort auf diese Frage, aber sie können ihr Kind an den Schulen anmelden. Dazu laufen heute und morgen Gespräche an den Schulen. Ob noch Platz ist an der Wunschschule, das wissen Eltern dann spätestens im März. Und das ist unsere gute Nachricht. Basketball für alle. An der Parkschule in Altenessen startet diese Woche ein Projekt zusammen mit den ETB Miners. Ein Jahr lang können rund 50 Kinder von der Förderschule richtigen Teamsport erleben. Sozialarbeiter Stefan Kirchheim sagt:
2: Und das ist halt eine Möglichkeit, nochmal alles Positive aus Kids rauszuholen. Gerade wenn man den Korb trifft, den man wahrscheinlich noch nie getroffen hat und vom Trainer einen Tipp kriegt, wirft den Ball vielleicht nochmal mit der Handhaltung so. Und der Ball geht dann rein. Das ist natürlich schon ein positiver Feedback für die Kids, ne?
0: Möglich ist das Projekt nur dank mehrerer Sponsoren. Das waren die Nachrichten aus und für Essen mit Madeleine Gehrig. Hier geht es jetzt weiter mit der Radio Essen Frühschicht.
1: Danke, Madeleine, für die Nachrichten im Überblick. Wir überblicken jetzt mal das Wetter für diesen Tag, denn da wartet ein richtig schöner, milder Spätsommertag auf uns. Also, es gibt einen Mix aus Sonne und Wolken. Erst starten wir mit vielen Wolken, dann kommt später die Sonne durch bei bis zu 27 Grad. Die erreichen wir heute. Aktuell haben wir an der Radio Essen Wetterbude in Krai schon 16 Grad gemessen. Am Mittwoch geht es dann ähnlich weiter. Sonne und Wolken im Mix, dazu 27 Grad. Und ab Donnerstag kühlt es sich dann ein bisschen ab und da kriegen wir dann auch Regen. Wir schauen auf die Straßen. Hier ist der Radio Essen Verkehrsservice für euch. Mit einem Stau auf der A40 Dortmund Richtung Duisburg zwischen Dreieck Bochum West und Dreieck Essen Ost 7 Kilometer plus eine Viertelstunde. Dann die 42 Dortmund Richtung Kamp-Lindfort zwischen Gelsenkirchen-Schalke und Kreuz Essen Nord 4 Kilometer Stau plus 10 Minuten. Und die 52 Essen Richtung Düsseldorf, da steht ihr zwischen Bergerhausen und Breitscheid 6 Kilometer 20 Minuten plus. Im Essener Stadtverkehr ist gerade an einigen Stellen voll. Am längsten dauert es gerade auf der Wuppertaler Straße in Richtung Ruhrallee. Rechnet da mal mit 10 Minuten on top. Außerdem stockt es gerade auf der Hans-Böckler-Straße in Richtung A40 Auffahrt und auch auf der Bottropper und der Gladbecker-Straße jeweils in Richtung Innenstadt. Rechnet da mal mit so 5 bis 7 Minütchen obendrauf. Blitzer, die habt ihr uns gemeldet, zum Beispiel den neuen Knöllchenkalle, der steht seit heute Morgen auf der Kruppstraße in Richtung Holsterhausen. Danke an Radio Essen Verkehrsmelder Rainer.
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1: Julia Krüsemann hier für euch im Studio. Ich wünsche euch einen richtig schönen Start in diesen Dienstag. Und jetzt Nickelback für euch.
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0: 20 Minuten vor 8.
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0: 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Und mein Kollege Jürgen Bangert, der erfüllt jetzt wieder den nächsten Wunsch. Und du hast auch schon Manuela dran, ne? Guten Morgen.
2: Hallo.

0: Manuela, was ist dein Wunsch?
1: Mein Wunsch ist das Tattoo von meiner verstorbenen Katze, leider. Ich werde gerade ein bisschen emotional, weil sie mir halt sehr am Herzen lag. Und wir hatten sie nur ein Jahr und in dem ein Jahr ist halt viel passiert. Und ihr Tod war halt leider plötzlich und unerwartet.
0: Habt ihr sie bekommen, als sie schon älter war? Oder ist was passiert?
1: Ja, die war 8 Jahre alt. Aber wir haben die in einem Zustand bekommen, der war katastrophal. Also bei uns ist sie quasi nochmal richtig aufgeblüht in dem einen Jahr.
0: Es ist natürlich tragisch, wenn die Zeit nur so kurz dann für euch war. Kann ich verstehen, dass du da jetzt sehr, sehr traurig drüber bist.
1: Bella war wie meine kleine Tochter, sag ich immer.
0: Und du möchtest aber diese Erinnerung also auch bei dir so ein bisschen lebendiger behalten. Und möchtest dir jetzt ein Tattoo gönnen. Also mit dem Namen der Katze, wie hieß sie?
1: Bella.
0: Also willst du den Namen tätowieren lassen oder ein Bild von der Katze?
1: Ein Gesicht. Also ich habe auch schon alles da. Also es ist so ein Bild, also ihr Gesicht und da unten drunter halt den Namen Bella.
0: Okay, das heißt, das ist ja ein bisschen aufwendiger, als wenn man sich jetzt nur den Namen irgendwie tätowieren lassen würde. Hast du mal geguckt, was sowas kostet?
1: Das würde 500 Euro kosten, aber ich ziehe halt wirklich schon jeden Cent, bin ich schon am Sparen.
0: Okay. Ich frage jetzt auch gar nicht, wie viel du angespart hast bisher, sondern ich würde einfach sagen, wir übernehmen die 500 Euro dafür.
1: Nein, ist wirklich? Ja. Entschuldigung, Adrian. Oh mein Gott. Das ist wirklich jetzt. Vielen lieben Dank, vielen. Oh mein, das ist gerade so eine Mischung aus Freude und ich bin kein Überfordert, ein bisschen Entschuldigung.
0: Alles gut, aber, Manuela, alles gut.
1: Jetzt habe ich so einfach nicht nur in meinem Herzen, sondern auch auf meiner Haut und das bedeutet mir gerade einfach so viel. Vielen lieben Dank an die Leute, die das ermöglichen. Oh mein Gott.
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0: Skyfall von Adele. Das berühmte Titellied vom James-Bond-Film, in dem am Ende das riesige Anwesen in einem gewaltigen Feuerchaos untergeht. Habt ihr gehört? Um 10 Minuten vor 8. Apropos Feuer, sprechen wir hier jetzt bei Radio Essen über die Feuerwehr, denn die macht sich gerade fit für die Zukunft. Mehr Infos dazu hat Madeleine Gehrig aus den Radio Essen Nachrichten für uns. Hi.
1: Guten Morgen.
0: Madeleine, der Essener Süden, der bekommt eine neue Rettungswache, ne? Wo genau soll die denn gebaut werden?
1: An der Ruhrtalstraße in Werden, da ist gerade noch eine Kfz-Werkstatt, die ist aber schon

0: länger zu. Die Stadt hat das Grundstück da gekauft und bereitet jetzt vor, dass diese alte Werkstatt abgerissen wird.
1: Okay, warum braucht die Feuerwehr da eine?
0: Ja, die braucht dann eine neue Rettungswache, damit eben die Einsatzkräfte schnell genug an den jeweiligen Einsatzorten sind. Und vor allen Dingen geht es da um den Essener Süden. Werden, Heidhausen, Kettwig und Schür, da müssen auch die Einsatzkräfte innerhalb von 8 Minuten sein. Und deswegen braucht es da an der Stelle eine neue Wache.
1: Infos waren das aus den Radio Essen Nachrichten von Madeleine Gehrig. Jetzt Bibi Rexha, New Religion.

0: 6 Minuten vor 8. Hier ist Radio Essen. Habt einen schönen Morgen.
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0: Unsere Nachrichten nach nur einem Spot.
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4: Mit Danny Hoppe. Guten Morgen. Die KI kann immer mehr und immer häufiger macht sie auch Dinge, die sie eigentlich gar nicht machen soll. Viele Experten fordern deshalb, dass man bei der Entwicklung auf die Bremse treten müsse. Und der ChatGPT-Entwickler OpenAI macht das jetzt auch. Sein neues KI-Modell kommt erstmal nicht auf den Markt wegen Sicherheitsbedenken. Thorsten Adolfs aus dem News-Team, was genau steckt dahinter?
5: Es klingt ein bisschen wie im Science-Fiction-Film. Das neue GPT-Modell hat im Test nicht immer die Wahrheit gesagt und auch eigenmächtig gehandelt, ohne dass die Nutzer das erlaubt hatten. Die zuständige Managerin im Unternehmen hat dem Wall Street Journal gesagt, dass die KI-Nutzer bei ihren Aktionen teilweise im Unklaren gelassen hätte. Und das sei ein absolutes No-Go. Die Entwickler wollen erst grünes Licht für die Veröffentlichung des Modells geben, wenn sie garantieren können, dass die Software transparent und nur auf ausdrücklichen Befehl hin agiert. Die KI müsse sicher sein, damit Nutzer sich auf sie verlassen könnten, heißt es von OpenAI.
4: Ja, es gab zuletzt ja auch viele negative Schlagzeilen rund um die Entwicklung von KI.
5: Genau, in mehreren Fällen hatten KI-Anwendungen ihre abgesicherten Testumgebungen verlassen. Ein Modell nutzte sogar eine Lücke im Netzwerk, um auf das Internet zuzugreifen, obwohl das eigentlich strikt verboten war. Nicht nur bei OpenAI, sondern auch bei Google oder Meta gab es solche Ausbrüche, bei denen KIs in fremde Systeme eingedrungen sind. Und das sorgt natürlich für Wirbel, auch auf politischer Ebene. Der Bundesstaat Florida will OpenAI jetzt per Gerichtsbeschluss dazu zwingen, bei der Entwicklung deutlich strengere Sicherheitsvorgaben einzuhalten. Bei OpenAI wird das Training der leistungsstärksten Modelle jetzt so lange unterbrochen, bis alle Sicherheitslücken zuverlässig geschlossen sind.
4: Danke, Thorsten. Und jetzt weitere Meldungen im Überblick.

0: In der schwarz-roten Koalition droht der nächste Streit. Bundesgesundheitsminister Linnemann will die Kinderkrankentage kürzen von 15 auf 10 pro Elternteil und Jahr. Die SPD sieht darin eine weitere Belastung für Familien. Wer kranke Kinder versorgen müsse, brauche Zeit und Unterstützung, keine Kürzungen. In der Nacht und am frühen Morgen hat es wieder schwere russische Luftangriffe auf die ukrainische Hauptstadt Kiew gegeben. In der Stadt waren mehrere Explosionen zu hören. Die ukrainische Luftwaffe warnte außerdem vor Angriffen mit ballistischen Raketen. Viele von uns nutzen sie, um beim Einkaufen etwas zu sparen, Rabatt-Apps von Supermärkten, Discountern oder Drogerien. Die Apps sind aber nicht unumstritten. Mit der Lidl-Plus-App zum Beispiel hat sich zuletzt das Oberlandesgericht in Brandenburg beschäftigt und es will am Vormittag eine Entscheidung verkünden. Denn der Bundesverband der Verbraucherzentrale hat gegen die App geklagt. Er sagt, dass ältere, behinderte oder jüngere Menschen benachteiligt würden, weil sie entsprechende Geräte oder Apps oft nicht nutzen könnten oder dürften. Das sei diskriminierend. Und das waren die Nachrichten mit Danny Hoppe.
1: Radio Essen ist hier mit dem Blick aufs Wetter. Aktuell haben wir dicke Wolken bei uns über Essen. Dazu 17 Grad gemessen an der Radio Essen Wetterbude in Schonnebeck. Die Wolken bleiben den Tag über. Später am Mittag kommt dann auch mal die Sonne raus bei bis zu 27 Grad. Der Mittwoch, der startet dann ähnlich wie heute. Viel Wolken, zwischendurch mal ein bisschen Sonne. Ähnlich warm, 27 Grad da. Und ab Donnerstag gibt's dann Regen. Radio Essen ist hier und der Verkehrsservice für euch. Gucken wir mal auf die Autobahn, was da so los ist. A40, Dortmund Richtung Duisburg, zwischen Dreieck Bochum West und Dreieck Essen Ost. 7 Kilometer, da verliert ihr eine Viertelstunde. Dann haben wir die 52 Essen Richtung Düsseldorf, zwischen Bergerhausen und Breitscheid. 5 Kilometer Stau, knappe 20 Minuten obendrauf. Im Essener Stadtverkehr voll auf der Wuppertaler Straße Richtung Ruhrallee plus 10 Minuten. Außerdem voll auf der Alfredstraße Kreuzung Frankenstraße. Da verliert ihr in Richtung Rüttenscheid und in Richtung Bredeney jeweils 10 Minuten. Und noch ein bisschen stockender Verkehr auf der Gladbecker Straße statt einwärts. Gleiches Spiel auf der Bottropper. Blitzer habt ihr uns gemeldet und zwar einen ganz frischen. Der steht auf der Heisinger Straße in Richtung Heisingen. Und einer noch auf der Kruppstraße in Richtung Holsterhausen. Das ist Knöllchen Kalle. Der ist heute Morgen umgezogen. Gute Fahrt. Jetzt wird's ein bisschen nostalgisch hier im Radio Essen Studio. Wisst ihr noch, als wir früher zu Hause MTV geguckt haben, Viva, nach der Schule, einfach so nach den Hausaufgaben auf dem Sofa abhängen und den ganzen Tag Musikvideos gucken. Geil, oder? Mit dabei war auf jeden Fall Silbermond und die spiele ich euch jetzt mit Symphonie.
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0: Um 8:10 sprechen wir hier bei Radio Essen über Apotheken hier bei unseren Essen. Es gibt insgesamt über 100. Das ist eine Info, die wusste ich selber auch noch gar nicht. Manche laufen gut und andere, die müssen schließen, weil eben die Nachfrage nicht mehr so groß ist. Ne? Ich meine, klar, früher sind wir alle mit dem Rezept nach dem Arzt direkt in die Apotheke gerannt. Heute bestellen halt viele von uns Medikamente auch online im Internet. Die Kaiser-Wilhelm-Apotheke an der Gladbecker Straße in Altenessen, die hat jetzt geschlossen und für Stammkundin Imam ist das besonders schwierig.
1: So schade, weil war wirklich für uns war nötig, weil in der Nähe gibt es so viele ältere Leute, die haben mit Laufen Probleme oder sowas und dann, wir konnten dann sehr leicht bei Apotheke was kaufen und jetzt ist aber wirklich, fällt uns sehr schwer.
0: Tja, kann man verstehen. Zum Glück ist die nächste Apotheke nur 800 Meter entfernt. Also wer mit der Bahn fährt, der ist auf jeden Fall schnell da. Die Besitzerin ist die gleiche. Also Annika Ewald heißt sie, die musste sich schnell entscheiden, denn beide Apotheken konnte sie einfach weiter nicht mehr betreiben. Und sie hat aber wirklich viel Verständnis auch für ihre Stammkunden, die jetzt traurig sind.
2: Wir gehen hier zu den Ärzten, holen die Rezepte ab und alles. Das läuft ja alles für die weiter. Also letzten Endes ist es für die Stammkunden nur eine andere Telefonnummer, die sie anrufen müssen. Wenn sie kommen mögen, ein etwas anderer Weg. Aber natürlich ist das schwierig für die. Ne? Wir haben ja ein Kinderkarussell, wo viele schon im Kindesalter drauf gesessen haben. Jetzt ist das halt nicht mehr letzten Endes. Ne?
0: Ja, gute Nachrichten aber für das Karussell. Das lebt auf jeden Fall weiter und wird an die Gemeinde gespendet. Wir gehen jetzt auch eine Runde Karussell fahren hier bei Radio Essen. Also eine Runde fliegendes Karussell. Und zwar mit Lenny Kravitz. Hört ihr jetzt um gleich 7:45 bei Radio Essen. Fly away.

0: Nach 8. Der Essener Berufsverkehr ist auf seinem absoluten Höchststand, habe ich das Gefühl. Es ist wirklich saumäßig viel los. Ich wünsche euch viel Geduld beim Durchkommen. Radio Essen Verkehrsmelderin Petra hat gerade angerufen. Ja, und ich glaube, die möchte euch was sagen.
1: So, Hardtop ist wieder total frequentiert mit Autos. Wer gerne ins Subkonzert einsteigen möchte, kann hier reinfahren. Ansonsten umfahrt Hardtop die Kreuzung Erbach. Das ist die Wehlauer Straße.

0: Fullerumer Straße und Katzmerstraße großzügig, dann habt ihr das Problem nicht. Bis dann. Tschüss.
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0: versteht ihr die Jugendsprache? Der große Test jetzt hier bei Radio Essen um 9:05.
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2: Heute Abdel Karim.
3: Ab und zu überfordern mich Jugendliche, muss ich sagen. Ich habe mal so eine Gruppe gesehen von Jugendlichen, die standen da und einer hat dann gesagt, okay, ciao, ist aber da geblieben. Das hat mich überfordert. Ich habe mir gedacht, du hast dich doch verabschiedet, du kannst eigentlich jetzt gehen. So kann man als Erwachsener auch reden, aber dann wird man abgeholt, bin ich mir ganz sicher. Und dann hat es aber Klick gemacht, wenn Jungs und Mädchen, die jung sind, okay, ciao sagen, dann meinen die einfach entweder, ist mir zu krass, da bin ich raus. Coole Jacke, 300 Euro, okay, ciao, lass ich liegen, ohne mich. Und das ist der große Unterschied zur Erwachsenengeneration. Wenn erwachsene Menschen etwas krass finden, sagen sie nicht okay, ciao. Die

0: grüßen dann. Hallo? Es ist eine ganz andere Welt. Die sagen einfach Hallo. Ich freue mich schon demnächst, wenn sich Großvater und Enkel streiten. Hallo? Okay, ciao. Hallo?
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0: einer unserer extra 80er hier bei Radio Essen. Manic Monday. Den haben wir nicht mehr. Heute ist Dienstag und es ist 8:30.
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0: Und bei mir im Studio ist meine Kollegin Madeleine Gehrig aus den
2: Nachrichten.
0: Guten Morgen. Wir sprechen über die Feuerwehr. Die macht sich nämlich jetzt gerade fit für die Zukunft. Ne? Also der Essener Süden, der bekommt eine neue Feuer- und Rettungswache. Erstmal klären wir, wo genau soll die gebaut werden?
2: An der Ruhrtalstraße in Werden. Da ist gerade noch eine alte Kfz-Werkstatt. Die ist aber schon länger zu. Die Stadt hat das Grundstück auch schon gekauft und bereitet jetzt vor, dass diese Werkstatt abgerissen wird und will dann auch in den Auftrag vergeben für die genauen Planung für den Neubau.
0: Okay, warum ausgerechnet da? Also warum braucht die Feuerwehr dann eine neue Rettungswache?
2: Also die Rettungskräfte sollen innerhalb von 8 Minuten beim Einsatz sein und das klappt bisher eben nicht überall. Ne? Die Stadt ist gewachsen, es sind neue Siedlungen entstanden, mehr Menschen dazugekommen und von dieser neuen Wache aus, das hat ein Gutachten gezeigt, dass genau da eine gebraucht wird, sollen dann eben Werden, Heidhausen, Kettwig und Schür besser erreicht werden und man soll auch schneller am Baldeneysee sein.
0: Du hast jetzt noch weitere Nachrichten für uns im Kurzüberblick.
2: Im Nordpark grillen, das soll bald nicht mehr gehen. Anwohnerinnen und Anwohner, vor allem von dem Seniorenheim dort, beschweren sich schon länger über Lärm und Rauch. Vor allem der Rauch ist schlimm, weil viele gesundheitliche Probleme haben. Deswegen wurde die Grillzone im Nordpark letztes Jahr schon verkleinert. Heute soll die Bezirksvertretung darüber entscheiden, dass sie ganz wegkommt. Rot-Weiß Essen in der Philharmonie, das könnt ihr im Februar erleben, wenn ihr heute Karten kauft. Das Orchester der Philharmonie spielt

0: Lieder wie ORWE oder das Steigerlied zum 120. Geburtstag von RWE nächstes Jahr. Dann hängen dort auch überall Rot-Weiß-Essen fahren und die Fußballspieler selbst kommen. Karten könnt ihr heute ab 10 Uhr kaufen. Wo steht auf radioessen.de. Und das ist unsere gute Nachricht. Basketball für alle. An der Parkschule in Altenessen startet diese Woche ein Projekt zusammen mit den ETB Miners. Ein Jahr lang können rund 50 Kinder von der Förderschule richtigen Teamsport erleben. Sozialarbeiter Stefan Kirchheim sagt:
1: Und das ist halt eine Möglichkeit, nochmal alles Positive aus Kids rauszuholen. Gerade wenn man den Korb trifft, den man wahrscheinlich noch nie getroffen hat und vom Trainer einen Tipp kriegt, wirft den Ball vielleicht nochmal mit der Handhaltung so. Und der Ball geht dann rein, ist natürlich schon ein positiver Feedback für die Kids, ne?
0: Möglich ist das Projekt nur dank mehrerer Sponsoren. Das waren die Nachrichten aus und für Essen mit Madeleine Gehrig. Mehr Nachrichten gibt es auch online auf radioessen.de.
2: Und damit schauen wir auf den Tag und darauf, wie das Wetter wird. 17 Grad haben wir aktuell gemessen an der Radio Essen Wetterbude in Freisenbruch. Viele Wolken aktuell über der Stadt, viele graue Wolken, die bleiben auch den Tag über. Aber manchmal schiebt sich da so ein bisschen die Sonne durch. Die sehen wir heute immer mal wieder bei bis zu 27 Grad. Der Mittwoch dann ähnlich warm wie heute. Ab Donnerstag bekommen wir dann Regen. Es ist wirklich wahnsinnig viel los. Würde ich euch das alles hier vorlesen, würde ich wahrscheinlich die halbe Stunde bis 9 Uhr voll machen. Deswegen kommen jetzt hier alle Staus ab einer Viertelstunde plus. Starten wir mit den Autobahnen. A40 Duisburg Richtung Essen zwischen Mülheim-Heißen und Holsterhausen. 4 Kilometer Stau plus eine Viertelstunde. Dann die A42 Dortmund Richtung Kamp-Lintfort zwischen Gelsenkirchen-Schalke und Kreuz-Essen-Nord. 7 Kilometer, auch da eine Viertelstunde plus. Und die 52 noch Essen Richtung Düsseldorf zwischen Bergerhausen und Breitscheid. 5 Kilometer Stau, auch da eine Viertelstunde. Dann im Essener Stadtverkehr voll hier. Ich bin ein bisschen überfordert. Merkt ihr das mit der Verkehrskarte? Sie ist rot an allen Stellen. Also in Hartzopf an der Kreuzung Hatzpahstraße. Da staut es sich in alle Richtungen, rechnet damit einer Viertelstunde mehr. Bredeneyer Straße, Kreuzung Frankenstraße, auch da in Richtung Bredeney und in Richtung Rüttenscheid eine Viertelstunde plus. Kaulbachstraße, die ist gerade voll in Richtung Rüttenscheid. Da müsst ihr sogar mit 20 Minuten mehr rechnen. Und natürlich die Klassiker Ruhrallee Richtung Innenstadt, Gladbecker, Bottropper, überall da. Plant einfach mehr Zeit ein. Schauen wir doch auf die Blitzer. Heisinger Straße in Richtung Heisingen steht einer. Das sagt Radio Essen Verkehrsmelder Olli. Und auf der Kruppstraße in Richtung Holsterhausen steht seit heute Morgen unser Knöllchen Kalle. Haltet durch, Leute.
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2: Julia Krüsemann für euch im Studio. Ich bin bei euch. Ich gucke jetzt mal hier eine Musik-Playlist und spiele euch Blue und danach machen wir noch Ace of Base für ein bisschen gute Laune.
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Hier bei Radio Essen ein Ausflug und zwar an die Hafenstraße. Ja, Opa Luschuskowski darf bei keinem Fußballspiel von Rot-Weiß Essen fehlen. 1000 Fans im Stadion, alle singen ein Lied und das wird sich im Februar dann so anhören.

0: Hafenstraße heißt das große Konzert, worauf wirklich viele Rot-Weiß-Essen-Fans warten. Heute ist der große Tag, ab heute gibt's Tickets. Das Konzert ist Ende Februar in der Philharmonie. Da gibt's ein riesiges Orchester, das spielt alle Fanlieder von Rot-Weiß-Essen in klassisch. Ja, warum der ganze Aufriss? Rot-Weiß-Essen feiert seinen 120. Geburtstag. Und in so vielen Jahren könnt ihr euch vorstellen, da ist richtig viel passiert. Und all das soll halt eben zusammen mit der Musik erzählt und gefeiert werden. Tickets, habe ich gerade schon gesagt, bekommt ihr heute ab 10 Uhr. Also, ja, gar nicht mehr so lange hin. Da werden sie freigeschaltet. Kosten zwischen 25 und 50 Euro. Und wie ihr an die Tickets kommt, das könnt ihr nochmal nachschauen bei uns auf radioessen.de.
1: Hey, Fonzie.

Es gibt einen neuen Trend und den muss ich. Den muss ich einfach mit euch teilen. 8:50 haben wir es gleich hier im Radio Essen Studio. Der Trend, von dem ich spreche, der ist natürlich gerade ganz, ganz groß auf Social Media, nennt sich Nonna-Maxing. Nonna heißt italienisch Oma und übersetzt heißt das Ganze Leben wie Oma. Und zwar in Italien. Es gibt nämlich Studien, die zeigen, dass die Lebenserwartung von italienischen Frauen 3 Jahre höher ist als die von Deutschen. Deswegen wollen jetzt halt eben viele leben wie Oma. Und zwar in Italien. Was heißt denn das? Also im Garten sein, ne? Eigenes Gemüse ernten, damit dann kochen und Pflaumenkuchen backen. Einfach ein bisschen zu Hause sein, lesen, stricken. Kurz gesagt, einfach mal ein bisschen mehr entspannen statt Party machen. So, der Oma-Lifestyle. Ich wette, wenn ich das meiner Oma erzähle, ne? Dann schüttelt die nur wieder lachend mit dem Kopf und tut so, als wäre das gar nicht so. Aber das tut sie auch, wenn ich ihr sage, dass geschnittene, geschälte Äpfel bei ihr einfach immer besser schmecken, als wenn ich die selber mache. Oh. Cutting Crew, hört ihr jetzt hier bei Radio Essen. Died in your arms. Guten Morgen.

0: 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Schönen guten Morgen euch.
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0: Unsere Nachrichten nach nur einem Spot.
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4: Mit Danny Hoppe, guten Morgen. Es tut sich was in Deutschland, was die Ladeinfrastruktur für E-Autos angeht. Denn die öffentlichen Ladesäulen werden von immer mehr Menschen genutzt. Das beobachtet zum Beispiel der Anbieter Vattenfall. In diesem Jahr seien an den eigenen Ladesäulen schon jetzt 2/3 mehr Strom geladen worden als im gesamten Vorjahr. Thorsten Adolfs aus dem News-Team, was sind die Gründe dafür?
5: Ja, das liegt vor allem an zwei Dingen. Zum einen fahren mittlerweile deutlich mehr E-Autos auf unseren Straßen und zum anderen sind die hohen Preise an der Zapfsäule für viele ein Grund, lieber auf Strom umzusteigen. Anbieter wie Vattenfall, E.ON, EWE und Aral sprechen deshalb übereinstimmend von einer steigenden Nachfrage. EWE nennt dazu auch Zahlen. Dort heißt es, bei der Auslastung der Säulen gäbe es mittlerweile ein Plus von 30% verglichen mit dem letzten Jahr, eben weil die Elektromobilität immer beliebter werde.
4: Muss ich denn als E-Autofahrer jetzt Angst haben, dass ich beim nächsten Stopp ewig auf eine freie Säule warten muss?
5: Nee, da kannst du ganz entspannt bleiben. Aktuell ist die Sorge unbegründet. Der Bundesverband der Energie- und Wasserwirtschaft hat ermittelt, dass im vergangenen Jahr im Schnitt nur 12% der Ladepunkte gleichzeitig besetzt waren. Auch Branchenriesen wie ENBW sagen, dass die Auslastung insgesamt auf einem niedrigen Niveau bleibt, weil der Ausbau der Ladeinfrastruktur schneller vorankomme als die Anzahl der neuen E-Autos. Es gibt also in den meisten Fällen keine Probleme, die Akkus schnell wieder vollzukriegen.
4: Danke, Thorsten. Und jetzt weitere Meldungen im Überblick. In der schwarz-roten Koalition droht der nächste Streit. Diesmal geht es um die Kinderkrankentage. Gesundheitsminister Lindemann will sie von 15 auf 10 für jedes Elternteil senken. Aus der SPD heißt es, Familien bräuchten Entlastungen statt neuer Belastungen. Wegen des Niedrigwassers im Rhein meldet der Rheinfährbetrieb in Düsseldorf und Dormagen zum ersten Mal in seiner Geschichte Kurzarbeit an. Es müsse jetzt länger mal kräftig regnen, um den Betrieb wieder aufzunehmen, teilte die Firma mit. Auch bei anderen Rheinfähren wurde der Betrieb schon eingestellt. In Berlin übergibt Bundeskanzler Merz gleich am Vormittag den Deutschen Schulpreis. 15 Schulen aus ganz Deutschland stehen im Finale, darunter sind auch zwei aus NRW. Die Friedrich-von-Bodelschwing-Schule in Bergkamen und die Gemeinschaftsgrundschule Freundenberg. OpenAI wollte eigentlich in den nächsten Tagen oder Wochen sein neues KI-Modell vorstellen, daraus wird aber erstmal nichts. Der ChatGPT-Entwickler tritt auf die Bremse und hat die Veröffentlichung gestoppt. Der Grund

0: sind Sicherheitsbedenken. Das hat eine OpenAI-Managerin dem Wall Street Journal bestätigt. Demnach hat das KI-Modell in Tests Nutzer nicht immer ehrlich darüber informiert, was sie gemacht hat und was nicht. Außerdem soll es zum Teil eigenständig und ohne Erlaubnis gehandelt haben. In den letzten Monaten gab es immer wieder Zwischenfälle, bei denen sich KI-Agenten selbstständig gemacht hatten. Und das waren die Nachrichten mit Danny Hoppe.
1: Na gut, dass das Wetter hier von echten Menschen gesprochen wird und nicht von einer KI. Das ist außerdem viel schöner, weil da passieren auch häufiger Fehler. 16 Grad haben wir aktuell an der Radio Essen-Wetterbude in Vogelheim. Also ich meine so Versprechungsfehler, ne? Heute geht's rauf mit den Temperaturen auf 27 Grad. Dazu haben wir viele Wolken über Essen. Zwischendurch Sonne. Aber es bleibt trocken den ganzen Tag. Das ist doch mal schön. Morgen dann ähnlich wie heute. Und ab Donnerstag wird es dann wieder kühler und dazu Regen. Wir schauen auf die Straßen der Radio Essen. Verkehrsservice für euch. Ein paar Staus von den Autobahnen starten wir mit der A40. Und zwar Dortmund Richtung Duisburg zwischen Bochum-Wattenscheid und Dreieck Essen-Ost. 6 Kilometer Stau plus 10 Minuten. Dann die 42 Kamp-Lindfort Richtung Dortmund zwischen Gelsenkirchen-Bismarck und Kreuzherne. 2 Kilometer Stau. Da verliert ihr eine halbe Stunde. Und die 52 noch Essen Richtung Düsseldorf zwischen Bergehausen und Breitscheid. 5 Kilometer Stau. Da kommen 20 Minuten obendrauf. Im Essener Stadtverkehr gibt es eine Sperrung. Und zwar geht es da um die Kreuzung Holsterhaus Straße, Kaulbachstraße. Da hat es wohl einen Unfall gegeben. Deswegen, wie gesagt, wird die Kreuzung da gerade gesperrt. Ihr werdet abgeleitet. Es gibt aktuellen Rückstau bis zur Maggihöhe und in Richtung Frohnhausen bis zur Höhe A40. Umfahrt das nach Möglichkeit, wenn ihr könnt. Schauen wir noch auf die Blitzer. Die habt ihr uns gemeldet auf der Heisinger Straße in Richtung Heisingen und auf der Kruppstraße in Richtung Holsterhausen. Das sagen Rainer und Olli bei uns aus dem Radio Essen Verkehrsmelderclub. Danke euch! Julia Krüsemann für euch im Studio. Ich wünsche euch einen schönen Start in diesen Dienstag. Jetzt Musik von J-Lo und David Guetta.
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1: Wir erfüllen jeden Tag hier Wünsche bei Radio Essen. Die könnt ihr uns zuschicken online auf radioessen.de. Ich habe da auch mal drüber nachgedacht, was wären so coole Wünsche bei uns in Essen. Also stellt euch mal den ganzen Baldeneysee voller geschmolzener Schokolade. Oh, da würde ich mich reinlegen, ne? Auch im Winter, wenn es kalt ist. Oder irgendwie so nie wieder Stau auf der A40 oder so. Klar, das sind Sachen, die können wir leider nicht erfüllen, aber viele, viele andere. Und somit hatten wir heute Morgen unsere erste Kandidatin hier bei Radio Essen, das war Manuela. Und ihr Wunsch hat uns wirklich berührt.
2: Mein Wunsch ist, dass Tattoo von meiner verstorbenen Katze, leider. Ich werde gerade ein bisschen emotional, weil sie mir halt sehr am Herzen lag. Und wir hatten sie nur ein Jahr und in dem ein Jahr ist halt viel passiert. Und ihr Tod war halt leider plötzlich und unerwartet.
1: Ja, das ist nie schön, wenn ein Tier geht. Umso schöner ist es, dass wir Manuelas Wunsch erfüllen können. 500 Euro gab es von uns, damit ihre Katze jetzt für immer an ihrer Seite ist.
2: Nein, ist wirklich. Entschuldigung, wie du jetzt. Oh mein Gott. Wirklich jetzt.
3: Ja,
2: oh
3: machen wir.
2: Gott, das ist viel lieb.

0: Morgen.
1: Ach, da merkt man wieder hier im Radio Essen Studio. Ich krieg gerade Gänsehaut. Warum wir das machen, ne? Um euch glücklich zu machen, um euch einfach ein Lächeln ins Gesicht zu zaubern. Und natürlich auch irgendwie, um so ein bisschen zu berühren.
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0: euch. Moin moin.
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0: Lachen ist so wichtig. Lachen macht uns glücklich und deswegen, und nicht umsonst, haben wir Comedian Luisa Charlotte Schulz zu uns eingeladen hier ins Radio Essen Studio. Sie war nämlich Gast und zwar in der ganz, ganz neuen Radio Essen Podcast-Folge Essen im Ohr. Die haben wir mit ihr aufgezeichnet hier, besser gesagt der Kollege Fabian Schulenkorff. Und da ging es natürlich erstmal um die Frage, woher kommst du, was machst du so? Sie selber ist geboren in Werden und aufgewachsen in Altenessen.
1: Ich habe als Kind im Joseph Musical im Kolosseum Theater Essen gespielt. Das war meine erste Bühnenerfahrung. Das lief ja hier von, ich glaube, 97 bis 99 oder so, ne? Neben dem Cinemax. Das Kolosseum neben dem Cinemax. Und da war ich Kinderdarstellerin und ich weiß, das war mein erster Besuch im Musical und ich wusste, das will ich mit meinem Leben machen. Mit 8 Jahren wusste ich, ich will auf die Bühne.
0: Ja, dat und wat. Mittlerweile wohnt sie in Berlin, ist richtig erfolgreich, hat Auftritte bei TV Total, dem Quatsch Comedy Club und bei Nightwash und sie hat ihr eigenes Soloprogramm. Mit dem tritt sie auf im Dezember hier bei uns in Essen in der Zeche Karl. 2 Shows

leider schon ausverkauft. Das tut mir leid, das ist die schlechte Nachricht. 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Hört doch rein in die neue Radio Essen Podcast-Folge. 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

0: Non the Richer hier bei Radio Essen mit Kiss Me. Jetzt haben wir es genau 9:30.
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0: Und vor mir steht Madeleine Gehrig aus Garrig ist sowas von falsch.
2: Du hast gerade noch... Wir haben gerade noch drüber geredet.
0: Ich habe es gerade noch geübt und jetzt habe ich so versemmelt. Egal, Madeleine Gehrig ist da. Hi.
2: Guten Morgen.
0: Heute wird es richtig sommerlich bei uns in Essen. Vielleicht für den ein oder anderen nochmal ein Grund, gemütlich zu grillen zum Feierabend. Im Nordpark an der Grenze vom Nordviertel und Alten Essen soll das aber bald nicht mehr gehen. Warum?
2: Ja, da gibt es schon länger Beschwerden und Diskussionen über die Grillzone da, weil da viel Rauch immer ist und viel Lärm. Und das ist vor allem für die Seniorinnen und Senioren schwierig, die da direkt nebenan quasi im Seniorenheim der AWO leben. Viele haben ja auch gesundheitliche Probleme, deswegen ist gerade der Rauch ein Problem. Die Grillzone wurde deswegen letztes Jahr schon mal kleiner gemacht, aber die Probleme sind geblieben. Deswegen soll die Bezirksvertretung heute entscheiden, dass die Grillzone ganz wegkommt.
0: Okay, jetzt ist ja so eine Grillzone eigentlich dafür, dass beim Grillen alles ordentlich verläuft, ne? Und dass nicht einfach irgendwo gegrillt wird, oder?
2: Ja, genau, das ist das Prinzip. Das klappt auch relativ gut, aber trotzdem gibt es eben so Probleme wie Rauch und Lärm, auch nicht nur im Nordpark, sondern auch woanders. Die Stadt überlegt deswegen, ob man da in Zukunft noch was dran ändert an dem Konzept, also zum Beispiel, dass man feste Plätze zum Grillen buchen muss.
0: Okay, dann sind wir mal gespannt, wie das dann nächsten Sommer läuft. Du hast für uns jetzt noch mehr Nachrichten im Kurzüberblick.
2: Die Vorbereitungen für den Abriss starten an der Ruhrtalstraße in Werben. Da baut die Stadt eine neue Rettungs- und Feuerwache. Die ist wichtig, damit Einsatzkräfte die Menschen in Werden, Kettwig, Heidhausen und Schür schnell genug erreichen können, und zwar innerhalb von 8 Minuten. In Alten Essen verschwindet eine Traditionsapotheke. Es geht um die Kaiser-Wilhelm-Apotheke an der Gladbecker Straße. Annika Ewald muss sie zumachen.
3: Ist im Grunde genommen wie bei der Tankstelle. Also die machen jetzt nicht

0: nicht unbedingt das Geld mit dem Sprit, sondern mit den Zigaretten und den Bonbons. Und letzten Endes ist es in der Apotheke auch so. Das Rezept ist gut, dass es da ist, ja. Aber letzten Endes macht man in einer Apotheke das Geld mit den Klamotten, wo ich die Preise frei kalkulieren kann.
1: Bei uns in Essen gibt es noch 109 Apotheken. Das reicht, damit alle gut versorgt sind, sagt der Sprecher der Essener Apotheken. Allerdings werden die Wege teilweise weiter. Und das ist unsere gute Nachricht. Schülerinnen und Schüler in Altenessen lernen Basketball spielen. An der Parkschule, einer Förderschule, startet in dieser Woche ein Projekt zusammen mit den Basketballern von den ETB Miners. Dabei sind die Kinder nicht nur sportlich unterwegs, sondern auch im Team und sie lernen fair zu spielen. Außerdem, sie erfahren, wie sehr sie an neuen Aufgaben wachsen können. Das waren die Nachrichten aus und für Essen. Noch mehr Nachrichten gibt es online auf radioessen.de.
2: Danke, Madeleine, für den Nachrichtenüberblick. Wir gucken jetzt hier bei Radio Essen aufs Wetter. Aktuell haben wir 17 Grad gemessen an der Radio Essen Wetterbude in Steele. Und es wird ein milder Spätsommertag. So viel können wir schon mal sagen. Wir haben viele Wolken den ganzen Tag über. Die Sonne, die kommt zum Nachmittag dann immer mehr raus. Heute wird es warm, es klettert. Also die Temperaturen, die klettern rauf auf bis zu 27 Grad. Der Mittwoch dann ähnlich wie heute. Und ab Donnerstag, da kommt dann der Regen zu uns. Es geht rauf auf die Straßen. Hier ist der Radio Essen Verkehrsmelder. Service A52, da haben wir einen Stau. Essen Richtung Düsseldorf zwischen Bergehausen und Breitscheid. 6 Kilometer kostet euch eine Viertelstunde obendrauf. Im Essener Stadtverkehr aktuell keine langen Staus, zumindest keine bekannten. Deswegen schauen wir auf die Blitzer, die ihr uns gemeldet habt. Da steht einer auf der Kruppstraße in Richtung Holsterhausen und einer auf der Freisenbruchstraße in Richtung Bochumer Landstraße. Habt eine gute Fahrt. Grüßemann ist hier im Studio für euch. Ich merke, dass die vierte Stunde anschlägt. Ja, was soll ich euch sagen? Sowas ist menschlich, ne? Ich weiß natürlich, dass sie Madeleine Gehrig heißt. Ich gehe mich jetzt mal kurz entschuldigen.
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0: Wissen über eine wirklich krasse Geschichte, gestern passiert bei der Rad-WM in Kanada, und zwar beim Team Slowakei. Da ist mal eben der Masseur eingesprungen, weil der eigentliche Radfahrer nicht mehr konnte. Personalnot. Drei Sportler, die sind da ausgefallen, und hätten die keine Starter gestellt, dann hätte das große Konsequenzen gegeben. Ne? Dann wären die nämlich disqualifiziert worden für Olympia. Will man nicht. Und der Masseur, der hat mal ebenso 100 Kilometer von insgesamt 273 Kilometern durchgehalten. Vor mir steht jetzt Radio Essen-Kollegin Rebecca Wels. Hi.
1: Hi.
0: Sowas passiert öfter, ne? Also, dass Amateure im Profisport mal eben einspringen.
1: Tatsächlich ja. In Kanada zum Beispiel passiert das öfter beim Eishockey. 2020 zum Beispiel, da wurde David Aris dazu geholt. Der war eigentlich eher so Hausmeister und hat sich ums Eis gekümmert. Aber zwei Torwärter waren einfach ausgefallen. Und der David Aris, der war im Publikum, der wollte so zuschauen. Und dann haben die den einfach flugs auf die Fläche geholt und ins Tor gestellt.
0: Da willst du mal eben kurz ein Eishockeyspiel gucken und dann sowas. Und dann, wie hat er sich geschlagen?
1: Ja gut, der hat 8 Tore gehalten und der Mannschaft zum Sieg verholfen.
0: Im Publikum sitzen ja generell immer gerne viele Leute, die glauben, sie könnten das besser. Ne? Ist ja auch beim Fußball so.
1: Ja, das hat sich sogar auch einmal ausgezahlt. 1994 zum Beispiel in England, da hat ein Fan mal so viel rumgemeckert, dass der Trainer dann einfach indirekt gefragt hat, kannst du auch genauso spielen, wie du redest? Ja, und dann musste dieser Mann, Steve Davies hieß der, ran, und der hat sogar ein Tor gemacht, war aber leider abseits.
0: Ach, krass, herrlich solche Geschichten. Ne? Weißt du was, Rebecca? Mhm. Wir setzen uns jetzt gleich einfach mal ins Stadion an der Hafenstraße oder beim nächsten Spiel besser gesagt und gucken einfach mal, was passiert.
1: Ja, vielleicht klappt's ja.

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0: Burn It Down. Hier bei Radio Essen. Und ich hoffe, dass meine Kollegin Theresa Lederbiel hier gleich nicht alles niederbrennt.
1: Nein, niemals.
0: Du schüttelst mit dem Kopf wie so ein kleines vierjähriges Kind. Ja. Ich glaub dir nicht.
1: Doch, doch. Ich freue mich jetzt auf die Vormittagssendung hier bei Radio Essen und schicke dich jetzt aus dem Studio. Du machst jetzt ein bisschen Pause.
0: Ach,
1: ich übernehme, oder?
0: Sehr schön. Gut, ja. Dann gehe ich jetzt ein zweites Frühstück mehr reinzwirbeln. Du übernimmst und wir hören uns morgen wieder. Viel Spaß mit Theresa.

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1: Mit Danny Hoppe. Guten Morgen. Der Klimawandel, die Corona-Pandemie, Kriege, politische Radikalisierung oder auch die wirtschaftliche Lage. Es gab und gibt viele Entwicklungen, die uns als Gesellschaft in den letzten Jahren auf die Probe gestellt haben. Und da gibt es jetzt Nachrichten, die Hoffnung machen. Der Zusammenhalt als Gesellschaft ist in Deutschland inzwischen besser als noch vor 3 Jahren. Das sagt zumindest eine neue Studie der Bertelsmann Stiftung. An einigen Stellen hakt es allerdings noch. Thorsten Adolfs aus dem News-Team hat die Einzelheiten.
2: Die Forscher sagen, wir sind enger zusammengerückt, unterstützen uns gegenseitig und übernehmen mehr Verantwortung für unsere Mitmenschen. Das ist nach den schwierigen Jahren rund um die Pandemie und die wirtschaftliche Unsicherheit ein echter Lichtblick. Aber es gibt eben auch Schattenseiten. Das Vertrauen in die Bundesregierung bleibt laut der Studie schwach. Besonders ungerecht finden viele der Befragten, wie die Gewinne der Wirtschaft bei uns verteilt werden. Beim Gerechtigkeitsempfinden wurde deshalb auch der niedrigste Stand seit Beginn der Forschung vor fast 10 Jahren erreicht. Die Experten der Bertelsmann Stiftung haben deshalb einen klaren Auftrag an die Politik. Sie muss ihre Entscheidungen besser erklären und die Bürger früher und wirksamer an Prozessen beteiligen. Es gehe darum, Reformen fair zu gestalten und die Anliegen der Menschen ernst zu nehmen. Ein wichtiger Punkt sei dabei der Bereich Soziales. Orte wie Bibliotheken, Jugendzentren oder Sportvereine müssten unbedingt dauerhaft gesichert werden, sagen die Forscher. Denn genau dort finde der Austausch statt, der die Gesellschaft stabilisiere.
1: Und jetzt weitere Meldungen im Überblick. In der schwarz-roten Koalition droht der nächste Streit. Bundesgesundheitsminister Linnemann will die Kinderkrankentage kürzen von 15 auf 10 pro Elternteil und Jahr. Die SPD sieht darin eine weitere Belastung für Familien. Wer kranke Kinder versorgen müsse, brauche Zeit und Unterstützung, keine Kürzungen, heißt es. Der ChatGPT-Entwickler OpenAI hat die Veröffentlichung seines neuen KI-Modells gestrichen wegen Sicherheitsbedenken. Das hat eine OpenAI-Managerin dem Wall Street Journal bestätigt. Unter anderem habe das KI-Modell zum Teil auf eigene Initiative gehandelt, ohne eine Nutzererlaubnis einzuholen. In der EU gelten inzwischen verschärfte Regeln für Online-Händler außerhalb der EU und die zeigen offenbar Wirkung. Der Umsatz des asiatischen Billiganbieters Shein ist im 2. Quartal des Jahres in Europa um 14% zurückgegangen. Im Juni zählte Shein dazu 28 Millionen weniger Nutzer als noch Ende des vergangenen Jahres. Lange Zeit war es für Eltern schwer, einen Kita-Platz zu bekommen. Inzwischen ändert sich das offenbar, denn immer weniger Kinder besuchen eine Kita. Das zeigen neue Zahlen des Statistischen Bundesamts. Knapp 757.000 Kinder unter 3 Jahren wurden demnach zuletzt in Kitas, Krippen oder bei Tagesmüttern in Deutschland betreut. Das sind fast 6% weniger als im Vorjahr. Und es ist schon das 3. Jahr in Folge, dass diese Zahlen zurückgehen. Als Hauptgrund dafür gilt, dass in Deutschland immer weniger Kinder geboren werden. Das hat weitere Folgen. Zum ersten Mal seit 20 Jahren ist damit auch die Zahl der Kitas gesunken, wenn auch nur ganz leicht um 0,1%. Trotzdem weisen die Statistiker auf diese Entwicklung explizit hin. Und das waren die Nachrichten mit Danny Hoppe.
3: Ja, der September verabschiedet sich heute nochmal mit Hochsommer. Zwischendurch ziehen ein paar dünne Wolken heute durch. Die Sonne kommt aber immer wieder raus und dann werden es bei uns bis zu 29 Grad. Im Moment 21 Grad an der Radio Essen Wetterbude in Horst. Und morgen geht es genauso warm weiter. Erst am Abend ist vereinzelt mal ein Schauer möglich. Ja, und Donnerstag dann der ziemlich harte

0: Nit, da gibt es dann kräftigen Regen, da gibt es Gewitter und nur noch rund 21 Grad. Der Radio Essen Verkehrsservice, kurz nach 10, A52 in Richtung Düsseldorf, zwischen Rüttenscheid und Breitscheid. 5 Kilometer stocken, dauert aktuell 10 Minütchen länger. Wir schauen in den Essener Stadtverkehr, da gibt's einen Blitzer auf der Kruppstraße Richtung Holsterhausen. So, und jetzt müsst ihr mir kurz helfen. Es gibt hier 2 Knöllchenkalles, einmal auf der Freisenburgstraße und einmal auf der Kruppstraße. Nee, die Kruppstraße hatten wir ja schon. Also ein Knöllchenkalle habe ich hier eigentlich nur stehen. Wo sind die anderen beiden? Sagt es mir doch gerne, sagt mir gerne Bescheid. Ich wünsche euch eine gute und entspannte Fahrt. Der Dienstagvormittag. Ich bin Theresa Leder-Bielerloh zusammen. Wenn ihr RWE-Fan seid, dann könnte das hier ziemlich interessant für euch sein. Seit gerade eben gibt es nämlich Tickets für ein ganz besonderes Konzert in der Philharmonie Essen. Da werden nämlich bekannte RWE-Lieder mit einem großen Orchester gespielt. Ja, was da genau geplant ist, das hört ihr in dieser Stunde auch nochmal hier bei uns.
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Farnham, die große 80er-Hymne hier bei Radio Essen. Da haben wir noch Arme hoch und mitsingen. Jetzt drehen wir das Licht ein bisschen runter. Disturbed, die machen es deutlich dunkler und dramatischer. The Sound of Silence jetzt bei Radio Essen.

Also ich finde es irgendwie immer noch völlig absurd, dass wir hier 2 Tage vor Oktober in Essen sitzen und draußen werden es heute einfach nochmal fast 30 Grad. Also wer kann, nutzt das nochmal aus heute Nachmittag. Ab Donnerstag wird es nämlich wieder richtig

0: richtig herbstlich hier bei uns. Euch einen schönen Dienstag. 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

0: RWE-Fans und liebe Musikfans, seit einer halben Stunde könnt ihr euch Tickets für ein Heimspiel der etwas anderen Art sichern. Wir haben euch ja schon davon erzählt, zum 120. Geburtstag von Rot-Weiß Essen zieht die Hafenstraße nächstes Jahr tatsächlich in den Konzertsaal. Mario Alt aus der Radio Essen Redaktion, wie muss ich mir RWE in der Philharmonie bitte vorstellen?
1: Ja, total spannend, glaube ich, ne? Also das Konzert heißt nur der RWE, Sounds auf Hafenstraße. Und bekannte RWE-Lieder, also ORWE oder Opa Luszewski, aber auch das Steigerlied, werden halt für das große Orchester neu arrangiert. Und dann soll auch das Publikum mitsingen.

0: Ja.
1: Klingt schon beeindruckend,
0: ja,
1: oder?
0: Ja, RWE-Fans können auf jeden Fall so singen, da bin ich mir sicher. Jetzt können die Fans seit 10 Uhr heute Morgen die Plätze sichern. Mhm. Wann steigt das Ganze denn? Was kosten die Tickets?
1: Ja, also ist noch ein bisschen hin. 24. Februar nächstes Jahr, also 2027. Und dann gibt es zwei Vorstellungen. 18 Uhr, 21 Uhr und Tickets gibt es, je nach Platz, ne, zwischen 25 und 50 Euro. Und viele sind schon weg. Also
0: ja, du
1: um 10
0: hast gerade
1: Uhr
0: geschaut,
1: los.
0: Ne?
1: Genau.
0: Das ist ja Wahnsinn.
1: Also es gibt nur noch ein paar Karten so an den Außenrängen in der Mitte, die... weiß ich nicht, Top-Plätze, begehrtesten Plätze offenbar, da sind die meisten schon ausverkauft. Also das ging echt schnell und wer jetzt noch Bock hat, sollte wohl auch schnell sein.
0: Ja, seid schnell, guckt euch das an. Und sag mal, wie sind die eigentlich auf die Idee gekommen, jetzt solche Fußball-Fangesänge mit einem großen Orchester zusammenzubringen?
1: Ja, die Idee kam tatsächlich von der Philharmonie. Die Intendantin, die war mal beim Heimspiel von RWE an der Hafenstraße und die war beeindruckt von der Stimmung und den Fans und hat dabei vom größten Chor der Stadt gesprochen. Mhm. Ja, und daraus ist die Idee eben für dieses besondere Konzert entstanden.
0: Ja, wenn das so gut ankommt, weißt du, ich könnte mir vorstellen, dass sie das vielleicht noch ein paar Mal öfter machen
1: vielleicht
0: als zweimal.
1: Auch mal im Stadion so ein Orchester.
0: Auch schön.
1: Das
0: da passen auch mehr Leute rein.
1: Ja.
0: Ja, so, also RWE-Lieder mit großem Orchester und der größte Chor der Stadt darf natürlich gerne mitsingen. Der Vorverkauf, der läuft seit heute Morgen, habt's gehört. Viele Tickets gibt's gar nicht mehr. Alle Infos auch bei uns auf radioessen.de. Und damit schauen wir aufs Wetter. Also beim Zwiebellook dürfte gleich die nächste Schicht fallen bei euch. Aktuell 22 Grad an der Radio Essen Wetterbude in Rüttenscheid. Die Sonne ist gut dabei. Wir bekommen heute nochmal 29 Grad. Auch morgen bleibt es richtig warm. Danach ist allerdings Schluss mit Spätsommer. Donnerstag, da ziehen dann Regen und Gewitter durch und die Temperaturen fallen dann ganz schön, nämlich auf rund nur noch 20 Grad. Der Radio Essen Verkehrsservice A40 in Richtung Dortmund zwischen Dreieck Bochum West und Bochum Zentrum. 2 Kilometer Stau, dauert 10 Minuten länger. Und im Essener Stadtverkehr, da haben wir jetzt wieder alle drei Knöllchenkalles beisammen. Und zwar auf der Heisinger Straße Richtung Heisingen, auf der Freisenbruchstraße Richtung Bochumer Landstraße und einer steht noch auf der Krupp.

0: Richtung Holsterhausen.
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0: Ja, also für einige Eltern in Essen wird es ja heute richtig ernst, ne? Die Grundschulanmeldungen laufen und ich gehöre tatsächlich auch dazu. Ich habe meine Tochter heute Morgen angemeldet und ich fand's verrückt. Auf der einen Seite riesige Vorfreude, weil da so eine ganz spannende neue Zeit kommt. Auf der anderen Seite muss ich ehrlich sagen, ich bin ein bisschen traurig, dass diese schöne Kita-Zeit dann auch langsam bald vorbei ist. Ja, also falls ihr diese Woche auch euer zukünftiges Schulkind anmeldet, ich glaube, wir haben alle ungefähr dasselbe Gefühlschaos. Ich bin Theresa Lederbiel. Einen schönen Dienstag.
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0: Radio Essen am Dienstagvormittag. Und wenn ihr glaubt, nur ihr bekommt mittlerweile nur noch so komische KI-Inhalte auf Insta und Co. angeboten, ich kann euch beruhigen, ihr seid da in bester Gesellschaft.
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4: Leute, seid mir bitte nicht böse, wenn ich in der nächsten Zeit nicht mehr jeden Post von euch like. Ich brauche wirklich mal eine Pause von Instagram und Co. Ich weiß ja nicht, wie euer Feed aussieht, aber bei mir, ey, wenn es nach Instagram geht, bin ich der letzte Arsch im Glied. Ständig glotzt mich so eine KI an und sagt mir, du kannst nichts, du bist nichts und du siehst aus wie eine Pfanne Würmer. Ja, ich meine, ist doch so. Was ich laut Insta alles falsch mache, ich trainiere nicht richtig, ich esse das Falsche, ich fahre einen Verbrenner, ich atme zu flach, mein Bauchfett sitzt an der verkehrten Stelle und meine Frisur ist sowieso eine einzige Katastrophe. Eigentlich gehöre ich verboten. Ich habe tatsächlich meine Zeit versucht, mich an diese KI-Lebenstipps zu halten.

0: erhalten. Morgens mit Knoblauchwasser gegoogelt, mein Gesicht mit Meerschweinchendung eingecremt, jeden IQ-Test mitgemacht und auch immer brav meine persönlichen Daten eingegeben. Aber hat das jetzt aus mir einen besseren Menschen gemacht? Ja, sicher. Aber nur aus Sicht dieser verstrahlten Longevity-Influencer, bei denen ich jetzt überall ein Abo habe. Ja, toll.
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0: 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Meint ihr, Eminem steht ein schwarzer Zylinder? Ich meine, er zaubert doch so gerne, oder? Gleich Houdini noch hier bei uns vor den Nachrichten um 11. 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

0: Unsere Nachrichten nach nur einem Spot.
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4: Mit Danny Hoppe, guten Tag. Darf die Polizei einzelnen Menschen verbieten, ein Messer bei sich zu tragen? Mit dieser Frage hat sich das Oberverwaltungsgericht in Münster beschäftigt und in gut einer halben Stunde wird das Urteil dazu erwartet. Es dürfte wegweisend sein für alle Polizeibehörden in NRW. Konkret geht es um einen Fall in Wuppertal. Hier hatte die Polizei einem 18-Jährigen verboten, Messer oder andere gefährliche Gegenstände mit sich zu führen. Der 18-Jährige war in Düsseldorf vor Gericht gegangen und hatte gewonnen. Frage an José Nas Jandi aus dem Landtagsstudio Düsseldorf. Der Prozess heute ist die Berufung gegen das erste Urteil. Wo genau liegt der Knackpunkt?
5: Ja, der Knackpunkt ist die Frage, ob es für ein solches Messerverbot überhaupt eine rechtliche Grundlage gibt. Die Richter des Verwaltungsgerichts Düsseldorf sagen nein. Deshalb hatte der 18-Jährige gewonnen. Aber die Polizei in Wuppertal ist davon überzeugt, dass sie das darf. Deswegen die Berufung. Es gibt ja im Polizeigesetz die Regelung, dass die Polizei zur Gefahrenabwehr sehr viel verbieten und verfügen darf. Aber die Richter in Düsseldorf sagen, das ist von dieser Klausel nicht gedeckt. Es müsste dafür eigentlich das Bundeswaffengesetz geändert werden. Spannend dürfte jetzt die Frage sein, wie die Richter in Münster das sehen. Der 18-Jährige in Wuppertal war seit Kindesalter schon in mehrere Vorfälle mit Messern verwickelt. Auch räuberische Erpressung war offenbar dabei. Deshalb hatte die Polizei verfügt, dass er für 3 Jahre kein Messer, aber auch kein Baseballschläger und andere gefährliche Gegenstände mit sich führen darf. Vergleichbare Fälle gibt es auch in anderen NRW-Städten, zum Beispiel in Dortmund. Und das Urteil heute dürfte deshalb auch beeinflussen, wie andere Polizeibehörden in NRW mit diesem Thema umgehen.
4: Danke, José. Und jetzt weitere Meldungen im Überblick. Europaweit läuft gerade eine Großrazzia in 19 Ländern, darunter in Deutschland. Es geht um millionenfachen Betrug mit online verkauften Handys. Dadurch soll in der EU ein Schaden von mindestens 300 Millionen Euro entstanden sein. Das hat die Europäische Staatsanwaltschaft in Luxemburg mitgeteilt. Die Auslastung von Ladesäulen für E-Autos nimmt in Deutschland immer mehr zu. Von Vattenfall heißt es, in diesem Jahr seien an den eigenen Ladesäulen schon jetzt 2/3 mehr Strom geladen worden als im gesamten Vorjahr. Ähnliche Entwicklungen melden auch NBW und E.ON. Das Gerechtigkeitsempfinden und das Vertrauen in die Regierung sind in Deutschland nur schwach ausgebildet. Das zeigt eine neue Studie der Bertelsmann Stiftung. Politik müsse berechtigte Anliegen von Bürgern deshalb stärker berücksichtigen und Belastungen durch Reformen fair gestalten, heißt es. Der tägliche Einkauf geht inzwischen ganz schön ins Geld. Um zumindest ein bisschen zu sparen, nutzen immer mehr von uns Rabatt-Apps von Supermärkten, Discountern oder Drogerien. Diese Apps sind aber nicht unumstritten. Mit der Lidl Plus App hat sich deshalb zuletzt auch das Oberlandesgericht in Brandenburg beschäftigt und es will jetzt am Vormittag eine Entscheidung verkünden. Denn der Bundesverband der Verbraucherzentrale hat gegen die App geklagt. Er sagt, dass ältere, behinderte oder jüngere Menschen benachteiligt würden, weil sie entsprechende Geräte oder Apps oft nicht nutzen könnten oder dürften. Das sei diskriminierend. Auch gegen Netto und Penny gab es deshalb Klagen. Diese wurden aber unter anderem wegen fehlender Belege abgewiesen. Und das waren die Nachrichten mit Danny Hoppe.
6: Der September verabschiedet sich heute nochmal mit Hochsommer. Zwischendurch ziehen heute mal ein paar dünne Wolken durch. Die Sonne kommt aber immer wieder raus und dann werden es bei uns heute 29 Grad. Ja, da sind wir auf einem guten Weg auf dem Thermometer in Werden. An der Radio Essen Wetterbude stehen schon 23 Grad drauf. Morgen geht's so warm weiter und am Donnerstag dann ja der ziemlich harte Schnitt mit Regen, Gewitter und nur noch rund 21 Grad. Der Radio Essen Verkehrsservice um kurz nach 11. Staus gibt es aktuell keine. Im Essener Stadtverkehr die Knöllchenkalle auf der Heisinger Freisenbruch.

0: Kuppstraße. Gute Fahrt für euch. Falls bei euch im Kühlschrank auch noch irgendwo eine halbe Gurke liegt, die langsam ein bisschen traurig aussieht, heute ist ihr großer Tag gekommen. Heute ist nämlich der internationale Tag gegen Lebensmittelverschwendung. Also heute Abend ist Resteessen angesagt. Bei mir, ja, gäbe es dieses Menü hier, Kartoffelgratin mit Bockwürstchen, dazu Paprika, Rucola-Salat, verfeinert mit einem Rest Kräuterbutter und Ketchup, der sich seinem Mindesthaltbarkeitsdatum gefährlich nähert. Also, ja, kulinarisch kein Highlight, aber ich denke doch, dass wir satt werden. Ich bin Theresa Lederbiel. Habt einen schönen Dienstag.
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Das ist natürlich die unverkennbare Stimme gewesen von Teddy Swims. Jetzt tauschen wir ein bisschen Gefühl gegen ordentlich Beat. Wisst ihr noch, wozu ihr 2008 so im Club gefeiert habt? Ja, das war der Song. Fede LeGrand mit Let Me Think About It. Jetzt hier bei

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0: auf dem Schiff.
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0: Ich sag's aber direkt dazu, das wird keine Kreuzfahrt zum Entspannen. Also neu auf unserer Wunschliste auf radioessen.de ist die 80er Live Cruise auf der AIDA Prima mit, und jetzt kommt's, mit Alphaville, mit Mark Almond, mit Senra, mit den Weather Girls und noch ganz, ganz vielen mehr.

0: Also 3 Tage geht's für euch von Hamburg nach Norwegen und wieder zurück mit ganz viel 80er Musik an Bord mit den Stars. 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Mit ein bisschen Glück schicken wir euch dann auf das Schiff. Und jetzt gibt's natürlich den passenden Sound dazu, ist doch klar. Die Weather Girls.
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0: bei den Weather Girls. Regnet es ordentlich. Männer, ja, auf richtig Regen müssen wir noch warten hier in Essen. Bleibt heute trocken und auch super warm mit 29 Grad. Also Regen sehr wahrscheinlich ab morgen Abend. 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Ich wünsche euch einen schönen Vormittag.
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0: Bon Jovi, You Give Love a Bad Name, hört ihr hier bei uns bei Radio Essen. Eigentlich ist ihr Ruhrpott-Dialekt heute ein Teil ihres Erfolgs. Dabei wollte man Luise Charlotte Schulz den tatsächlich mal abtrainieren. Die gebürtige Essenerin ist Comedian, Schauspielerin, Sängerin. Ja, und ab heute ist sie zu Gast bei uns in der neuen Folge unseres Podcasts Essen im Ohr. Und meine liebe Kollegin Svenja Trappan hat schon mal reingehört, ne? Warum sollte denn der Ruhrpott bei Luisa da unbedingt raus aus der Stimme?
1: Ja, es ist eine ganz lustige Geschichte eigentlich. Sie hatte nämlich, beziehungsweise sie war in Berlin wegen einer Schauspielausbildung. Da ist sie halt mit ihrer direkten Ruhrpottart und halt vor allem mit ihrem Dialekt direkt aufgefallen. Und den wollte man dann halt in Berlin abtrainieren. Luisa hat dann aber, finde ich, Gott sei Dank gemerkt, genau das gehört zu ihr und das kann sie dann auch in eine Stärke verwandeln.
0: Ist wirklich so. Und inzwischen ist sie ja vor allem als Comedian bekannt im Fernsehen. Da sieht man sie bei Nightwash, im Quatsch-Comedy-Club, bei TV Total. Kommt hier aus Essen. Wie sehr spielt Essen noch eine Rolle in ihrem Leben?
1: Ja, noch eine ziemlich große, würde ich sagen. Luisa ist nämlich in Werden geboren, in Altenessen dann aufgewachsen und sie sagt halt selber, dass sie den Pott im Herzen und auch vor allem auf der Zunge trägt. Und sie sagt selber, ja, in Bayern, da könnte sie nie leben.
2: Ja, ich glaube wirklich, was mir hier so gefällt, ist diese Uneitelkeit. Das ist was deswegen, ich hoffe, ich lege mich nicht in den Nessel bei irgendwem, aber deswegen, ich glaube, ich könnte in Bayern wohnen. Egal wie schön, ich fahre dahin gerne zum Wandern, aber ich, das ist so, nee, ich weiß auch nicht. Also dieses, das ist irgendwie, ich weiß nicht, das ist mir zu hochgestochen, glaube ich.
3: Aber auf Tour bist du da trotzdem?
2: Auf Tour bin ich ja trotzdem, Leute.
3: Guck mal.
2: Klar, ich komme überall zu Besuch.
0: Es wird ja nicht nur lustig in der Folge, ne? Sie spricht ja auch über eine Seite von sich, die man aus ihren Comedy-Videos jetzt nicht unbedingt kennt.
1: Ja, ich mag sowas eigentlich ganz gerne, wenn so eine Folge beides kann. Einmal lustig sein, aber auch so ein bisschen ernster. Sie redet nämlich zum Beispiel über eine sehr schwierige Phase in ihrem Leben. Sie hatte nämlich ja jetzt schon ein paar öfter mal so Depressionen bzw. depressive Episoden. Und da hat sie dann halt auch im Podcast drüber gesprochen, warum sie es halt so wichtig findet, warum man solche Themen halt nicht verstecken sollte.
0: Also im Gespräch, es geht nicht nur um Comedy, aber natürlich geht es auch darum, ja, was Luisa als nächstes vorhat, warum sie immer wieder nach Essen zurückkommt, die neue Folge Essen im Ohr. Sehr hörenswert mit Luisa Charlotte Schulz, ist ab heute draußen, überall, wo ihr gerne Podcast hört und natürlich bei uns auf radioessen.de. So, wie weit sind wir beim Zwiebellook? Also bei mir sind schon zwei Zwiebeln gefallen, sozusagen zwei Zwiebelschichten. Und gleich könnte die nächste Schicht fallen. Es wird immer wärmer. Die Radio Essen Wetterbude in Borbeck, die meldet nämlich jetzt 24 Grad schon. Und die Sonne ist gut dabei. Wir bekommen heute noch bis zu 29 Grad. Und auch morgen bleibt es richtig warm. Danach ist dann allerdings Schluss mit Spätsommer. Also Donnerstag, ja, da ziehen dann Regen und Gewitter durch. Und die Temperaturen, die fallen dann doch ganz schön sehr. Der Radio Essen Verkehrsservice, kurz nach 11:30. Wir schauen direkt auf den Essener Stadtverkehr, da gibt es nämlich Blitzer und zwar auf der Frohnhauser Straße Richtung Stadtmitte, da steht ein grauer Caddy und Knöllchenkalle jetzt auf der Heisinger Straße in Richtung Heisingen. Gute Fahrt euch!
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0: Theresa Lederbiel ist hier für euch. Hallo, bei RWE gibt es heute Abend eine tolle Premiere und dafür wird ausnahmsweise mal kein Ball gebraucht. An der Hafenstraße findet nämlich zum ersten Mal der sogenannte Zechenabend statt und da können RWE-Fans heute ja ihre Fragen loswerden. Ganz direkt, Cheftrainer Uwe Koschinat ist dabei, außerdem auch zwei Neuzugänge und dann gibt es noch ganz viel Zeit für Autogramme, für Selfies und ja, da werden sogar zwei getragene Spielertrikots verlost.

0: geht es heute um 18 Uhr. Der Eintritt ist frei. Also quasi RWE-Stammtisch mit direktem Draht zur Mannschaft. Klingt doch gut.
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0: Es ist einfach die tolle Stimme von Michael Jackson, die macht den Song niemals alt. You are not alone bei Radio Essen. Es bleibt entspannt mit Ed Sheeran und Martin Garrix.
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0: Die Radio Essen Frühschicht einschalten, jeden Morgen, das macht wirklich Sinn, denn meine liebe Kollegin Julia Krüsemann, die gibt da neuerdings sehr gute Beziehungstipps.
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2: Eine Universität in Potsdam, die hat jetzt bei einer Studie herausgefunden, wir kommunizieren besser mit unserem Partner und wir streiten weniger, wenn wir gemeinsam mit ihm oder ihr Sport machen. Ich sehe das ja ein bisschen kritisch und ich finde, es kommt total auf die Sportart an, ne? Also, wenn ich zusammen mit meiner Partnerin Ballett machen gehe, ist das, glaube ich, eher kontraproduktiv, weil Ballett kann ich nicht und das macht mich mehr aggro. Aber wenn wir boxen gehen und ich ihr dreimal in der Woche eins vor die 12 hauen kann, dann geht's mir bestimmt besser!
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0: Ja, das macht auch Spaß, wenn Nena auch mal wieder bei uns in der Radio Essen Playlist landet. Irgendwie, irgendwo, irgendwann. Hier bei uns und vor den Nachrichten gleich noch gefühlvolle Töne von Kelly Clark.
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1: Mit Danny Hoppe. Guten Tag. Es ist ein großer Schlag gegen Betrüger. Europäische Behörden haben ein riesiges Netzwerk ausgehoben, das mit gefälschten Smartphones Kasse gemacht hat. Der Schaden liegt bei hunderten Millionen Euro. In mehreren Ländern läuft deshalb eine Großrazzia. Auch Deutschland ist betroffen. Hier liegt der Schwerpunkt in NRW. In Krefeld wurde eine Lagerhalle durchsucht. Dort sollen sich bis zu 15.000 Handys befunden haben. Thorsten Adolfs aus dem News-Team. Wie genau ist der Betrug abgelaufen?
2: Also es war so, dass Kriminelle gebrauchte Einzelteile in Asien zu vermeintlich neuen Smartphones zusammengebaut haben. Diese Geräte landeten dann über Zwischenhändler, unter anderem in Krefeld, auf großen Online-Marktplätzen. Das perfide daran, die Käuferinnen und Käufer dachten, sie bekommen Neuware, haben aber tatsächlich Schrott aus alten Bauteilen erhalten. Seit 2018 wurden so über 1 Million Geräte an Menschen in ganz Europa verkauft. Durch diese Masche entstand ein Gesamtschaden von rund 300 Millionen Euro, sagen die Ermittler. Zusätzlich haben die Täter durch Steuertricks den Fiskus um weitere 30 Millionen geprellt. Sie haben beim Verkauf nämlich die Mehrwertsteuer nicht korrekt abgeführt.
1: Wie ist der Einsatz gegen die Bande genau abgelaufen und was sollten Betroffene jetzt wissen?
2: Die Behörden haben europaweit in 19 Ländern gleichzeitig zugeschlagen mit fast 1.800 Fahndern. Auch in Deutschland gab es Razzien, bei denen massenhaft Beweise gesichert wurden. 7 Verdächtige sind in Haft, darunter auch die mutmaßlichen Köpfe der Organisation. Kommen wir zu den Handys. Wer online bei unbekannten Anbietern verdächtig günstige Markengeräte gekauft hat, der sollte skeptisch sein. Weil die Ermittlungen aber noch laufen, gibt es im Moment noch keine zentrale Anlaufstelle für Rückerstattungen. Die Behörden sind aber dabei, den Schaden aufzuarbeiten. Sinnvoll ist es aber auf jeden Fall schon mal, die Unterlagen zum Kauf rauszusuchen. Alles Weitere müssen wir noch abwarten.
1: Danke, Thorsten. Und jetzt weitere Meldungen im Überblick. Das Oberlandesgericht in Brandenburg hat die Klage des Bundesverbands der Verbraucherzentralen gegen die Lidl-Rabatt-App abgewiesen. Man sei für Verbraucherschutzfragen zuständig, sagte das Gericht. Bei der Klage sei es aber um das Gleichbehandlungsgesetz gegangen. Die Verbraucherzentrale wirft Lidl mit der App Diskriminierung vor. Die Ausnahmen vom Sonntagsfahrverbot für Lkw könnten verlängert werden. Bundesverkehrsminister Bilger will darüber mit den Ländern beraten. Die Wasserstände an den deutschen Flüssen seien weiterhin sehr niedrig, sagte Bilger dem Kölner Stadtanzeiger. Die Landesregierung will an den Förderschulen in NRW festhalten. Das hat Schulministerin Feller in einem Bericht an den Fachausschuss des Landtags klargestellt. Eltern sollen demnach weiter zwischen speziellen Förderschulen und dem gemeinsamen Lernen in allgemeinen Schulen wählen können. Übermorgen muss die deutsche Fußballnationalmannschaft in der Nations League im 3. Spiel ran. Gegner ist Serbien und gespielt wird in München. Und darüber ist man in der Stadt selbst offenbar alles andere als glücklich, weil das Spiel ausgerechnet während des Oktoberfestes stattfindet. Das meldet die Abendzeitung. Eine Verschiebung der Partie wäre sinnvoll gewesen, weil die Wiesn so viele Ressourcen binde, wird eine Sprecherin der Stadt zitiert. Die Polizei in München gibt sich allerdings entspannt, man sei vorbereitet und habe genug Einsatzkräfte. Und das waren die Nachrichten mit Danny Hoppe.
3: Bei 25 Grad sind wir schon angekommen. Das meldet nämlich die Radio Essen Wetterbude in Halsingen. Heute ziehen ein paar dünne Wolken durch, aber die Sonne kommt immer wieder raus. Bis 29 Grad sind noch drin. Auch morgen geht's so warm weiter. Erst abends ist dann vereinzelt ein Schauer möglich. Und Donnerstag dann ja Regen, Gewitter und kühle Temperaturen. Der Radio Essen Verkehrsservice um kurz nach 12. Keine Staus im Moment, da kommt ihr gut durch. Im Essener Stadtverkehr auch, da gibt's aber einen Blitzer. Aktuell auf der Frohnhauser Straße Richtung Stadtmitte. Ja, eigentlich schade, dass die Freibäder zu haben, oder? Also vielleicht steht ja bei euch noch ein Pool im Garten und das Wasser ist noch nicht so ganz grün. Also bei meiner Mutter im Garten steht der Pool noch und sie hat heute Morgen noch zu mir gesagt, bring das Kind nachher mal vorbei. Die kann heute noch mal richtig schwimmen gehen. Ja, am 29. September. Wer hätte gedacht, dass wir Ende September noch mal den Badeanzug statt der Übergangsjacke brauchen? Ich bin Theresa Leda-Biel, euch einen schönen Dienstag.
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Das ist so ein Song, da kann man wunderbar mitsingen, oder? Starship, hier bei Radio Essen. Cher, Madonna, Beyoncé, Adele. Es gibt ja diese Künstlerinnen, bei denen ein Vorname völlig reicht. Und Miley Cyrus findet jetzt, ja, da gehöre ich auch rein. Denn auf ihrem neuen Album, da heißt sie jetzt einfach nur noch Miley. Best Passades ist mittlerweile Album Nummer 10. Und da hört man auf jeden Fall auch den Einfluss ihrer Patentante Dolly Parton.

So klingt Miley als Miley und bei der neuen Single ist die Ansage ziemlich einfach. Handy weg, Kopf aus, Musik an und los tanzen. Miley mit Bess Passwaits.

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0: Euch einen schönen Mittag. Hier ist Radio Essen. Kopfschmerzen, Husten oder schnell ein Rezept einlösen. Das geht ja ganz schnell bei uns in der Apotheke um die Ecke. In Altenessen allerdings ist jetzt eine Apotheke verschwunden. Die Kaiser-Wilhelm-Apotheke an der Gladbecker Straße, die hat nach mehr als 100 Jahren geschlossen. Radio Essen Stadtreporterin Anna Bartel hat die Apothekerin getroffen. Anna, warum hat sie denn am Ende gesagt, es geht jetzt nicht mehr?
1: Ja, weil das für sie einfach nicht mehr wirtschaftlich war. Sie hat 800 Meter weiter an der Bäuminghausstraße eine zweite Apotheke. Das ist praktisch eine U-Bahn-Station weiter weg. Mhm. Es gibt also andere Möglichkeiten für die Kundinnen und Kunden.
0: Aber was sagen die Kunden jetzt?
1: Also die sind traurig, finden das natürlich alle sehr, sehr schade. Manche sind älter, können nicht mehr so gut laufen. Aber die Apothekerin sagt, sie kümmert sich weiter um ihre Patientinnen und Patienten, ist weiter mit den Ärzten in Kontakt und sie bringen ja auch die Medikamente nach Hause.
0: Ja, das ist schön. Wie sieht es denn mit den Mitarbeitern aus? Mussten die jetzt entlassen werden?
1: Ja, sie musste 9 Mitarbeiterinnen und Mitarbeiter entlassen. Das ist natürlich für alle sehr traurig und eigentlich wollte sie das auch nicht. Sie hat aber einfach keine Chance, hat sie gesagt. Es gibt zu wenig Kundinnen und Kunden an der Gladbecker Straße und die Kosten steigen immer weiter. Und dann muss man irgendwann auch mal sagen, geht nicht mehr.
0: Ja, das nach über 100 Jahren. Wahnsinn. Ja. Die alte Kaiser-Wilhelm-Apotheke an der Gladbecker Straße ist also zu, wie viele Apotheken es in Essen noch gibt und ob das reicht. Das lest ihr bei uns nach auf radioessen.de. Und wir schauen einmal auf das Wetter. Ja, es wird immer wärmer. Aktuell meldet die Radio Essen Wetterbude in Schür 25 Grad. Und es dürften noch ein paar Grad oben drauf kommen heute. Wir gucken ja so, dass wir fast an der 30-Grad-Marke heute kratzen. Die Sonne ist immer wieder dabei, ein paar Wölkchen auch. Und auch morgen bleibt es richtig warm. Dann ist aber Schluss mit Spätsommer. Also Donnerstag, da wird es dann kühler und sehr, sehr viel Wechselhaft. Kurz nach 12:30 der Radio Essen Verkehrsservice. Im Moment keine Staus. Ihr kommt gut durch heute Mittag. Auch im Essener Stadtverkehr keine Staus, keine Störungen. Blitzer aktuell auf der Frohnhauser Straße Richtung Stadtmitte und auf der Heisinger Straße. Gute Fahrt für euch.
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0: Schönen Mittag, ich bin Theresa Lederbiel und falls ihr für heute Abend noch keine Pläne habt, wie wäre es mit Millionär oder Millionärin werden? Im Eurojackpot, da liegen heute 91 Millionen Euro. Ich hätte durchaus ein paar Ideen, was man damit so anfangen könnte. So eine super mega Yacht zum Beispiel. Das Problem ist eigentlich nur noch die Gewinnwahrscheinlichkeit.
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Von Stuttgart direkt neu in unsere Ruhrcharts hier bei Radio Essen. Dadan ist diese Woche mit Niemals unsere Neuvorstellung. Der Rapper mischt inzwischen seit fast 10 Jahren im Deutschrap mit und gerade ist auch einiges los bei ihm. Niemals ist erst seit ein paar Tagen draußen. Im Oktober geht's auf große Tour. Unter anderem ist er auch in der Lanxess Arena in Köln dabei. Vorher muss er aber natürlich gucken, ne? Wie gut kommt denn sein Song hier bei uns in Essen und im Ruhrgebiet an. Ihr könnt ihn ab sofort in die Ruhrcharts wählen. Das geht auf Radio Essen. Da.

0: Radioessen am Dienstagmittag und was ich gleich hier spiele ab 13 Uhr, bestimmt ihr sehr gerne wieder. Unsere Musikwunsch-Sendung gleich eine Stunde lang hier bei Radioessen.
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0: Heute mal gute Nachrichten von unserem Bildungssystem. Laut einer aktuellen Studie der OECD machen wir in Deutschland bei Unischlüssen und der Kita-Betreuung große Fortschritte. Thorsten Adolfs aus dem News-Team, du hast die Details zum Thema.
1: Ja, es gibt einiges, worauf wir stolz sein können. Immer mehr junge Menschen bei uns schließen ein Studium oder eine höhere Berufsausbildung ab. Das sind mittlerweile deutlich mehr als noch vor 10 Jahren. Besonders stark sind wir in den sogenannten MINT-Fächern wie Mathe und Naturwissenschaften. Da haben wir im internationalen Vergleich sogar die Nase vorn. Auch bei den Kleinen läuft es prima, denn fast alle 3- bis 5-Jährigen in Deutschland besuchen eine Kita. Und damit liegen wir deutlich vor vielen anderen Ländern.
0: Wie das aber fast immer so ist bei solchen Untersuchungen, es gibt auch Dinge, die nicht so optimal laufen.
1: Das stimmt. Bildungsministerin Prien sagt, dass wir zwar viel Geld in das System stecken, aber am Ende zu wenig dabei herumkommt. Sie meint, die Qualität des Unterrichts muss besser werden. Das größte Sorgenkind ist aktuell der Lehrermangel. Viele Schulleitungen berichten, dass der Unterrichtsstoff nicht richtig vermittelt werden kann, weil zu wenige Lehrer da sind. Außerdem unterrichten oft Lehrer, die gar keine passende Ausbildung haben oder ihre Ausbildung in dem Fach, das sie unterrichten, nicht abgeschlossen haben. Die Experten raten deshalb, den Schulalltag komplett umzukrempeln. Lehrer sollten mehr Aufgaben wie die Unterrichtsvorbereitung oder Hilfen für einzelne Schüler im Team in der Schule erledigen, statt alleine zu Hause.
0: Danke, Thorsten. Und das sind weitere Nachrichten. Die Deutsche Umwelthilfe hat Verfassungsbeschwerde gegen das neue Heizungsgesetz eingereicht. Das Gesetz erlaubt weiterhin den Einbau neuer Öl- und Gasheizungen. Das gefährde nicht nur das Ziel, Deutschland bis 2045 klimaneutral zu machen, sondern schaffe auch unkalkulierbare Kosten für Mieter, teilte die Umwelthilfe mit. Wegen des Iran-Kriegs rechnet die Lufthansa mit noch höheren Kerosinkosten als bisher erwartet. Das hat Airline-Chef Carsten Spohr gesagt. Bisher war die Lufthansa von 1,5 Milliarden Euro Mehrkosten ausgegangen. Am Ende des Jahres dürfte es aber noch mehr werden, sagte Spohr. Passagiere spüren die Kerosinkosten in den ebenfalls gestiegenen Ticketpreisen. Mit einer groß angelegten Kontrolle sind Ermittler bundesweit gegen Schwarzarbeit in der Friseur- und Kosmetikbranche vorgegangen. Rund 2200 Einsatzkräfte überprüften etwa 700 Geschäfte. Das teilte die Generalzolldirektion Bonn mit. Bisher wurden rund 340 Verfahren eingeleitet, unter anderem wegen illegalen Aufenthalts oder nicht gezahlter Sozialabgaben. Der Discounter Lidl kann Rabatte weiter über seine App anbieten. Das Oberlandesgericht in Brandenburg hat eine Klage des Verbraucherzentrale Bundesverbands abgewiesen. Man sei für Verbraucherschutzfragen zuständig, hieß es. Bei der Klage sei es aber um das Gleichbehandlungsgesetz gegangen. Die Verbraucherschützer werfen Lidl mit der App Diskriminierung vor. So hätten ältere Menschen, Kinder oder Menschen mit Behinderung oft kein Smartphone und könnten deswegen die Rabatt-App nicht nutzen. Ähnliche Klagen gegen Netto und Penny sind ebenfalls schon abgewiesen worden. Allerdings wurde Revision zugelassen, über die noch der Bundesgerichtshof entscheiden muss. Und das waren die Nachrichten mit Maite Albrecht.
2: Das sind gerade ein paar mehr Wolken am Himmel, aber die Sonne guckt später auch wieder raus und die Temperaturen, die liegen jetzt bei 26 Grad. Morgen geht es genauso spätsommerlich weiter, nochmal so warm und erst am Abend ist vereinzelt ein Schauer möglich. Donnerstag dann der ziemlich harte Schnitt, da gibt es dann kräftigen Regen, Gewitter und dann nur noch rund 20 Grad. Es ist nicht viel los gerade auf den Straßen. Der Radio Essen Verkehrsservice. Eine Meldung hat Radio Essen Verkehrsmelder Kai für uns.
3: Ich habe einen Blitzer gefunden hinter der Bäckerei Ruhrblick beim Kindergarten. Da steht er wieder in Richtung Burg Altendorf und macht wieder tolle Fotos. Ist aber nur das Auto, also der Caddy. Da wünsche ich euch viel Spaß und fahrt da schön langsam.
2: Danke dir fürs Bescheid geben. Theresa Lederbiel hier für euch an diesem Dienstagmittag. Hier wird's gleich richtig romantisch, sag ich euch. Whitney Houston, I Will Always Love You, gleich bei uns, damit euer Mittag ja auch ein bisschen was Schönes hat, falls heute wieder alles ein bisschen stressig ist. Wir bringen euch da gerne zwischendurch auch mal so ein bisschen runter. Jetzt starten wir aber mit euren Musikwünschen und den Anfang macht der Thorsten aus Katernberg und der hätte sehr gerne Echo Smith. Hören wir jetzt.
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So, wie sieht denn eure Stimmung aus hier am Dienstagmittag? Sollen wir vielleicht noch ein bisschen nachhelfen bei Radio Essen? Anna aus Bergerhausen hat nämlich diesen Song hier gerade im Kopf. Sie wünscht sich Seed mit Aufstehen. Sie sagt, also der Song, der macht richtig gute Laune. Das ist Seed.

immer ab 13 Uhr spielen wir eure Songs hier bei Radio Essen. Und der nächste Musikwunsch kommt aus Burg Altendorf. Die Marion, die grüßt alle, die sie kennen. Ja, das sind bestimmt ganz viele unter euch, bin ich mir ganz sicher. Und Marion, die wünscht sich Damiano David. Falls ihr gerade denkt, den Namen kenne ich jetzt nicht, seine Stimme kennt ihr bestimmt. Der ist nämlich der Sänger von Maneskin. Und die Band aus Italien, die hat 2021 den ESC gewonnen. Ja, ist schon ein bisschen was her, aber war auf jeden Fall ein sehr cooler Song. Inzwischen ist Damiano solo unterwegs und ein Solo-Song wünscht sich die Marion auch. Born with a Broken Heart heißt er. Jetzt hier bei Radio Essen.

0: liebe Kollegin Julia Krüsemann ist gerade im Auto. Sie ist auf dem Weg in Richtung Bett, wahrscheinlich nach der Radio Essen Frühschicht. Hat sie gerade Feierabend gemacht, aber sie arbeitet trotzdem weiter. Sie hat nämlich gerade einen Knöllchenkalle gemeldet. Der steht auf der Heisinger Straße Richtung Heisingen. Danke dir, liebe Julia, und jetzt ab ins Bett.
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0: Elton John, I'm Still Standing, ist das hier für euren Dienstagmittag bei Radio Essen. T-Shirt-Wetter Ende September hier bei uns in der Stadt. Aktuell 25 Grad an der Radio Essen Wetterbude in Krai. Die Sonne, die guckt immer wieder raus. Die Wolken sind harmlos und auch morgen wird es nochmal so richtig schön warm. Danach ist allerdings Schluss mit Spätsommer. Am Donnerstag, da gibt es dann Regen, da gibt es Gewitter und auch die Temperaturen, die fallen dann auf rund 21 Grad. Kurz nach 13:30 der Radio Essen Verkehrsservice. Im Moment gibt es keine Staus im Essener Stadtverkehr. Da sehe ich hier drei Knöllchenkalles. Und zwar einmal auf der Heisinger, auf der Freisenbruch und auf der Kruppstraße. Vielen Dank an die 5000 Radio Essen Verkehrsmelder.
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0: Das ist heute wieder eine sehr schöne, bunte Mischung hier bei euren Musikwünschen. Und eine halbe Stunde ziehen wir jetzt hier auch noch wunderbar durch mit euren Wünschen. Was gibt's denn als nächstes?
2: Hallo, ich bin die Yvonne aus Katernberg und ich wünsche mir Fleetwood Mac mit Get Your Own Way, weil einfach ein gute Laune-Lied höre ich immer gerne im Auto.
0: Ja, da gehen wir doch gerne auch wieder zurück in die 70er. Toller Song hören wir jetzt. Ich bin Theresa Lederbiel. Schönen Mittag euch.
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1: 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Manuela, die hat sich was ganz Besonderes und vor allem ja auch sehr Emotionales gewünscht. Und zwar ein Tattoo von ihrer Katze Bella. Die ist leider gestorben und damit hat sie Jürgen Bangert aus unserem Wunscherfüller-Team heute Morgen überrascht.
2: Hallo.
3: Manuela, was ist dein Wunsch?
2: Mein Wunsch ist das Tattoo von meiner verstorbenen Katze, leider. Ich werde gerade ein bisschen emotional, weil das... Sie mir halt sehr am Herzen lag und wir hatten sie nur ein Jahr und in dem ein Jahr ist halt viel passiert und ihr Tod war halt leider plötzlich und unerwartet.
3: Habt ihr sie bekommen, als sie schon älter war? Oder ist was passiert?
2: Ja, die war 8 Jahre alt, aber wir haben die in einem Zustand bekommen, der war katastrophal. Also bei uns ist sie quasi nochmal richtig aufgeblüht in dem ein Jahr.
3: Es ist natürlich tragisch, wenn die Zeit nur so kurz dann für euch war. Kann ich verstehen, dass du da jetzt sehr, sehr traurig drüber bist.
2: Bella war wie meine kleine Tochter, sag ich immer.
3: Und du möchtest aber diese Erinnerung also auch bei dir so ein bisschen lebendiger behalten. Und möchtest dir jetzt ein Tattoo gönnen. Also mit dem Namen der Katze, wie hieß sie?
2: Bella.
3: Also willst du den Namen tätowieren lassen oder ein Bild von der Katze?
2: Ein Gesicht. Also ich habe auch schon alles da. Also es ist so ein Bild, also ihr Gesicht und da unten drunter halt den Namen Bella.
3: Okay, das heißt, das ist ja ein bisschen aufwendiger, als wenn man sich jetzt nur den Namen irgendwie tätowieren lassen würde. Hast du mal geguckt, was sowas kostet?
2: Das würde 500 Euro kosten, aber ich ziehe halt wirklich schon jeden Cent, bin ich schon am Sparen.
3: Okay. Ich frage jetzt auch gar nicht, wie viel du angespart hast bisher, sondern ich würde einfach sagen, wir übernehmen die 500 Euro dafür.
2: Nein, ist wirklich? Ja. Entschuldigung, Hildegard. Oh mein Gott. Das ist wirklich jetzt. Vielen lieben Dank, vielen. Das ist gerade so eine Mischung aus Freude und... Ich bin kein Überfordern, ein bisschen Entschuldigung.
3: Alles gut, aber, Manuela, alles gut.
2: Jetzt habe ich so einfach nicht nur in meinem Herzen, sondern auch auf meiner Haut und das bedeutet mir gerade einfach so viel. Vielen lieben Dank an die Leute, die das ermöglichen. Oh mein Gott.
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1: Das ist neue Musik von Tiffany Aris hier bei Radio Essen. Und Mario Alt ist jetzt da, gleich
2: Hallo.
1: Die Spätschicht. Und weißt du, was richtig bitter ist? Das habe ich heute Morgen festgestellt. Ich habe aus dem Fenster geguckt und in den Garten der Nachbarn geschaut. Die haben so einen riesen Pool.
2: Ja.
1: Und dieser Pool ist komplett grün.
2: Oh, das ist aber nicht so schön.
1: Und jetzt ist das Wetter so schön. Man hätte durchaus nochmal diesen Pool nutzen können.
2: Ja gut, was macht man da? Kescher einfach auspacken und kippt man das raus?
1: Ich weiß nicht, ob das noch was hilft.
2: Neue Ladung Chlor, ich weiß
1: nicht. Sehr viel Chlor muss da, glaube ich, rein.
2: Spring einfach rein, direkt reinigt.
1: Nee, aber meine Mama hat auch schon gesagt, wir sollen vorbeikommen. Da steht der Pool nämlich noch und da ist das Wasser perfekt, hat sie gesagt.
2: Ich spiele jetzt die passende Musik dazu gleich.
1: Ja.
2: Bisschen sommerlich.
1: Wir haben hier noch Musikwunsch liegen und zwar für Melanie ist der Song aus Bifang.
2: Auch schön.
1: Ja, Kasper.

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0: Unsere Nachrichten nach nur einem Spot.
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Mit Malte Albrecht, guten Tag. Eine Flasche Milch, zwei Preise. Schon länger bieten viele Supermärkte und Discounter ihre Rabatte nicht mehr allen Kunden an. Nur wer die dazugehörige App hat, bekommt den Angebotspreis. Im

0: nicht, weil die App rechtlich wasserdicht ist. Stattdessen meinten die Richter, wir sind gar nicht zuständig. Stattdessen hätte die Klage beim Landgericht eingereicht werden müssen.
1: Wie begründen denn die Verbraucherschützer ihre Klagen?
0: Also zum einen sollen die Rabatt-Apps ältere, behinderte und jüngere Menschen diskriminieren und die Rabatte verstoßen gegen das Gebot der Gleichbehandlung, sagen die Verbraucherschützer. Vor Gericht zieht diese Argumentation allerdings bisher nicht. Bei ähnlichen Verfahren gegen Netto und Penny wurden die Klagen ebenfalls abgewiesen. Final entschieden ist aber noch nichts. Die Verbraucherschützer haben Revision eingelegt. Entsprechend muss sich bald der Bundesgerichtshof mit dem Thema beschäftigen.
1: Vielen Dank. Und das sind weitere Nachrichten. Das deutsche Bildungssystem macht Fortschritte. Zu dieser Einschätzung kommt die OECD in ihrem aktuellen Bildungsbericht. Besonders hoch ist demnach der Anteil von Uni-Abschlüssen in MINT-Fächern wie Mathe und Naturwissenschaften. An den Schulen fehlt es aber weiter an Lehrkräften. Mehr als die Hälfte aller Schülerinnen und Schüler geht an eine Schule, die unter einem Lehrermangel leidet. Zum Tag der Deutschen Einheit wirft der Deutsche Gewerkschaftsbund der Koalition vor, zu wenig für gleiche Löhne in Ost und West zu tun. Laut Statistischem Bundesamt verdienen Vollzeitbeschäftigte im Osten im Schnitt knapp 20% weniger als im Westen. Der DGB fordert deshalb mehr Tarifbindung und dass öffentliche Fördergelder künftig nur noch an Unternehmen fließen, die nach Tarif bezahlen. In Deutschland werden immer weniger Kinder in Kitas und Tagespflege betreut. Besonders deutlich ist der Rückgang bei den unter Dreijährigen. Laut Statistischem Bundesamt sank ihre Zahl innerhalb eines Jahres um 5,6% auf rund 750.000. Als Grund nennen die Statistiker die sinkenden Geburtenzahlen. Männer und ihre Gesundheit. Das ist oft ein Thema für sich und da ist noch viel Luft nach oben. 9 von 10 Männern in Deutschland tun zwar im Alltag aktiv etwas für sich, am liebsten mit Sport, gutem Schlaf oder Achtsamkeit auf die mentale Gesundheit, aber wenn es um richtiges Fachwissen geht, fühlen sich 42% eher lückenhaft informiert. Das zeigt eine aktuelle YouGov-Umfrage für die Siemens Betriebskrankenkasse. Das Problem, viele wünschen sich speziell auf Männer zugeschnittene Infos, vor allem bei Ernährung, Krebsvorsorge und mentaler Gesundheit. Die Älteren gehen dafür laut Umfrage am liebsten direkt zum Arzt. Die Jüngeren holen sich ihre Gesundheitstipps mittlerweile vor allem auf TikTok oder von KI-Chatbots. Und das waren die Nachrichten mit Maite Albrecht.
2: Und wir schauen auf das Wetter hier bei Radio Essen. 2 Tage noch, sommerliche Nachmittage. Heute bleibt's also dabei. Viele Wolken, trotzdem ist es trocken bei maximal 28 Grad. 26 Grad sind's aktuell auch schon an der Radio Essen Wetterbude in Haidhausen. Morgen dann wieder Sonne und Wolken im Wechsel, aber ebenfalls um die 28 Grad. Zum Start in den Oktober gibt's dann aber Regen. Kurz nach 2, hier ist der Radio Essen Verkehrsservice für euch, da mit Stau aktuell auf der A42 Kamp-Lindfort Richtung Dortmund, zwischen dem Kreuz Duisburg Nord und dem Kreuz Oberhausen West, 2 Kilometer Stau plus 5 Minuten. Im Essener Stadtverkehr der einzige größere Stau auf der Zeunerstraße in Richtung Alfredstraße, hier aktuell an der Baustelle plus 5 Minuten. Geblitzt werdet ihr auf der Freisenbruchstraße in Richtung Bochumer Landstraße, da steht der Knöllchen Kalle. Euch allen unterwegs eine gute Fahrt. Ich bin Mario Alt. Schön, dass ihr mit am Start seid, die nächste halbe Stunde. Ja, habe ich für euch neue Mucke rausgesucht von Ray Garvey. Loslegen wir aber erstmal mit Bibi Rexha.
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Und jetzt eine Hymne auf Individualität, Toleranz, ja und auch den Mut, sich selbst treu zu bleiben. Ihr könnt aber auch einfach euren Tee dazu genießen. Das ist Sting, Englishman in New York, hier für euch bei Radio Essen.

0: Gleich steht hier bei Radio Essen ein Name im Mittelpunkt. Blondie ist das, aus den 90ern, gibt's in gut 90 Sekunden.
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0: genau 2:30 und ihr hört Radio Essen und Kathi Strickeling ist hier. Hallo.
1: Hallo.
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0: Kathi, wegen des Verdachts auf Millionenbetrug mit Handys läuft aktuell eine europaweite Großrazzia. In Essen gibt es zwar keine Durchsuchungen, trotzdem hat der Zoll Essen eine ganze Menge mit der Sache zu tun. Inwiefern?
1: Ja, der Zoll Essen, der koordiniert diese ganze Riesenrazzia zusammen mit ein paar anderen Behörden. Also ihr müsst euch das vorstellen, das sind dann wirklich 1700 Einsatzkräfte in 19 Ländern verteilt, darunter zum Beispiel Deutschland, Belgien, Bulgarien, Rumänien oder auch der Schweiz, die dann quasi vom Zoll Essen überwacht und koordiniert werden.
0: Okay, jetzt haben wir gehört, es geht um Handys, aber gegen wen gehen die denn da genau vor?
1: Das ist eine

0: Betrügerbande, die sollen gebrauchte Handys genommen haben und dann mit Ersatzteilen wieder fertig gemacht haben, haben sie dann schön neu verpackt, nach Deutschland geschmuggelt und von da aus sollen sie die dann in ganz Europa als neue Geräte verkauft haben. Und da ist wohl beim Verbrauchern rund 300 Millionen Euro Schaden entstanden.
1: Vielleicht ist deswegen mein Akku so schnell.
0: Vielleicht.
1: Jetzt hast du weitere Nachrichten für uns im Überblick.
0: In Altenessen verschwindet eine Traditionsapotheke, die Kaiser-Wilhelm-Apotheke an der Gladbecker Straße. Apothekerin Annika Ewald muss sie zumachen.
2: Ist im Grunde genommen wie bei der Tankstelle. Also die machen jetzt nicht unbedingt das Geld mit dem Sprit, sondern mit den Zigaretten und den Bonbons. Und letztendlich ist es in der Apotheke auch so. Das Rezept ist gut, dass es da ist, ja. Aber letzten Endes macht man in einer Apotheke das Geld mit den Klamotten, wo ich die Preise frei kalkulieren kann.
0: Bei uns in Essen gibt es noch 109 Apotheken. Das reicht, damit alle gut versorgt sind, sagt der Sprecher der Essener Apotheken. Allerdings werden die Wege teilweise länger. Ja, und das ging ganz schön schnell. Heute Morgen ist der Vorverkauf für ein ganz besonderes Konzert gestartet. Zum 120. Geburtstag von Rot-Weiß Essen in der Philharmonie. Inzwischen sind fast alle Karten weg. Das Orchester der Philharmonie spielt bei dem Konzert Lieder wie ORWE oder das Steigerlied. Und auch die Fußballspieler wollen kommen. Und das ist unsere gute Nachricht. In Bergerhausen könnt ihr jetzt wieder Fußball spielen oder Weitsprung machen. Die Bezirkssportanlage am Krausen Bäumchen wurde knapp ein Jahr lang umgebaut und am Wochenende offiziell wieder eröffnet. Jetzt gibt es dort drei große und ein kleines Spielfeld aus Kunstrasen und eine Weitsprunganlage. Außerdem neue LED-Flutlichter, Ballfangzäune, Tore und Spielerkabinen. Und das waren die Nachrichten aus und für Essen mit Kathi Strickeling. 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
1: Und wir schauen aufs Wetter hier bei Radio Essen. Zwei Tage noch, ne? Zwei Tage sommerliche Nachmittage hier bei uns. Heute bleibt es auch dabei. Es ist trocken, es sind viele Wolken am Himmel, aber trotzdem 28 Grad. Aktuell auch schon 27 Grad an der Radio Essen Wetterbude in Krai. Morgen dann ebenfalls Sonne und Wolken so ein bisschen im Wechsel und die gleichen Temperaturen an die 28 Grad. Ja, aber der Start in den Oktober am Donnerstag, der wird dann regnerisch. Kommen auf die Straßen kurz nach 2:30. Der Radio Essen Verkehrsservice mit Stau auf der A42 Kamp-Lindfort in Richtung Dortmund zwischen Duisburg-Beek und dem Kreuz Oberhausen-West. 3 Kilometer plus 7 Minuten aktuell. Im Essener Stadtverkehr der größte Stau auf der Ruhrallee stadtauswärts in Richtung Wuppertaler Straße. Da müsst ihr gerade 10 Minuten mehr einplanen. Geblitzt werdet ihr auf der Heisinger Straße in Richtung Heisingen. Da steht der Knöllchenkalle, der Blitzanhänger der Stadt. Dankeschön an unsere 5000 Radio Essen Verkehrsmelderinnen und Verkehrsmelder fürs Bescheid geben. Kommt alle gut an.
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1: Ja, Orchester und Fußball, ich finde, das passt wirklich richtig, richtig gut zusammen, auch wenn es auf dem ersten Blick nicht danach klingt. Da gibt's richtig Gänsehaut bei Fangesängen und im Februar, gerade in den Nachrichten gehört, da gibt's die Sounds of Hafenstraße in der Philharmonie. Der Ticketverkauf ist heute um 10 Uhr gestartet und jetzt sind nur noch ganz, ganz, wirklich ganz wenige Resttickets, die letzten Tickets überhaupt verfügbar. Also beeilt euch, wenn ihr da Bock drauf habt, im Internet gibt's die Tickets auf der Seite der Philharmonie. Ich bin Mario Alt, hi!
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0: Von Volksmusik zu Dance-Hits, ja, so kann man zumindest so ein bisschen den Weg von DJ Toby Romeo beschreiben. Sein Vater war nämlich Volksmusiker in Österreich, ja, und hat ihn immer mitgenommen ins Studio.
1: Irgendwie war mein Leben immer surrounded by Music, würde ich jetzt mal sagen, so, ne, und irgendwie dann halt auch durch Papa so Instrumente spielen angefangen, ne, ich habe ja dann Gitarrenunterricht gehabt, Klavierunterricht und so, und ich glaube, das ist halt das, was mich geprägt hat, einfach dieser ständige Zugang zu Musik so, und die ganze Zeit halt umgeben gewesen von Musik so.
0: Ja, und inzwischen sind richtig viele Hits eben dabei rausgekommen, zum Beispiel mit You Not Us spiele ich jetzt für euch bei Radio Essen. Das ist What It Feels Like. 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

0: bevor es hier bei Radio Essen gleich mit Musik von Shawn Mendes weitergeht, habe ich einen Anruf aus unserem Verkehrsmelderclub bekommen.
1: Mahlzeit, Stefan hier. Auf der Vogelheimer Straße in der 30er-Zone vom Hafen aus kommt Richtung 224. Da steht der Knöllchenkater und macht Fotos von euch, wenn ihr zu schnell fahrt. Ich bin nicht geblitzt worden, also fahrt vorsichtig.
0: Sehr gut, nochmal gut gegangen für Stefan. Also neuer Knöllchenkalle auf der Vogelheimer Straße. Wenn ihr auch einen neuen Blitzer seht, sagt uns gerne Bescheid. Ruft mich zum Beispiel an unter der 0201 245 8585. Und dann, ja, könnt ihr den Blitzer durchgeben bei Radio.
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1: Mit Malte Albrecht, guten Tag. Es ist eine never-ending Story mit dem Heizungsgesetz. Seit rund 6 Jahren sorgt es für anhaltende Diskussionen und ständige Anpassungen. Jetzt geht das Ganze in eine neue Runde. Die Deutsche Umwelthilfe hat gegen das aktuelle Heizungsgesetz eine Verfassungsbeschwerde eingereicht. Mehr zum Thema von Yannick Böke.
2: Erst Ende Juli hatte die aktuelle Bundesregierung umfangreiche Änderungen beschlossen. Damit sind neben Wärmepumpe, Fernwärme und zum Beispiel Pelletheizungen auch neue Öl- und Gasheizungen erlaubt.

Die neuen Heizungen nutzen einen schrittweise zunehmenden Anteil CO2-neutraler Brennstoffe wie Biomethan. Die Regel, dass jede neu eingebaute Heizung mit mindestens 65% erneuerbaren Energien betrieben werden muss, wurde dagegen gestrichen. Das Problem? Mit dem neuen Gesetz entstehen in der Praxis deutlich mehr Treibhausgasemissionen, sagt die Deutsche Umwelthilfe. Und damit werde gegen die im Grundgesetz festgelegte Verpflichtung zum Klimaschutz verstoßen. Die Verfassungsbeschwerde hat durchaus Erfolg. Volkschancen. Schon zuvor hatte

0: Wir haben erhebliche verfassungsrechtliche Bedenken. Darüber hinaus könnte das Gesetz gegen EU-Vorgaben verstoßen.
1: Und jetzt weitere wichtige Nachrichten im Überblick. Es gibt wieder deutlich mehr Öllieferungen durch die umkämpfte Straße von Hormus. Nach Angaben eines Energiedatenanbieters erreichen sie inzwischen bis zu 70% des Niveaus vor dem Iran-Krieg. Ein Grund dafür seien Tanker, die von der US-Marine geschützt in der Meerenge hin und her fahren, heißt es. Die Bundeswehr will bei Airbus 16 neue Transportflugzeuge vom Typ A400M kaufen. Das hat Verteidigungsminister Pistorius bei einem Besuch im Airbus-Werk in Bremen angekündigt. Damit sollen ältere Maschinen ersetzt werden, die zum Beispiel keinen Raketenbeschuss abwehren können. Über den Kauf in Milliardenhöhe muss noch der Bundestag entscheiden. Nach dem Hitzesommer war auch der September außergewöhnlich warm und sonnig. Das teilte der Deutsche Wetterdienst mit. Die Temperatur lag im Schnitt bei 15,9 Grad und damit 2,6 Grad über dem maßgeblichen Zeitraum von 1961 bis 1990. Damit gehört der diesjährige September zu den 10 wärmsten seit Beginn der Wetteraufzeichnungen. Der Süßwarenhersteller Haribo baut nun doch kein neues Werk in Neuss. Das hat das Unternehmen bestätigt. Als Grund nennt Haribo gestiegene Kosten und unsichere wirtschaftliche Rahmenbedingungen. Stattdessen soll der bestehende Standort in Neuss weiterentwickelt werden. Handykäufer in der ganzen EU sind wohl in die Irre geführt worden. Ihnen wurden aus alten Teilen zusammengebaute Geräte als Neuware verkauft. In 19 Ländern gab es eine Großrazzia gegen die mutmaßlichen Betrüger. Insgesamt gab es laut der Europäischen Staatsanwaltschaft in Luxemburg 160 Durchsuchungen. Auch in Deutschland waren Polizei, Zoll und Steuerfahnder im Einsatz. Verbrauchern soll ein Schaden von mindestens 300 Millionen Euro entstanden sein. In Krefeld wurden in einer Lagerhalle rund 15.000 solcher Mogelhandys gefunden. Und das waren die Nachrichten mit Malte Albrecht.
2: Das Wetter bei Radio Essen, da tut sich heute nicht mehr ganz so viel. Also es bleibt so, wie es jetzt auch ist, trocken bei maximal 28 Grad, trotz vielen Wolken. Und genau diese 28 Grad, die messen wir auch bei uns an der Radio Essen Wetterbude in Altenessen. Morgen dann wieder Sonne und Wolken im Mix bei den gleichen Temperaturen, also um die 28 Grad. Der Start in den Oktober, der wird dann allerdings regnerisch. Kurz nach drei, der Radio Essen Verkehrsservice. Da gibt es Stau auf der A40 Essen Richtung Dortmund zwischen dem Dreieck Bochum-West und Bochum-Haben. 4 Kilometer plus 6 Minuten. Die A42 Kamp-Lindfort Richtung Dortmund zwischen Duisburg-Weg und dem Kreuz Oberhausen-West. Hier 6 Kilometer Stau plus 10 Minuten. Im Essener Stadtverkehr schon so ein kleines bisschen mehr Berufsverkehr, aber keine längeren Staus. So, das die guten Nachrichten. Blitzer gibt's und zwar einen neuen Knöllchen-Kalle. Der wurde aufgebaut auf der Vogelheimer Straße in Richtung Gladbecker Straße. In der 30er-Zone hat der Stefan eben durchgegeben, einer von unseren rund 5000 Radio Essen Verkehrsmeldern. Gute Fahrt euch allen. Ja, bei wem von euch laufen schon die Vorbereitungen? Ne? Ist vielleicht der Hugo schon offen und gleich kommen die Mädels? Die Backstreet Boys, die spielen nämlich heute Abend ihr nächstes Konzert in Düsseldorf. Und ich würde mal sagen, hier bei Radio Essen stimmen wir uns doch schon mal ein. Ich bin Mario Alt. Hi.
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0: Der Wandel von Mark Forster ist ja echt so ein bisschen was für einen Jahresrückblick, oder? Die Cap hat er zuletzt mal weggelassen, um seine Haare zu zeigen. Sah auch wirklich gut aus, was er da jahrelang versteckt hat. Und in seinem neuen Instagram-Video trägt er ein pinkes Shirt mit "Sorry, dass ich ikonisch bin". Und das ist er in 194 Ländern. Und das jetzt hier bei Radio Essen.
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0: Schönen Nachmittag euch bei Radio Essen. Hier gibt's gleich Two Colors und den ja.
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1: Ja, die sanften Klänge von Beyoncé. Das ist der Dienstagnachmittag hier bei Radio Essen.
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1: Und dafür ist jetzt Kathi Strickeling hier. Hi.
3: Hallo.
1: Ja, sie sollen mit gebrauchten Handys Millionen verdient haben. Der Zoll ist heute gegen eine Betrügerbande vorgegangen. Da gab es Razzien überall in Europa und der Zoll Essen, Kathi, der war quasi mittendrin.
3: Genau, es gab zwar keine Razzien in Essen, aber der Zoll Essen hat zusammen mit anderen Behörden diese Riesen-Europa-Razzia quasi koordiniert. Die hatten dann Aufsicht für 1700 Beamte in 19 Ländern, darunter zum Beispiel Deutschland, Bulgarien, Finnland oder Spanien. Und dann wurden in Krefeld zum Beispiel rund 15.000 von so gebrauchten Handys sichergestellt.
1: Das ist eine Menge, aber an gebrauchten Handys ist ja erstmal jetzt nichts schlimm, nicht viel auszusetzen. Was ist das große Problem dabei?
3: Ja, die sollen die Handys als Neuware verkauft haben, obwohl sie natürlich keine sind. Die sollen da gebrauchte Handys mit Ersatzteilen wieder repariert haben, dass die wie neu aussahen, haben sie dann schön eingepackt und eben dann in ganz Europa verkauft. Und damit soll sie eben Millionen verdient haben mit diesem Betrug.
1: Okay, du hast jetzt noch weitere Nachrichten für uns im Kurzüberblick.
3: Die Konzerte zum 120. Geburtstag von Rot-Weiß Essen im Februar in der Philharmonie sind so gut wie ausverkauft. Der Vorverkauf ist heute Morgen gestartet. Inzwischen ist das erste Konzert

0: Konzert ausverkauft. Für den zweiten Termin gibt es nur noch wenige Restkarten. Unter dem Titel Sounds of Hafenstraße spielt das Orchester der Philharmonie Lieder wie ORWE oder das Steigerlied. Altenessen verliert eine Traditionsapotheke, die Kaiser-Wilhelm-Apotheke an der Gladbecker Straße. Apothekerin Annika Ewald erklärt im Radio Essen-Interview, warum sie zumachen muss.
1: Ist im Grunde genommen wie bei der Tankstelle. Also die machen jetzt nicht unbedingt das Geld mit dem Sprit, sondern mit den Zigaretten und den Bonbons. Und letzten Endes macht man in einer Apotheke das Geld mit den Klamotten, wo ich die Preise frei kalkulieren kann.
0: Bei uns in Essen gibt es noch 109 Apotheken. Das reicht, damit alle gut versorgt sind, sagt der Sprecher der Essener Apotheken. Allerdings werden die Wege teilweise länger. Und das ist unsere gute Nachricht. Nach knapp einem Jahr Umbauzeit ist seit dem Wochenende die Bezirkssportanlage am Krausen Bäumchen in Bergerhausen offiziell wieder geöffnet. In den letzten Monaten wurden drei große und ein kleines Spielfeld mit Kunstrasen und eine Weitsprunganlage gebaut. Außerdem wurden LED-Flutlichter, Ballfangzäune, Tore und neue Spielerkabinen installiert. Und das waren die Nachrichten aus und für Essen mit Kathi Strickeling. Mehr Nachrichten gibt es online auf radioessen.de.
2: Und wir schauen aufs Wetter hier bei Radio Essen. Da könnt ihr die Jacke weiterhin im Schrank lassen am Nachmittag. Es bleibt trocken bei maximal 28 Grad. Und genau diese 28 Grad, die messen wir aktuell auch an der Radio Essen Wetterbude in Borbeck. Morgen dann wieder Sonne und Wolken bei ähnlichen Temperaturen. Zum Start in den Oktober am Donnerstag gibt's dann aber Regen.
3: Ich habe den Radio Essen Verkehrsservice für euch und da sieht es hier und da mal stockend aus. Auf der A52 vor allen Dingen in beide Richtungen immer mal wieder ein stockender Kilometer. Dann im Essener Stadtverkehr, die Hauptstraßen sind voll, Altendorfer Straße in beide Richtungen stockend. Die Gladbecker vor allen Dingen stadtauswärts, da müsst ihr 5 Minuten mehr einplanen. Und auch auf der Ruhrallee in beiden Richtungen und Wuppertaler Straße stadteinwärts Stau, also so die üblichen Stücke. Dann gucken wir auf die Blitzer. An der Vogelheimer Straße Richtung Gladbecker steht ein Knöllchen. Kalle, sagt der Stefan aus dem Radio Essen Verkehrsmelderclub, und an der Heisinger Richtung Heisingen ebenso. Vielen Dank für eure Meldungen. Kommt gut an.
2: Hier sind Mario Alt
3: und Larissa Schmitz. Hallöchen.
2: Hallöchen. Ich weiß nicht, wer von euch sich schon mal in so eine Lederhose oder ein Dirndl gezwängt hat, aber ich finde, das sieht schon immer cool aus, oder?
3: Also Dirndl, ja. Ich hatte auch mal so ein Oberteil zumindest, so diese Corsagenteil. Lederhose beim Kerl, ich weiß.
2: Nein.
3: Das überzeugt mich nicht.
2: Vielleicht änderst du deine Meinung, wenn du gleich mal dein Handy auspackst und ein bisschen auf Instagram scrollst und bei Kamrad schaust. Der war nämlich letzte Woche auf den Wiesen, hat echt schöne Fotos gepostet.
3: Ah ja.
2: Na, wenn ich das nicht überzeugt, dann vielleicht seine ganz neue Musik, die gibt's nämlich gleich hier, direkt nach Cyril.
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hier ist Radio Essen und meine Frage, wer von euch will denn vielleicht mal Clubbesitzer werden? Die Musikpalette in der Innenstadt, die sucht nämlich Nachfolger und das Ganze schon ab November oder zum neuen Jahr, da will der Inhaber der Mupa nämlich aufhören. Also wer weiß, vielleicht eure Chance und gehört habt das hier bei Radio Essen.

0: Heute Morgen, da haben wir ja schon den sehr emotionalen Wunsch von der Manuela erfüllt. Die bekommt von uns ein Tattoo und zwar von ihrer verstorbenen Katze. Das bezahlen wir ihr, also wirklich ein sehr, sehr persönlicher Wunsch. Und den nächsten Wunsch, den erfüllt jetzt mein Radio-Essen-Kollege Jürgen Bangert.
1: Hallo Julia, Jürgen Bangert hier vom Wunscherfüller.
2: Hi.
1: Hi. Du hast uns einen Wunsch geschickt.
2: Ich habe mir das Tauchen im See gewünscht, einen Tauchkurs im See. Ich habe meinen Tauchkurs angefangen, im Dezember 2022 und dann konnte ich ihn nicht beenden, weil ich einen kleinen Riss im Trommelfell hatte. Und
1: vom Tauchen bekommen? Also ist das dabei passiert, oder?
2: Ja, es ist dabei passiert. Der Druckausgleich hat nicht so geklappt, wie es sollte. Ah, okay. Und ja, dann konnte ich die Prüfung nicht ablegen und dann war ich schwanger und dann war das erledigt.
1: So, du warst doch nicht nur einmal schwanger.
2: Hast du das geschrieben? Genau, ich habe mittlerweile 3 Kinder gekriegt in 3 Jahren. Der Älteste wird jetzt im Oktober 3 und Okay. Ja, da liegen die Prioritäten jetzt mittlerweile ein bisschen anders, ja, finanziell.
1: Das Schöne ist, du hast es damals mit deinem Mann, wenn ich das richtig verstanden habe, zusammen gemacht. Der hat seine Prüfung aber gemacht.
2: Ja, genau. Der hat seine Prüfung gemacht und wir waren auch danach nochmal im Ägyptenurlaub und er konnte tauchen gehen. Aber das bleibt halt irgendwie immer ein Traum, dass wir das doch mal zusammen machen können.
1: Kann ich verstehen. Und deshalb haben wir etwas für dich. Und zwar den Tauchkurs. Natürlich mit einem professionellen Tauchlehrer. Und du wirst da nicht nur die Pooleinheiten machen, sondern das Ganze mit Freiwassertauchgängen sein. Und du bekommst hinterher auch das, wie sagt man so schön, Open Water Diver Tauchschein Brevet. Ist es richtig, wenn ich das so sage?
2: Ja, genau.
1: Ja? Guck mal, ich habe mich nämlich schlau gemacht. Also, um es kurz zu sagen, Julia, wir erfüllen dir deinen Wunsch.
2: Mega cool. Vielen Dank. Oh, ich weiß gar nicht, was ich sagen soll.
1: Julia, ich wünsche dir ganz viel Spaß beim Abtauchen und komm immer wieder heile nach oben, ja?
2: Ja, vielen lieben Dank. Wow.
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0: bevor es hier bei Radio Essen gleich um 4 Uhr die Nachrichten gibt, habe ich noch Musik für euch. Und zwar aus meinem Geburtsjahr, also von 1996. Nämlich Savage Garden und der wundervolle Titel To the Moon and Back. Gibt's jetzt gleich nach einer kurzen Pause.
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0: unsere Nachrichten nach nur einem Spot. 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
3: Mit Malte Albrecht, guten Tag. Eine freie Autobahn auf dem Weg nach Hause. Das ist für viele jetzt am Dienstagnachmittag pures Wunschdenken. Neben den Baustellen verstopfen aktuell deutlich mehr Lkw die Straßen. Hintergrund sind unter anderem die niedrigen Pegelstände am Rhein. Deshalb werden mehr Gütertransporte vom Wasserweg auf die Straße verlegt. Yannick Böker aus dem News-Team, ein Problem, das uns wohl noch länger beschäftigen wird, oder?
4: Ja, die Prognosen für den Rheinpegel schauen weiter düster aus. Erst kommende Woche könnte etwas Regen vorübergehend Entlastung bringen. Für eine nachhaltige Entspannung mit Blick auf das Niedrigwasser reicht das aber nicht. Bundesverkehrsminister Bilger hat deshalb weitere Ausnahmen vom Sonntagsfahrverbot für Lkw angekündigt. Zusammen mit den Länderkollegen werde geprüft, wie sich die notwendige Flexibilität für die Unternehmen sicherstellen lasse, so der Minister.
3: Eigentlich sollten die Ausnahmeregelungen für Lkw ja Ende des Monats auslaufen. Wird das dann jetzt ein neuer Dauerzustand, dass auch sonntags Lkw auf den Autobahnen unterwegs sind?
4: Also der Verkehrsminister selber sagt dazu ganz klar nein. Stattdessen sollen zusätzliche Kapazitäten auf der Schiene geschaffen werden, damit die Schifffahrt besser auf solche Niedrigwasserlagen reagieren kann. Allerdings sagen Experten, die Güter, die Raffinerien, Chemieparks und Stahlwerke aktuell per Schiff geliefert bekommen, die lassen sich kaum über die Schiene und eigentlich gar nicht per Lkw transportieren. Eine finale Lösung für das Problem Niedrigwasser gibt es also noch nicht.
3: Dankeschön für die Infos. Und das sind weitere Nachrichten. Der AfD-Politiker Ulrich Siegmund will sich im Dezember zum Ministerpräsidenten von Sachsen-Anhalt wählen lassen. Man sei weiter in konstruktiven Gesprächen mit anderen Parteien und auch einzelnen Abgeordneten, sagte er in Magdeburg, ohne Details zu nennen.

Bei der Landtagswahl Anfang September hatte die AfD 39 Sitze bekommen. Für die Wahl zum Ministerpräsidenten ist Siegmund auf mindestens 3 Stimmen aus anderen Fraktionen angewiesen. Bundeskanzler Merz sieht die schlechten PISA-Ergebnisse als Ansporn für die Politik. Die Studie dokumentiere erneut die großen Defizite im deutschen Bildungssystem, sagte er bei der Verleihung des Deutschen Schulpreises in Berlin. Das sei kein Grund zu verzweifeln, sondern ein Grund, jetzt noch mehr für Bildung zu tun. Wegen des Iran-Kriegs

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2: In den ebenfalls gestiegenen Ticketpreisen. Beim Lesen wird's immer öfter digital. Mehr als jeder Zweite in Deutschland greift zumindest hin und wieder zu einem E-Book. Das machen inzwischen 55%, also 4 Prozentpunkte mehr als im vergangenen Jahr. Das ergab eine Umfrage des Digitalverbands Bitkom. Vor allem bei den über 64-Jährigen sind E-Books beliebter geworden. Hier stieg der Anteil von 33 auf 42%. Bei den 16- bis 29-Jährigen sind es sogar 64%. Ganz auf gedruckte Bücher verzichten wollen aber die wenigsten. Nur 4% lesen ausschließlich elektronisch. Und das waren die Nachrichten mit Malte Albrecht.
3: Und hier ist das Wetter bei Radio Essen noch mit 2 warmen sommerlichen Nachmittagen. Nämlich heute trocken bleibt es dabei, maximal 28 Grad, die wir auch an der Radio Essen Wetterbude in Huttrop messen. Und morgen dann halt auch wieder, ne? Sonne und Wolken wechseln sich ab bei den gleichen Temperaturen. Aber der Donnerstag, der Start in den Oktober, der wird dann regnerisch.
4: Wir sind beim Radio Essen Verkehrsservice angekommen. Da gibt's vor allen Dingen gerade stockenden Verkehr auf der 52 Essen Richtung Düsseldorf zwischen Rüttenscheid und Harzopf. Da müsst ihr mal 5 Minütchen mehr einplanen. Ansonsten hier und da Stau im Essener Stadtverkehr, vor allen Dingen Ruhrallee statt auswärts stockt. Dann an der Altendorfer Richtung Frintrop müsst ihr auf jeden Fall mit stockendem Verkehr rechnen und an der Gladbecker statt auswärts ebenso. Geblitzt werdet ihr von den Knöllchenkalles in der Stadt, einmal an der Heisinger Straße Richtung Heisingen, das sagt der Christian aus dem Radio Essen Verkehrsmeldeklub. Und an der Vogelheimer Richtung Gladbecker in der 30er-Zone steht auch ein Knöllchenkalle. Kommt alle gut an. Wir müssen jetzt gratulieren und sagen herzlichen Glückwunsch.
3: Ja, und zwar an U2. Die sind nämlich 50 Jahre alt geworden.
4: Ja, zur Feier sind sie dahin zurückgekehrt, wo alles angefangen hat. An eine Schule in Dublin. Da haben sie vor 1000 Schülern ein Konzert auf dem Schulhof gespielt.
3: Und danach ging es weiter auf einen Balkon über einen Café, nicht über ein Pub, wie man vielleicht denken könnte. Ja, als Überraschung. Und ganz schnell waren wirklich tausende Leute da.
4: Ja, das glaube ich. Und hier bei Radio Essen müssen sie dann natürlich auch wieder zu hören sein. Ne? Ihren ganz neuen Song Silencio haben wir für euch noch in dieser halben Stunde. Wir sind Larissa Schmitz und Mario Alt.
3: Hi.
4: Hi.
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0: nachhaltig? Disziplin. Genau das lernen die Grundschüler der Parkschule in Altenessen jetzt von den Basketball-Profis der ETB Meiners hier bei uns aus Essen. Die geben jetzt nämlich ein Jahr lang quasi Basketballtraining in der Schule.
1: Finde ich ja echt cool, ne? Ich hatte auch Basketball im Sportunterricht früher. Mein Sportlehrer war aber leider nicht mehr, sag ich mal, so gut in der Lage,
0: uns einen
1: Korbleger oder sowas vorzumachen. Vom Profitrainer ist das schon deutlich cooler.
0: Ja, absolut. Das sagt auch der Sozialarbeiter Stefan Kirchheim, der das Projekt an der Parkschule betreut.
2: Ja, für die Kids ist halt wichtig, auch den Körper mal kennenzulernen. Ne? Auf einem Bein zu stehen, rückwärts zu laufen, seitlich zu bewegen. Geduldsspiele, wo halt mal 3 Sekunden der Ball festgehalten werden muss, um zu gucken, wo steht mein Gegenspieler, wo steht mein Mitspieler. Oder halt so Geschichten links, rechts, vorne, nach hinten. Ist für viele auch nicht so alltäglich, ne?
1: Ja, guck mal, Mario, da kannst du auch noch richtig was lernen.
0: Ja, ich mochte Basketball wirklich nie. Ja, daran scheitert es schon. Ich mochte Basketball nie, aber das würde ich mir vielleicht wirklich wünschen, wäre ich nochmal Schüler.
1: Ja, das wäre schon cool, ne? Basketball lernen mit den ETB Meiners gibt es aber nicht nur an der Parkschule in Altenessen. Auch die Maria-Kunigunda-Grundschule in Karnap und die Karlschule in Altenessen, die machen auch mit.
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0: Ganz neue Nummer hier bei Radio Essen. U2 sind zurück mit Silenzio.
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0: Ich tausche mein T-Shirt gegen deine Jacke.
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0: Wäre das vielleicht ein Deal, Larissa?
2: Also dein komisches graulila T-Shirt da gegen meine selbst senfgelbe schöne Strickjacke? Ich glaube nicht.
0: Ja, aber du hast so ein Captain America T-Shirt an. Das ist mir schon aufgefallen und das würde ich gern haben.
2: Ja, nee, unverkäuflich und untauschbar. Hm. Sorry. Ich glaube, du musst mal zur Kleidertauschparty gehen. Die findet in 2 Wochen wieder in Essen statt und heute Abend gibt es dazu ein Infotreffen.
0: Kleidertauschparty heißt, ich tanze ziemlich aus vor den anderen und ziehe dann die Sachen von denen wieder an, oder?
2: Ja, nicht ganz, so läuft's nicht. Party ist da relativ. Es ist mehr wie ein Markt, wo man untereinander einfach Klamotten tauschen kann, ne? Am besten nicht die du anhast. Und heute Abend gibt's eine Infoveranstaltung, wo ihr schon mal hören könnt, wie das eben genau geht, was muss man beachten, wie könnt ihr helfen, auch wenn ihr zum Beispiel sowas mitorganisieren wollt.
0: Cool, klingt wirklich interessant. Die Infoveranstaltung ist heute von 18 bis 19:30 Uhr auf der Zeche Karl. Kostet nichts und ihr könnt auch einfach hingehen.
2: Genau, und sonst schaut gerne in den Veranstaltungskalender auf radioessen.de. Da gibt's noch mehr zu entdecken für euren Dienstag.

0: Phil Collins ist das bei Radio Essen. Ich finde immer, wenn ich mir so Videos von dem anschaue, von Auftritten, sieht er aus wie ein Mathelehrer. Naja, der bestdingste Mathelehrer, den ich kenne.
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0: Wir haben 16:30 und Kathi Strickeling ist da. Hallo.
2: Hallo.
0: Kathi, lange hatten sich die Anwohnerinnen und Anwohner dagegen gewehrt, aber jetzt ist klar, die ehemalige Litterode, die ist Geschichte. Worum geht's da? Fass nochmal zusammen.
2: Ja, die Litterode war ja ein Viertel in Leite. Da standen alte Mietshäuser aus den 30er Jahren und früher waren da auch mal wohnungslose Menschen untergebracht. Inzwischen wurden die Häuser aber alle abgerissen, weil der Altbau sagt, die Sanierung der alten Häuser wäre zu teuer gewesen.
0: Und was ist jetzt da geplant?
2: Einfach ein neues Viertel. Leiterbogen nennt sich das dann. Erstmal werden da gerade 2 Mehrfamilienhäuser mit insgesamt 28 Wohnungen gebaut. Die Bauarbeiten laufen da auch schon seit gut 3 Monaten. Sollen dann 2028 fertig sein. Und dann kann man dort nur mit Wohnberechtigungsschein wohnen. Und später sollen da dann noch 4 Mehrfamilienhäuser mit Sozialwohnungen entstehen.
0: Und jetzt gibt's mehr Nachrichten für uns im Überblick.
2: Das Zollamt Essen hat zusammen mit weiteren Behörden eine europaweite Razzia koordiniert. Denn Handykäuferinnen und Käufer in der ganzen EU wurden wohl hinters Licht geführt. Kriminelle sollen im großen Stil Handys im Netz als Neuware verkauft haben, die aus alten Teilen zusammengesetzt wurden. Deswegen gab es am Morgen 160 Durchsuchungen in Deutschland und 18 weiteren Ländern. Die Polizei Essen war gestern Nachmittag in Steele in eine ungewöhnliche Verfolgungsjagd verwickelt. Ein Polizist auf einem Motorrad hat einen Jugendlichen auf einem E-Roller verfolgt. Der Roller war in Deutschland nicht zugelassen.

0: gelassen und ist viel zu schnell gefahren. Irgendwann ist der Jugendliche von seinem E-Roller gesprungen, gestürzt und konnte festgenommen werden. Und das ist unsere gute Nachricht. Die Bezirkssportanlage am Krausenbäumchen in Bergerhausen ist wieder geöffnet. Nach knapp einem Jahr Bauzeit wurde das Gelände am Wochenende offiziell wieder eröffnet. Sportfans finden dort jetzt drei große und ein kleines Kunstrasenspielfeld sowie eine neue Weitsprunganlage. Auch technisch hat sich viel getan. Es gibt moderne LED-Flutlichter, neue Tore, Ballfangzäune und Spielerkabinen. Und das waren die Nachrichten aus und für Essen mit Kathi Strickeling. Alle aktuellen Nachrichten aus Essen findet ihr auf radioessen.de.
1: Und wir schauen aufs Wetter bei Radio Essen und sehen zwar viele Wolken, aber 28 Grad auf dem Thermometer, zum Beispiel an der Radio Essen Wetterbude auf der Margaretenhöhe. Und dabei bleibt's heute auch, das ist das Maximum, Regen kommt auch keiner mehr runter. Ja, und morgen dann ähnliches Spiel, viele Wolken, ein bisschen Sonne, aber warme Temperaturen um die 28 Grad. Der Donnerstag, der startet dann aber regnerisch.
2: Hier ist der Radio Essen Verkehrsservice für euch. Auf der 40 gibt es etwas Stau, Dortmund Richtung Duisburg. Zwischen Gelsenkirchen Süd und dem Dreieck Essen Ost müsst ihr 5 Minuten mehr einplanen. Dann auf der 52 Düsseldorf Richtung Essen, zwischen dem Dreieck Breitscheid und Kettwig 10 Minuten plus. Und dann nochmal die 52 Essen Richtung Düsseldorf, zwischen Bergerhausen und Breitscheid ebenfalls 10 Minuten, die ihr mehr einplanen müsst. Im Essener Stadtverkehr an der Alfredstraße in beide Richtungen stockend, Ruhrallee statt auswärts stockend, Wuppertaler in die andere Richtung, Richtung Innenstadt 5 Minuten plus. Und auch an der Altendorfer Straße in beide Richtungen aktuell stockender Verkehr. Geblitzt werdet ihr am Petzelsberg bergauf, das sagt die Astrid aus dem Radio Essen Verkehrsmelderclub. Dankeschön und gute Fahrt.
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2: Hier sind Mario Alt und Larissa Schmitz für euch.
1: Hallöchen.
2: Hallöchen.
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0: Von einer Powerstimme hier bei Radio Essen geht's jetzt zur nächsten. Sie stand nämlich schon auf der Bühne beim Quatsch Comedy Club, bei Nightwash, bei TV Total zum Beispiel. Die Rede ist von Luisa Charlotte Schulz aus Altenessen. Die ist Comedian und wirklich viel unterwegs. Ihre Show hier in Essen zum Beispiel oder ihre zwei Shows, die sind schon richtig früh ausverkauft gewesen.
1: Und wir haben ausführlich mit ihr gesprochen in der ganz neuen Folge von unserem Podcast Essen im Ohr. Und da hat sie eine kleine Liebeserklärung zu Essen abgegeben.
2: Ja, ich glaube wirklich, was mir hier so gefällt, ist diese Uneitelkeit. Das ist was deswegen... Ich hoffe, ich lege mich nicht in den Nessel bei irgendwem, aber deswegen, ich glaube, ich könnte in Bayern wohnen. Egal wie schön, ich fahre dahin gerne zum Wandern, aber ich, das ist so, nee, ich weiß auch nicht. Also dieses, das ist mir zu hoch gestochen, glaube ich.
0: Ja, bei den einen, da sitzt das Dirndl, hier sitzt er.

0: Die Jogginghose. 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

0: Das war richtig lange auf dem ersten Platz in euren Rutschers hier bei Radio Essen. Golden war das von The Huntwigs oder K-Pop Demon Hunters. So, und jetzt habe ich was für euch, was ihr euch mal aufschreiben könntet. 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

0: Ihr hört die Radio Essen Spätschicht. Ich wünsche euch einen schönen Start in den Feierabend.
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1: Mit Malte Albrecht. Guten Tag. Aus alt, mach neu. Diesen Spruch hat ein Netzwerk aus Kriminellen wohl etwas zu wörtlich genommen. Heute gab es eine europaweite Großrazzia in insgesamt 19 Ländern. Die Behörden führten rund 160 Durchsuchungen durch. Der Vorwurf, millionenfacher Betrug mit vermeintlich neuen Smartphones. Weitere Infos dazu hat Yannick Böke.
2: Die Kriminellen sollen aus alten, gebrauchten Teilen wieder funktionsfähige Smartphones gebaut haben. Diese wurden allerdings nicht als Gebrauchtware verkauft. Stattdessen wurden die Geräte im Ausland gereinigt, neu verpackt und anschließend in die Niederlande verschickt, so die Ermittler. Von dort gelangten sie zu Lagern in Deutschland. Die Europäische Staatsanwaltschaft in Luxemburg geht davon aus, dass insgesamt 1 Million gefälschte Handys online verkauft worden sind. Mithilfe von Briefkastenfirmen sollen die Kriminellen zudem große Teile der fälligen Umsatzsteuer hinterzogen haben. Schwerpunkt der Durchsuchungen war heute unter anderem eine Lagerhalle in Krefeld. Laut eines dpa-Reporters befanden sich dort etwa 10.000 bis 15.000 Handys. Bereits am Wochenende wurden 7 Verdächtige festgenommen. Der Schaden liegt bei mindestens 300 Millionen Euro.
1: Und jetzt weitere wichtige Nachrichten im Überblick. Deutschland macht im Bildungssystem Fortschritte und ist teils im internationalen Vergleich sogar Klassenbester. Zu diesem Ergebnis kommt eine neue OECD-Studie. Demnach schließen in Deutschland 34%

10% der Studienabgänger ein MINT-Fach wie Mathe oder Naturwissenschaften ab. Das ist der höchste Wert aller Industrieländer. 41% der jungen Erwachsenen haben einen höheren beruflichen oder akademischen Abschluss. Das sind deutlich mehr als vor 10 Jahren. Auf Bahnreisende zwischen NRW und Berlin kommen deutliche Einschränkungen zu. Ab Freitag sperrt die Bahn die wichtige Strecke zwischen Hannover und Berlin für umfangreiche Sanierungsarbeiten. Bis Dezember nächsten Jahres soll dort gearbeitet werden.

0: München. Darüber ist man in der Stadt offenbar alles andere als glücklich, weil das Spiel ausgerechnet während des Oktoberfestes stattfindet. Das meldet die Abendzeitung. Eine Verschiebung der Partie wäre sinnvoll gewesen, weil die Wiesn so viele Ressourcen binde, wird eine Sprecherin der Stadt zitiert. Das letzte Mal, dass ein Länderspiel in München während des Oktoberfestes stattfand, ist 44 Jahre her. Die Polizei in München gibt sich aber entspannt, man sei vorbereitet und habe genug Einsatzkräfte. Denn Spiele des FC Bayern in der Bundesliga und der Champions League sind auch zur Wiesnzeit üblich. Und das waren die Nachrichten mit Malte Albrecht.
1: Und wir schauen aufs Wetter bei Radio Essen und da bleibt alles wie gehabt, nämlich trocken bei Temperaturen um die 28 Grad, die wir gerade auch an der Radio Essen Wetterbude in Freisenbruch messen. Morgen dann ähnliches Wetter, viele Wolken, hin und wieder schaut die Sonne durch und Temperaturen bei 28 Grad. Zum Start in den Oktober am Donnerstag gibt's dann aber Regen.
2: Im Radio Essen Verkehrsservice arbeiten wir uns jetzt von groß nach klein durch. Erstmal kleiner Stau, umgekehrt, klein nach groß, so wollte ich sagen. Voll dumm. Auf der A40 Dortmund Richtung Duisburg zwischen Gelsenkirchen Süd und dem Dreieck Essen Ost. 5 Minuten, nämlich ein kleiner Stau. Auf der 52 geht's dann größer los, Düsseldorf Richtung Essen zwischen Tiefenbruch und Kettwig. Da braucht ihr schon eine Viertelstunde länger. Und auch über eine Viertelstunde dauert es mindestens länger auf der 52 Essen Richtung Düsseldorf zwischen Essen Süd und dem Kreuz Breitscheid. Im Essener Stadtverkehr, da sind im Moment keine großen Staus in Sicht. Hier und da mal ein bisschen stockend, wie an der Alfredstraße in beide Richtungen. Dann gibt's Blitze einmal am Petzelsberg bergauf, sagt die Astrid aus dem Radio Essen Verkehrsmeldeclub. Und der Willi hat an der Malme die Straße Richtung Baldeneysee auch noch einen Caddy entdeckt. Damit gute Fahrt!
1: Larissa Schmitz und Mario Alt für euch im Radio Essen Studio.
2: Hallo.
1: Hallo. Kurzes Experiment, Larissa. Mhm. Was fällt dir zu Horst Lichter ein?
2: Auf jeden Fall ein super Schnurrbart.
1: Ja.
2: Und lecker Essen.
1: Absolut. So, wie wär's jetzt aber, wenn ich dir sage, Horst Lichter mit Cap statt Schiebermütze, mit so einer richtig dunklen, dicken, schwarzen Brille und kein Zwirbelbart mehr.
2: Da würde ich ihn wahrscheinlich nicht wiedererkennen.
1: Ja, oder ihn für Mark Forster halten.
2: Das mit Vollbart dann.
1: Ja, die Bartspitzen links und rechts aus sind nämlich tatsächlich abgekommen. Aber der Look, der sollte eigentlich nur ein Scherz sein, nämlich für die Sendung Verstehen Sie Spaß.
2: Ja, wer weiß, vielleicht gefällt es ihm und wir haben bald den Gangster Horst Lichter.
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0: Nach Mando Diao und Dance with Somebody habe ich hier gleich bei Radio Essen für euch noch den All-Time-Klassiker, einen der All-Time-Klassiker. Rick Astley, Never Gonna Give You Up, die 80er, gibt's gleich.
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So, nach so einem Klassiker, der wirklich immer geht, ne? Never Gonna Give You Up, Rick Astley. Habe ich jetzt auch nochmal ganz neue Musik für euch hier bei Radio Essen, nämlich Taylor Swift, die hat einen neuen Song gemacht. Ja, und in dem geht's um eine toxische Beziehung und Taylor ist da quasi Patient Null, also die erste, die diese Art von Beziehung erlebt. So heißt dann auch der Song, nur auf Englisch, Patient Zero. Ja, und das ist auch unsere Neuvorstellung diese Woche in den Radio Essen Ruhrcharts. Könnt ihr also noch bis zum Wochenende reinwählen in eure Top 30 fürs Ruhrgebiet, ganz einfach auf radioessen.de. Und jetzt wollen wir sie hören, Taylor Swift.

0: Kathi Strickeling ist im Radio Essen Studio. Ich weiß gar nicht, hast du jetzt noch Stimme ohne Power für die Nachrichten?
1: Ich habe gerade zu viel mitgesungen, aber ich schaffe es. Ich schaffe es.
0: Ja gut, wir haben nämlich 5:30.
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0: Und da sprechen wir über die ehemalige Litterode, die ist nämlich Geschichte. Das war mal ein Viertel in Leite. Jetzt ist da aber schon seit ein paar Monaten Baustelle. Warum wird da jetzt neu gebaut?
1: Ja, dort standen mal alte Mietshäuser aus den 30er Jahren, aber die Sanierung wäre einfach zu teuer gewesen, sagt der Allbau. Und deswegen wurden jetzt die Häuser abgerissen. Anwohner hatten sich da auch lange gegen gewehrt und sind sogar vor Gericht gegangen. Inzwischen sind aber fast alle ausgezogen.
0: Was heißt fast?
1: Also ein Mieter wohnt da noch in einer Doppelhaushälfte, aber da startet dann nächste Woche ein Berufungsverfahren am Landgericht und dann wird da halt eben alles abgerissen und dann sollen da langfristig mehrere Familienhäuser mit Sozialwohnungen gebaut werden.
0: Und jetzt hast du noch mehr Nachrichten für uns im Kurzüberblick.
1: In Steele hat es gestern Nachmittag eine ungewöhnliche Verfolgungsjagd gegeben. Ein Jugendlicher auf einem E-Roller ist vor einem Polizisten auf einem Motorrad geflohen, denn der E-Roller war in Deutschland nicht zugelassen und viel zu schnell unterwegs. Die Flucht endete schließlich, als der Jugendliche von seinem Roller gesprungen und gestürzt ist. Die Beamten konnten ihn daraufhin festnehmen. Das Essener Zollamt hat heute Morgen eine internationale Razzia gegen eine mutmaßliche Betrügerbande geleitet. Zusammen mit weiteren Behörden koordinierten die Essener 160 Durchsuchungen in Deutschland und 18 weiteren Ländern. Den Verdächtigen wird vorgeworfen, europaweit Handykäufer getäuscht zu haben. Sie sollen im großen Stil Smartphones aus alten Teilen zusammengesetzt und diese im Netz als Neuware verkauft haben. Und das ist unsere gute Nachricht. In Bergerhausen könnt ihr jetzt wieder Fußball spielen oder Weitsprung machen. Die Bezirkssportanlage am Krausen Bäumchen wurde knapp ein Jahr lang umgebaut und am Wochenende offiziell wieder eröffnet. Jetzt gibt es dort drei große und ein kleines Spielfeld aus Kunstrasen und eine Weitsprunganlage. Außerdem neue LED-Flutlichter, Ballfangzäune, Tore und Spielerkabinen. Und das waren die Radio Essen Nachrichten aus und für Essen mit Kathi Strickeling. Alle aktuellen Nachrichten gibt es auf radioessen.de.
0: Und wir machen weiter mit dem Blick aufs Wetter bei Radio Essen. Und da bleibt alles wie gehabt. Auch der späte Nachmittag und rein in den Abend geht's mit aktuell 28 Grad an der Radio Essen Wetterbude in Haidhausen. Es bleibt auch den ganzen Tag noch trocken und morgen sieht's dann genauso aus.

0: Ebenfalls trocken, Sonne und Wolken sind dabei und Temperaturen um die 28 Grad. Der Start in den Oktober am Donnerstag, der wird dann aber regnerisch.
1: Woran merken wir den Dienstagnachmittag? Am Berufsverkehr, der jetzt so richtig losgeht. Hier ist der Radio Essen Verkehrsservice. Auf der A40 Dortmund Richtung Duisburg, zwischen Bochum, Wattenscheid West und dem Dreieck Essen Ost. Da müsst ihr 10 Minuten mehr einplanen. Ebenso auf der 42 Dortmund Richtung Duisburg, zwischen Gelsenkirchen Zentrum und dem Kreuz Essen Nord. Dann auf der 52 Essen Richtung Düsseldorf, zwischen Bergerhausen und Kreuz Breitscheid, immer wieder stockend. Da müsst ihr eine Viertelstunde mehr einplanen. Im Essener Stadtverkehr, an der Altendorfer Straße in beide Richtungen stockend. An der Alfredstraße immer mal wieder stockender Verkehr in beide Richtungen. Genauso an der Ruhrallee statt auswärts stockend. Das sind so die längsten Bereiche. Dann gucken wir auf die Blitzermeldungen. An der Malmedy-Straße Richtung Baldeneysee wird geblitzt, sagt der Willi aus dem Radio Essen Verkehrsmelderclub. Und am Petzelsberg bergauf auch. Kommt gut an.
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1: Wir sind aber für euch da im Berufsverkehr oder sonst wo. Larissa Schmitz und Mario Alt.
0: Hallöchen.
1: Hallo.
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0: Radio Essen hier. Geht ja langsam Richtung Feierabend. Was habt ihr heute noch vor? Nur gemütlich auf die Couch? Ja, ich probiere es zumindest, mal ins Fitnessstudio zu gehen. Mit meiner Freundin soll eine gute Idee sein.
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2: Eine Universität in Potsdam, die hat jetzt bei einer Studie herausgefunden, wir kommunizieren besser mit unserem Partner und wir streiten weniger, wenn wir gemeinsam mit ihm oder ihr Sport machen. Ich sehe das ja ein bisschen kritisch und ich finde, es kommt total auf die Sportart an. Ne? Also, wenn ich zusammen mit meiner Partnerin Ballett machen gehe, ist das, glaube ich, eher kontraproduktiv, weil Ballett kann ich nicht und das macht mich mehr aggro. Aber wenn wir boxen gehen und ich ihr dreimal in der Woche eins vor die 12 hauen kann, dann geht's mir bestimmt besser!
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0: Lady Gaga und Bradley Cooper hier bei Radio Essen. Und ich bin mir sicher, die Nico Santos-Fans unter euch haben sich schon so ein dickes rotes Kreuz im Kalender gemacht.
1: Ja, zumindest wenn irgendwer noch echte Kalender hat. Ne? Aber ist mir klar. In einem Monat, am 30. Oktober, da gibt es neue Musik von Nico Santos. Da kommt nämlich sein ganz neues Album raus. POV heißt das. Ein paar Songs davon kennt er ja schon. Why don't you stay?
0: POV heißt Point of View, ne?
1: Genau,
0: glaube ich,
1: ja.
0: In der neumodischen Zeit heute. Ja, und einen Monat vor Release der Platte haut Nico Santos einfach nochmal zwei Songs raus, um so ein bisschen die Wartezeit zu versüßen.
1: Ja, Classic heißt einer davon und als hätte er es geahnt, da passt er auch perfekt zu diesem Spätsommerwetter, was wir aktuell haben. Aber hört am besten selbst rein, jetzt ganz neu bei Radio Essen.

0: Ja, so geht's doch, oder? Mit Billie Eilish, Birds of a Feather, ganz entspannt Richtung Feierabend.
1: Und da haben wir noch eine Radio-Essen-Verkehrsmeldermeldung.
2: Hallo. Ja, hallo, der Olli hier. Ich habe einen Blitzer für euch. Und zwar auf der Lelei von Ortsmitte in Richtung Kupferdreh in Höhe der Pizzeria aus einem grauen Caddy. Gute Fahrt euch allen. Ciao.
0: Perfekt, ciao dir auch. Und hier geht's jetzt gleich weiter mit Markus Steinacker bei Radio Essen.
1: Wir sind Mario Alt und Larissa Schmitz, wünschen euch einen schönen Feierabend.
0: Macht's gut.
1: Bis morgen.
0: Ciao.

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1: Mit Malte Albrecht. Guten Abend. Er gehört zur wichtigsten Bahnverbindung zwischen NRW und Berlin und ab diesem Freitag geht dort lange nichts mehr. Dann wird der Abschnitt zwischen Hannover und Berlin für aufwendige Sanierungsarbeiten voll gesperrt. Heute hat die Bahn Details dazu genannt. Jannik Böker aus den Nachrichten. Die Bahn nimmt sich für die Bauarbeiten wirklich viel Zeit.
2: Und zwar über ein ganzes Jahr. Bis Dezember 2027 bleibt die Zugstrecke gesperrt. Mit Folgen, die auch hier in NRW zu spüren sind. Wer zum Beispiel mit dem Zug in die Hauptstadt reisen will, bekommt ein mindestens 80 Minuten längeres Bahnerlebnis, weil die Züge über Braunschweig und Magdeburg umgeleitet werden müssen.
1: Wie kommt es denn, dass die Bahn für die Bauarbeiten über ein Jahr lang die Strecke vollsperren muss?
2: Also die Bahn sagt, dass über 200 Weichen und rund 350 Kilometer Gleise ersetzt oder neu gebaut werden müssen. Besonders problematisch sei aber die Erneuerung der sogenannten festen Fahrbahn der Schnellfahrstrecke. Hier liegen die Schienen nicht wie sonst auf Schotter und Schwellen, sondern auf Betonplatten. Und 16.000 dieser Platten müssen jetzt neu verlegt werden.
1: Besonders bitter ist aber, die Vollsperrung war in dieser Form eigentlich gar nicht geplant.
2: Ja, eigentlich sollte eine parallel verlaufende Strecke mit Oberleitungen ausgestattet werden, damit wenigstens in einer Fahrtrichtung Fernzüge fahren können und nicht so viel Zeit verlieren. Die Arbeiten dafür haben sich allerdings so krass verzögert, dass jetzt doch der gesamte Fernverkehr ein Jahr lang umgeleitet werden muss.
1: Danke, Jannik. Und jetzt weitere Nachrichten. Die Europäische Union warnt für den kommenden Winter vor sehr hohen Energiepreisen. Der Winter werde herausfordernd sein, sagte EU-Energiekommissar Jürgensen nach einem Treffen der Energieminister in Dublin. Man rechne nicht mit Problemen bei der Versorgungssicherheit, aber man rechne mit sehr hohen Preisen. Hintergrund sind die Folgen des Iran-Kriegs. Die Bundeswehr will bei Airbus 16 neue Transportflugzeuge des Typs A400M bestellen. Das gab Verteidigungsminister Pistorius bei einem Besuch im Airbus-Werk in Bremen bekannt. Hintergrund ist die veränderte Sicherheitslage. 16 ältere Maschinen sollen ersetzt werden, weil sie zum Beispiel keine Systeme zur Raketenabwehr haben. Der Bundestag muss den Kauf in Milliardenhöhe noch absegnen. Nach dem Hitzesommer war auch der September außergewöhnlich warm und sonnig. Das teilte der Deutsche Wetterdienst mit. Die Temperatur lag im Schnitt bei 15,9 Grad. Damit gehört der diesjährige September zu den 10 wärmsten seit Beginn der Wetteraufzeichnungen. Rapsöl, egal ob raffiniert oder kalt gepresst, ist meistens eine gute Wahl. Zu diesem Ergebnis kommt die Stiftung Warentest. Die Tester haben sich 24 beliebte Rapsöle genauer angeschaut. Von günstig ab 1,50 Euro bis zum Edelrapsöl für rund 11 Euro pro Liter. Die meisten bekamen gute Noten. Die Tester betonen, Rapsöl sei ein echtes Multitalent in der Küche und für die Gesundheit. Es liefert reichlich Omega-3-Fettsäuren und Vitamin E. Behauptungen in sozialen Netzwerken,

0: Ölkerne Entzündungen oder Krebs verursachen, seien dagegen wissenschaftlich nicht haltbar. Und das waren die Nachrichten mit Maite Albrecht.
1: Das Wetter.
2: Es bleibt noch entspannt. Wir gehen wieder meistens aufgelockert in die Nacht. Die Werte gehen runter auf 18 bis 14 Grad. Dazu bildet sich stellenweise Nebel. Morgen geht es erstmal sonnig weiter. Es wird auch wieder sehr warm, 26 bis 29 Grad. Später ziehen dichte Wolken rein und in der Nacht zum Donnerstag

0: Minuten Zeitverzug. A1 Euskirchen Richtung Dortmund zwischen Köln-Löwenich und Kreuz-Leverkusen 11 Kilometer, 34 Minuten plus. Die A52 Essen Richtung Düsseldorf zwischen Essen-Bergerhausen und Breitscheid 7 Kilometer, 32 Minuten plus. Die A57 Köln Richtung Nimwegen zwischen Bobert und Krefeld-Gartenstadt 8 Kilometer, 33 Minuten plus. Die A59 Dienstlaken Richtung Duisburg zwischen Duisburg-Althomborn und Duisburg-Düssern 4 Kilometer, 30 Minuten plus und die A555 nach Köln zwischen Wesseling und Kreuz Köln Süd 5 Kilometer Stau und 24 Minuten plus. Gutes Durchkommen. Hallo, Markus Steinacker hier. Schönen Dienstagabend und wir haben heute viel mit euch gerettet. Heute ist ja Tag gegen Lebensmittelverschwendung und da ist Michelle echte Fachfrau im Thema. Sie rettet Lebensmittel im Supermarkt. Was das für Vorteile bringt, aber auch für Überraschungen, das hören wir gleich.
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0: Jetzt gibt's hier erstmal frisch von der Bar Shaboozy, a Bar-Song und gleich einen richtig guten Jahrgang 95, Joan Osborne, One of Us.

0: Ein Apfel mit einer Druckstelle, Brot vom Vortag oder Gemüse, das einfach nicht so ganz perfekt aussieht. Vieles davon ist noch gut, landet aber trotzdem im Müll. Das ist doof. Aber heute ist internationaler Tag gegen Lebensmittelverschwendung. Und deshalb gucken wir mal auf Lebensmittel, die man gut retten kann. Food saven kann quasi. Man bekommt zum Beispiel von Supermärkten Bescheid, wenn man aussortierte Lebensmittel abholen kann. Ganz umsonst. Und Michelle macht genau das.
1: Irgendwie habe ich mich mit einer Arbeitskollegin darüber unterhalten, wie viel eigentlich weggeschmissen wird. Und dann sind wir halt zu der Organisation Foodsharing gekommen. Und wir dachten uns, wir gucken uns das einfach mal an. Und es war einfach sehr schockierend, wie viel eigentlich weggeschmissen wird, nur weil zum Beispiel ein Apfel eine kleine Stelle ist. Aber leider ist das die Gesellschaft von heute, weil man kauft ja lieber den Apfel, der doch super rot ist, anstatt der Stelle, die ein bisschen eingedrückt ist. Und so kommt es dann auch einfach dazu, dass so viele Lebensmittel verschwendet werden.
0: Aber Michelle rettet die und manchmal findet sie sogar echte Überraschungen.
1: Ja, also das Coolste, was ich hier gerettet habe, war generell eigentlich, würde ich sogar sagen, Obst, weil wir immer verschiedenstes Obst zu Hause hatten. Wir haben gefühlt täglich Smoothies gemacht, Obstsalate oder einfach das Obst so gegessen. Und alleine für unsere Ernährung war das halt einfach super.
0: Ja, super gesund. Und klar, natürlich ist nicht alles, was übrig bleibt, noch essbar. Auch Michelle muss manchmal aussortieren.
1: Also leider mussten wir ein bisschen aussortieren, weil manche Lebensmittel einfach nicht mehr essbar waren. Also aufgrund von Schimmel oder sowas. Also da musste man selber wissen, wie man damit halt umgeht. Außerdem habe ich halt sortiert, aber nicht aussortiert, weil ich viel geteilt habe.
0: Ja, Lebensmittel retten heißt nicht, alles um jeden Preis aufzuheben, sondern genauer hinzugucken, bevor was im Müll landet, spart ja auch viel Geld.
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1: Am 29. September mit Kati Strickerling aus den Radio Essen Nachrichten.
2: Und mit Tim Schröder aus der Radio Essen Online-Redaktion. Hallo.
1: Wir sprechen jetzt über alles, was heute wichtig war. Der Zoll Essen war Teil einer riesigen europaweiten Razzia wegen Handybetrug. Im Nordpark soll die Grillzone weg und der Essener Süden braucht eine neue Rettungs- und Feuerwache.
2: Fangen wir mit der Razzia an, die war wirklich groß. Rund 1700 Einsatzkräfte waren in 19 Ländern im Einsatz, in Deutschland, aber auch in Belgien, Bulgarien, Rumänien und der Schweiz. Koordiniert wurde das Ganze vom Zoll Essen zusammen mit ein paar anderen Behörden.
1: Genau, in Essen selbst gab es nämlich gar keine Durchsuchungen, aber der Zoll Essen hatte quasi trotzdem ein bisschen die Fäden in der Hand. Bei der Razzia ging es um eine Betrügerbande, die gebrauchte Handys genommen, repariert, dann neu verpackt und dann nach Deutschland geschmuggelt haben soll.
2: Und von hier aus sind die Geräte dann in ganz Europa als angeblich neue Handys verkauft worden. Der Schaden bei den Verbraucherinnen und Verbrauchern liegt wohl bei 300 Millionen Euro.
1: Ach, vielleicht ist mein Handy-Akku deswegen so schlecht.
2: Schauen wir rüber zum Nordpark, an die Grenze zum Nordviertel und Altenessen. Da gibt es seit längerem Beschwerden wegen der Grillzone.
1: Genau, die Anwohnerinnen und Anwohner haben sich immer wieder über Rauch und Lärm in der Grillzone beschwert. Und vor allem der Rauch ist heikel, weil direkt neben dem Park ein Seniorenheim ist.
2: Letztes Jahr hat man die Grillzone schon mal ein bisschen kleiner gemacht, aber das hat nichts gebracht. Der Rauch und der Lärm sind geblieben. Deswegen soll die Bezirksvertretung heute entscheiden, die Grillzone ganz zu streichen.
1: Dabei ist die Idee hinter den Grillzonen ja eigentlich, dass das Grillen geordneter abläuft und nicht einfach irgendwo im Park gebraten wird.
2: Ja, hat aber leider nicht funktioniert. Mhm. Auch an anderen Stellen machen die Grillzonen Probleme. Die Stadt überlegt gerade, feste Grillplätze einzurichten, die man dann buchen muss und die dann auch etwas kosten.
1: Wir bleiben noch kurz im Süden. In Werden soll eine neue Rettungs- und Feuerwache gebaut werden.
2: Das ist nötig, weil die Rettungskräfte, Anwohnerinnen und Anwohner in Werden, Kettwig und Haidhausen oder auch in Schür sonst nicht innerhalb von 8 Minuten erreichen können. Das ist die gesetzliche Hilfsfrist und die wird aktuell nicht eingehalten.
1: Von der neuen Wache aus sollen die Einsatzkräfte außerdem schneller zu Einsätzen mit dem Rettungsboot auf dem Baldeneysee kommen und auch bei Waldbränden sollen sie besser reagieren können.
2: Auf dem Gelände einer ehemaligen Kfz-Werkstatt an der Ruhrtalstraße bereitet die Stadt gerade den Abriss vor. Die genauen Planungen sollen auch starten. Dafür will die Stadt einen Auftrag vergeben.
1: Rund 4 Millionen Euro soll das Projekt kosten und Mitte Oktober soll der Rat dann final

0: Mal darüber entscheiden.
1: Die ehemalige Litterode ist Geschichte. Seit etwa 3 Monaten baut die Albau dort jetzt schon das neue Viertel Leiterburgen. Gerade entstehen 2 Mehrfamilienhäuser mit Mietwohnungen.
0: Und später sollen 4 weitere Mehrfamilienhäuser dazukommen und 12 Einfamilienhäuser. Die ersten Mieterinnen und Mieter sollen schon in 2 Jahren einziehen können. Anwohnerinnen und Anwohner haben sich aber lange gegen die Pläne gewehrt. Auch vor Gericht, aber mittlerweile sind fast alle ausgezogen.
1: Bis auf einen Mieter. Dazu läuft nächste Woche noch ein Berufungsverfahren am Landgericht. Und eine Nachricht haben wir noch aus Altenessen. Die Kaiser-Wilhelm-Apotheke an der Gladbecker Straße, sie ist geschlossen. Apothekerin Annika Ewald hat im Radio Essen Interview erklärt, warum sie dicht machen musste.
2: Ist im Grunde genommen wie bei der Tankstelle. Also die machen jetzt nicht unbedingt das Geld mit dem Sprit, sondern mit den Zigaretten und den Bonbons. Und letzten Endes macht man in einer Apotheke das Geld mit den Klamotten, wo ich die Preise frei kalkulieren kann.
0: Hier bei uns in Essen gibt es jetzt noch 109 Apotheken. Der Sprecher der Essener Apotheken sagt, dass die Versorgung damit insgesamt gesichert ist, aber die Wege werden für manche länger. In Altenessen ist die nächste Apotheke jetzt zum Beispiel 800 Meter entfernt. Am Bahnhof Altenessen, eine U-Bahn-Station weiter.
1: Die Polizei Essen, sie war gestern Nachmittag in eine ungewöhnliche Verfolgungsjagd verwickelt. Ein 16-Jähriger ist auf einem E-Roller vor einer Verkehrskontrolle geflüchtet.
0: Ja, das Problem dabei war, dass der E-Roller in Deutschland nicht zugelassen ist und bis zu 70 Stundenkilometer schnell werden kann. Und deswegen hat ein Polizist auf einem Motorrad die Verfolgung aufgenommen.
1: Die Flucht führte über Rad- und Fußgängerwege entlang der Ruhr bis zur Kurt-Schumacher-Brücke und weiter in Richtung Schwimmbad. Beim Versuch, über die Westfalenstraße zu entkommen, ist der Jugendliche dann vom Roller gesprungen, gestürzt und hat sich auch leicht verletzt.
0: Er hat sich dann widerstandslos festnehmen lassen. Und weil der Verdacht bestand, dass er unter dem Einfluss von Betäubungsmitteln stand, wurde noch eine Blutprobe entnommen und dann wurde er seinen Eltern übergeben.
1: Und jetzt noch eine gute Nachricht zum Schluss. An der Parkschule in Altenessen, das ist eine Förderschule, startet in dieser Woche ein Basketballprojekt zusammen mit den ETB Miners.
0: Ja, die Kinder lernen dabei nicht nur Basketball spielen, sie lernen auch im Team zu arbeiten und fairen Umgang miteinander.
1: Eine schöne Sache.
0: Und das war der Radio Essen Nachrichtenüberblick für heute am 29. September. Die nächsten Nachrichten aus Essen hört ihr dann wieder morgen früh ab 5.30 Uhr hier bei Radio Essen.
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4: Das Wetter.
5: Morgen geht's erstmal so spätsommerlich schön weiter wie heute mit viel Sonne und heißen Höchstwerten bis an die 30 Grad. Morgen Nachmittag werden die Wolken dann aber schon dichter und morgen Abend und in der Nacht gibt's erste Regenschauer. Diese Nacht ist aber jetzt noch entspannt. Es bleibt fast überall klar, nur stellenweise mit Nebel und dann noch mild, die Tiefstwerte zwischen 18 und 14 Grad.
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5: Die Staus ab einer Viertelstunde Zeitverzug. Die A1 Euskirchen Richtung Dortmund zwischen Köln-Löwenich und Kreuz-Leverkusen-West. 6 Kilometer, 15 Minuten plus. A3 Frankfurt Richtung Oberhausen zwischen Dreieck-Heumer und Kreuz-Leverkusen. 11 Kilometer, 16 Minuten plus. A4 Olpe Richtung Aachen zwischen Kreuz-Köln-Ost und Kreuz-Köln-Süd. 4 Kilometer, 17 Minuten plus. A52 Essen Richtung Düsseldorf zwischen Essen-Süd und Breitscheid. 5 Kilometer, eine Viertelstunde plus. A57 Köln Richtung Nimwegen zwischen Bovard und Krefeld-Gartenstadt 7 Kilometer 24 Minuten plus und A555 nach Köln-Rhein zwischen Godorf und Kreuz-Köln-Süd 3 Kilometer eine Viertelstunde plus. Gutes Durchkommen. Markus Steinacker hier und eben waren wir ja schon zum Food-Saven, zum Lebensmittelretten im Supermarkt. Wir bleiben noch mal kurz da, denn es geht um Rabatt-Apps. Ist es so, dass die bestimmte Menschen benachteiligen? Sprechen wir gleich mal ausführlich drüber.
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0: Schönen Dienstagabend. Kommt ihr gerade vom Einkaufen? App benutzt? Klar. Machen viele beim Einkaufen sparen mit der passenden Supermarkt-App. Aber diese Rabattmodelle sind umstritten. Verbraucherschützer sehen darin nämlich eine mögliche Benachteiligung von Menschen, die solche Apps nicht nutzen können oder wollen. Heute gab es dazu eine neue Entwicklung. Eine Klage gegen Lidl ist vor dem Oberlandesgericht Brandenburg an der Havel zunächst abgewiesen worden. José Nasjandi, erstmal, was genau machen diese Rabatt-Apps eigentlich?
1: Sie funktionieren im Prinzip wie digitale Bonusprogramme. Wir Kunden können uns registrieren, bekommen über die App dann spezielle Coupons, Angebote oder zusätzliche Rabatte, teilweise auch abhängig davon, wie viel wir einkaufen. Und die Apps sind weit verbreitet. Laut einer repräsentativen YouGov-Umfrage nutzen 3 von 4 Menschen in Deutschland solche Apps. Mhm. Jeder zweite mindestens einmal pro Woche.
0: Und was haben wir als Kunden konkret davon? Also sparen wir damit wirklich ordentlich Geld?
1: Also die das nutzen, sagen ja, man kann damit sparen. 93% nennen das als Grund für die Nutzung. Allerdings ist die tatsächliche Ersparnis eher überschaubar. Eine Auswertung des Vergleichsportals Smaggle kam im Schnitt auf rund 1% Ersparnis pro App. Und es gibt einen zweiten Teil des Geschäfts. Die Händler bekommen Daten über das Einkaufsverhalten. Damit können sie Angebote und Werbung gezielter auf ihre Kunden zuschneiden. Genau da gibt es ja auch Datenschutzbedenken. Die Verbraucherschützer warnen nämlich davor, dass wir als Kunden immer gläserner werden.
0: Ja. Und was ist jetzt der aktuelle Stand bei der Klage gegen Lidl?
1: Ja, geklagt hatte die Verbraucherzentrale gegen Lidl wegen der Plus-App. Die Verbraucherschützer sehen eine Benachteiligung von älteren Menschen, aber auch von jüngeren Menschen und von Menschen mit Behinderungen, wenn bestimmte Rabatte nur über die App erhältlich sind. Das ist der Knackpunkt. Das Oberlandesgericht Brandenburg hat die Klage jetzt zurückgewiesen, aber aus einem formalen Grund. Das Gericht hat sich für nicht zuständig erklärt. Die Verbraucherschützer hatten sich auf das allgemeine Gleichbehandlungsgesetz berufen und nach Auffassung des Gerichtes muss so ein Verfahren erstmal vor einem Landgericht verhandelt werden. Also in der Sache gibt es noch keine Entscheidung.
0: Okay, also die grundsätzliche Frage, ob Rabatte per App bestimmte Kundengruppen benachteiligen, ist damit noch nicht geklärt. Ähnliche Verfahren gegen Netto und Penny sind ebenfalls noch nicht endgültig abgeschlossen. Wir haben es natürlich für euch im Blick.
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1: Mit Malte Albrecht. Guten Abend. Eine freie Autobahn auf dem Weg nach Hause. Das ist für viele oft pures Wunschdenken, vor allem hier in NRW. Neben den Baustellen verstopfen aktuell deutlich mehr Lkw die Straßen. Hintergrund sind unter anderem die niedrigen Pegelstände am Rhein. Deshalb werden mehr Gütertransporte vom Wasserweg auf die Straße verlegt. Jannik Böker aus dem News-Team. Das ist ein Problem, das uns wohl noch länger beschäftigen wird, oder?
2: Ja, die Prognosen für den Rheinpegel schauen weiter düster aus. Erst kommende Woche könnte etwas Regen vorübergehend Entlastung bringen. Für eine nachhaltige Entspannung mit Blick auf das Niedrigwasser reicht das aber nicht. Bundesverkehrsminister Bilger hat deshalb weitere Ausnahmen vom Sonntagsfahrverbot für Lkw angekündigt. Zusammen mit den Länderkollegen werde geprüft, wie sich die notwendige Flexibilität für die Unternehmen sicherstellen lasse, so der Minister.
1: Eigentlich sollten ja die Ausnahmeregelungen für Lkw Ende des Monats auslaufen. Wird das denn jetzt ein neuer Dauerzustand, dass auch sonntags Lkw auf den Autobahnen unterwegs sind?
2: Also der Verkehrsminister selber sagt dazu ganz klar nein. Stattdessen sollen zusätzliche Kapazitäten auf der Schiene geschaffen werden, damit die Schifffahrt besser auf solche Niedrigwasserlagen reagieren kann. Allerdings sagen Experten, die Güter, die Raffinerien, Chemieparks und Stahlwerke aktuell per Schiff geliefert bekommen, die lassen sich kaum über die Schiene und eigentlich gar nicht per Lkw transportieren. Eine finale Lösung für das Problem Niedrigwasser gibt es also noch nicht.
1: Danke, Jannik. Und das sind weitere Nachrichten. Das Bundeskabinett berät morgen über die geplante Pflegereform. Die Pläne sind heftig umstritten. Die SPD fordert einen Kostendeckel und einen Ausgleich sozialer Ungerechtigkeiten. Pflege dürfe kein Armutsrisiko sein, heißt es in einer Erklärung der SPD-Spitzenfraktionen von Bund, Ländern und Europaparlament. Rund 2,3 Millionen neue Krebserkrankungen weltweit und damit jeder achte Fall geht auf eine Infektion zurück, die häufig vermeidbar wäre. Zu diesem Ergebnis kommt eine neue Studie der Weltgesundheitsorganisation. Als Auslöser gelten Viren, Bakterien und Parasiten. Allein der Markenkeim Helicobacter pylori ist demnach für etwa 760.000 Krebsfälle verantwortlich. In Deutschland werden immer weniger Kinder in Kitas und Tagespflege betreut. Besonders deutlich ist der Rückgang bei den unter Dreijährigen. Laut Statistischem Bundesamt sank ihre Zahl innerhalb eines Jahres um 5,6% auf rund 750.000. Als Grund nennen die Statistiker die sinkenden Geburtenzahlen. Zu viel Bürokratie nervt nicht nur Bürger und Unternehmen, sondern auch die, die täglich damit arbeiten. Das zeigt eine aktuelle Umfrage unter Beschäftigten im öffentlichen Dienst. Demnach fühlen sich 61,5% der Beamten und Angestellten dort durch Bürokratie und komplizierte Genehmigungsverfahren bei ihrer Arbeit ausgebremst. Dabei fehlt es offenbar nicht an Motivation. Die meisten Beschäftigten bezeichnen sich selbst als motiviert oder sogar sehr motiviert. Was zusätzlich bremst, fehlendes Personal und zu wenig Geld. Besonders angespannt ist die Lage in Städten und Gemeinden. Dort klagt fast die Hälfte über fehlende Finanzmittel. In den Bundesbehörden ist es nur jeder Sechste. Und das waren die Nachrichten mit Malte Albrecht.
3: Das Wetter.
4: Diese Nacht und die erste Tageshälfte morgen bleibt es erstmal noch bei dem schönen Wetter. Wir gehen mit meistens klarem Himmel in die Nacht. Hier und da bildet sich ein bisschen Nebel. Die Tiefstwerte 18 bis 14 Grad. Morgen geht es dann erstmal mit viel Sonne rauf auf maximal 29 Grad. Später ziehen dann dichte Wolken rein und morgen Abend und in der Nacht gibt es dann eine Abkühlung, teilweise kräftig.

0: Schauer ziehen durch.
1: NRW Verkehr.
0: Die Staus ab 9 Minuten Zeitverzug. A3 Frankfurt Richtung Oberhausen zwischen Dreieckheimer und Köln-Delbrück 4 Kilometer, eine halbe Stunde plus. A46 Wuppertal Richtung Düsseldorf zwischen Wuppertal-Sonnborn und Hahn-Ost 1 Kilometer, 9 Minuten plus. Die A52 Essen Richtung Düsseldorf zwischen Essen-Rüttenscheid und Breitscheid 7 Kilometer, Stau eine Viertelstunde plus.

0: Kräht der Hahn morgens auf Mist, ändert sich das Wetter oder es bleibt, wie es ist. Ich weiß, was ihr jetzt denkt. Danke für nix, Steinacker. Aber wir haben uns heute hier in der Redaktion wirklich gefragt, Bauernregeln, ist da was dran? Denn heute ist ja schließlich auch Michaelistag. Was das bedeutet und wie bescheuert Bauernregeln sein können, das hören wir gleich von Kollegin Laura Potting.
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0: schönen Dienstagabend.
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0: Wisst ihr, was für ein Tag heute ist? Klar, Dienstag, der 29. September. Und das ist der sogenannte Michaelistag. Und zu diesem Tag gibt es ganz viele Bauernregeln, also so Regeln, die das Wetter für die nächste Zeit vorhersagen sollen. Kollegin Laura Potting hat sich das mal genauer angeguckt.
2: Also erstmal zum Tag heute. Der Michaelistag, der ist christlichen Ursprungs und ist dem Erzengel Michael und allen Engeln gewidmet. Also auch Lucy, Sandy, Jesse, herzlichen Glückwunsch. Und jetzt alle. I wanna be daylight. Entschuldigung, das war nicht so lustig. So. Jedenfalls eine Bauernregel zu heute besagt, kommt Michael heiter und schön, wird es noch 4 Wochen so weitergehen. So, heute sieht es ja wettermäßig ganz gut aus, es ist schön warm. Heißt das also, das bleibt jetzt einen ganzen Monat so? Toll, es könnte alles so schön sein, aber leider gibt es auch noch eine andere Bauernregel und die sagt, gibt Michaeli Sonnenschein, wird in 2 Wochen Winter sein. Hä? Ja, könnt ihr euch mal entscheiden oder was? Also haben wir jetzt im Oktober so ein Wetter wie heute oder ist da Winter? Und was ist jetzt eigentlich mit weißen Weihnachten? Hallo? Was sagt denn eigentlich der Deutsche Wetterdienst zum Thema Bauernregeln? Ich zitiere, Bauernregeln sind nicht so zuverlässig, um damit offizielle Wettervorhersagen machen zu können. Sie basieren aber teilweise auf langjährigen Wetterbeobachtungen und haben damit oft einen wahren Kern. Und das stimmt, Bauernregeln sind eigentlich was Cooles. Sie haben sich teilweise über Jahrhunderte gehalten und basieren auf Erfahrungen über Generationen hinweg. Ich frage mich gerade, welchen wettermäßigen Erfahrungsschatz wir eigentlich alle so weitergeben werden für die zukünftigen Jahrhunderte. Vielleicht sowas wie, gehst du mit dem iPhone zu lange im Kalten raus, geht es aus. Oder rieselt draußen ein bisschen der Schnee, kann keiner mehr Auto fahren hier. Oh je. Naja, zurück zum Thema. Wird's jetzt Winter bald oder bleibt es warm? Kann mir irgendwer helfen jetzt? Nein? Schade.

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1: 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September mit Kati Strickeling aus den Radio Essen Nachrichten.
2: Und mit Tim Schröder aus der Radio Essen Online-Redaktion. Hallo.
1: Wir sprechen jetzt über alles, was heute wichtig war. Der Zoll Essen war Teil einer riesigen europaweiten Razzia wegen Handybetrug. Im Nordpark soll die Grillzone weg und der Essener Süden braucht eine neue Rettungs- und Feuerwache.
2: Fangen wir mit der Razzia an. Die war wirklich groß. Rund 1700 Einsatzkräfte waren in 19 Ländern im Einsatz. In Deutschland, aber auch in Belgien, Bulgarien, Rumänien und der Schweiz. Koordiniert wurde das Ganze vom Zoll Essen zusammen mit ein paar anderen Behörden.
1: Genau, in Essen selbst gab es nämlich gar keine Durchsuchungen. Aber der Zoll Essen hatte quasi trotzdem ein bisschen die Fäden in der Hand. Bei der Razzia ging es um eine Betrügerbande, die gebrauchte Handys genommen, repariert, dann neu verpackt und dann nach Deutschland geschmuggelt haben soll.
2: Und von hier aus sind die Geräte dann in ganz Europa als angeblich neue Handys verkauft worden. Der Schaden bei den Verbraucherinnen und Verbrauchern liegt wohl bei 300 Millionen Euro.
1: Ach, vielleicht ist mein Handy-Akku deswegen so schlecht.
2: Schauen wir rüber zum Nordpark, an die Grenze zum Nordviertel und Altenessen. Da gibt es seit längerem Beschwerden wegen der Grillzone.
1: Genau, die Anwohnerinnen und Anwohner haben sich immer wieder über Rauch und Lärm in der Grillzone beschwert. Und vor allem der Rauch ist heikel, weil direkt neben dem Park ein Seniorenheim ist.
2: Letztes Jahr hat man die Grillzone schon mal ein bisschen kleiner gemacht, aber das hat nichts gebracht. Der Rauch und der Lärm sind geblieben. Deswegen soll die Bezirksvertretung heute entscheiden, die Grillzone ganz zu streichen.
1: Dabei ist die Idee hinter den Grillzonen ja eigentlich, dass das Grillen geordneter abläuft und nicht einfach irgendwo im Park gebraten wird.
2: Ja, hat aber leider nicht funktioniert. Auch an anderen Stellen machen die Grillzonen Probleme. Die Stadt überlegt gerade, feste Grillplätze einzurichten, die man dann buchen muss und die dann auch etwas kosten.
1: Wir bleiben noch kurz im Süden. In Werden soll eine neue Rettungs- und Feuerwache gebaut werden.
2: Das ist nötig, weil die Rettungskräfte, Anwohnerinnen und Anwohner in Werden, Kettwig und Haidhausen oder auch in Schür sonst nicht innerhalb von 8 Minuten erreichen können. Das ist die gesetzliche Hilfsfrist und die wird aktuell nicht eingehalten.
1: Von der neuen Wache aus sollen die Einsatzkräfte außerdem schneller zu Einsätzen mit dem Rettungsboot auf dem Baldeneysee kommen und auch bei Waldbränden sollen sie besser reagieren können.
2: Auf dem Gelände einer ehemaligen Kfz-Werkstatt an der Ruhrtalstraße bereitet die Stadt gerade den Abriss vor. Die genauen Planungen sollen auch starten. Dafür will die Stadt einen Auftrag vergeben.
1: Rund 4 Millionen Euro soll das Projekt kosten und Mitte Oktober soll der Rat dann final darüber entscheiden.
2: Die ehemalige Litterode ist Geschichte. Seit etwa 3 Monaten baut die Albau dort jetzt schon das neue Viertel Leiterbogen. Gerade entstehen 2 Mehrfamilienhäuser mit Mietwohnungen.
1: Und später sollen 4 weitere Mehrfamilienhäuser dazukommen.

0: 12 Einfamilienhäuser. Die ersten Mieterinnen und Mieter sollen schon in 2 Jahren einziehen können. Anwohnerinnen und Anwohner haben sich aber lange gegen die Pläne gewehrt, auch vor Gericht, aber mittlerweile sind fast alle ausgezogen.
1: Bis auf einen Mieter, dazu läuft nächste Woche noch ein Berufungsverfahren am Landgericht. Und eine Nachricht haben wir noch aus Altenessen. Die Kaiser-Wilhelm-Apotheke an der Gladbecker Straße, sie ist geschlossen. Apothekerin Annika Ewald hat im Radio Essen Interview erklärt, warum sie dicht machen musste.
2: Ist im Grunde genommen wie bei der Tankstelle. Also die machen jetzt nicht unbedingt das Geld mit dem Sprit, sondern mit den Zigaretten und den Bonbons. Und letzten Endes macht man in einer Apotheke das Geld mit den Klamotten, wo ich die Preise frei kalkulieren kann.
0: Hier bei uns in Essen gibt es jetzt noch 109 Apotheken. Der Sprecher der Essener Apotheken sagt, dass die Versorgung damit insgesamt gesichert ist, aber die Wege werden für manche länger. In Altenessen ist die nächste Apotheke jetzt zum Beispiel 800 Meter entfernt, am Bahnhof Altenessen, eine U-Bahn-Station weiter.
1: Die Polizei Essen, sie war gestern Nachmittag in eine ungewöhnliche Verfolgungsjagd verwickelt. Ein 16-Jähriger ist auf einem E-Roller vor einer Verkehrskontrolle geflüchtet.
0: Ja, das Problem dabei war, dass der E-Roller in Deutschland nicht zugelassen ist und bis zu 70 Stundenkilometer schnell werden kann. Und deswegen hat ein Polizist auf einem Motorrad die Verfolgung aufgenommen.
1: Die Flucht führte über Rad- und Fußgängerwege entlang der Ruhr bis zur Kurt-Schumacher-Brücke und weiter in Richtung Schwimmbad. Beim Versuch, über die Westfalenstraße zu entkommen, ist der Jugendliche dann vom Roller gesprungen, gestürzt und hat sich auch leicht verletzt.
0: Er hat sich dann widerstandslos festnehmen lassen. Und weil der Verdacht bestand, dass er unter dem Einfluss von Betäubungsmitteln stand, wurde noch eine Blutprobe entnommen und dann wurde er seinen Eltern übergeben.
1: Und jetzt noch eine gute Nachricht zum Schluss. An der Parkschule in Altenessen, das ist eine Förderschule, startet in dieser Woche ein Basketballprojekt zusammen mit den ETB Miners.
0: Ja, die Kinder lernen dabei nicht nur Basketball spielen, sie lernen auch im Team zu arbeiten und fairen Umgang miteinander.
1: Eine schöne Sache.
0: Und das war der Radio Essen Nachrichtenüberblick für heute am 29. September. Die nächsten Nachrichten aus Essen hört ihr dann wieder morgen früh ab 5.30 Uhr hier bei Radio Essen.
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4: Das Wetter. Bis morgen Nachmittag ist es noch spätsommerlich schön, meistens klarer Himmel, nur jetzt in der Nacht bildet sich stellenweise Nebel bei Tiefstwerten zwischen 18 und 14 Grad. Morgen wird es wieder heiß mit 26 bis 29 Grad. Ab morgen Nachmittag werden die Wolken dann dichter und dann ziehen einige ordentliche Regenschauer durch.
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4: Und hier kommen die Staus ab 7 Minuten Zeitverzug. A3 Frankfurt-Oberhausen zwischen Dreieck Heumer und Köln-Delbrück 4 Kilometer, eine halbe Stunde plus. A4 Aachen-Köln zwischen Eschweiler-West und Eschweiler-Ost 1 Kilometer, 10 Minuten plus. A40 Dortmund Richtung Essen zwischen Dortmund-Barob und Dortmund-Klei 1 Kilometer, 9 Minuten plus. Die A43 Wuppertal-Recklinghausen zwischen Wittenherbede und Wittenhäfen 2 Kilometer, 9 Minuten plus. Und A562 Bonn-Rheinaue Richtung Bonn-Ost zwischen Bad Godesberg und Ramersdorf, 1 Kilometer, seid in 8 Minuten durch. Gute Fahrt! Schönen Dienstagabend, Markus Steinacker hier und heute ist ja Tag gegen Lebensmittelverschwendung und Kollege Robert Jans und ich, wir werden gleich noch ein bisschen hier retten.
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0: schönen Dienstagabend. So, ihr zuckt doch wahrscheinlich auch immer so ein bisschen zusammen, wenn ihr Essen zu Hause in die Tonne haut, oder? Es fühlt sich immer so ein bisschen schlecht an. Besonders heute, wenn auch noch internationaler Tag gegen Lebensmittelverschwendung ist. Kollege Robert Jans, dass so viel Essen im Müll landet, ist ein krasses Problem, ne?
1: Ja, nach den neuesten Zahlen landen in Deutschland jährlich knapp 11 Millionen Tonnen an Lebensmitteln im Müll. Das ist natürlich eine krasse Zahl. Jetzt sind wir natürlich nicht allein für diese Menge verantwortlich, aber für einen Großteil, ja, rund 58% davon, wird bei uns zu Hause weggeworfen. Das sind immerhin 75 Kilo, also schwerer als ich.
0: Angeber, du bist doch nur 1,40 Meter.
1: Frech. Ich habe aber auch noch eine, Achtung, kleine Einschränkung. In diesen 75 Kilogramm sind auch Dinge, die wir gar nicht essen können. Also Bananenschalen zum Beispiel, Knochen oder der Kaffeefilter mit dem Kaffeepulver. Aber das ändert nichts an dem Hauptproblem. Wir werfen zu viel weg, was man eigentlich noch essen kann. Eine große Studie kommt auf rund 40% vermeidbare Lebensmittelabfälle im Haushalt. Besonders häufig landen Obst und Gemüse, Brot und Milchprodukte in der Tonne.
0: Also ich kaufe ja immer schön mit Einkaufszettel ein.
1: Das ist schon mal vorbildlich. Vor dem Einkauf hilft auch immer noch mal zu checken, was habe ich

0: eigentlich noch? Und zu Hause am Kühlschrank oder Vorratsschrank kann man auch sortieren. Also altes Zeug nach vorne und das neue eher nach hinten. Dann erlebt man beim Kühlschrankputzen auch keine bösen Überraschungen. Auf den Punkt gebracht, planen, richtig lagern und Reste weiterverwenden.
1: Ja, und das Mindesthaltbarkeitsdatum beachten und drauf gucken. Robert, du hast da ja so auch deine Schwierigkeiten, ne?
0: Ja, erwischt. Ich bin da ehrlicherweise ganz schlimm. Aber das Mindesthaltbarkeitsdatum, das ist ausdrücklich kein Wegwerfdatum. Ist es abgelaufen, heißt es nicht automatisch, dass der Bananenjoghurt mit Schokobällchen schlecht ist. Auch da anschauen, riechen, probieren. Und ich verspreche da auch mutiger zu werden.
1: Ja, und im Zweifel wegwerfen nicht, denn heute ist internationaler Tag gegen Lebensmittelverschwendung. Danke dir, Robert.
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1: Ich bin Dirk Zeitler. Was AfD-Politiker Ulrich Siegmund im Wahlkampf noch ausschloss, soll nun Realität werden. Er möchte auch ohne eigene Mehrheit im Landtag Ministerpräsident werden. Im Dezember will er sich im Magdeburger Parlament zur Wahl stellen.
2: Eigentlich hatte Siegmund nur mit absoluter Mehrheit regieren wollen. Wie eine Regierung unter seiner Führung jetzt aussehen soll, sagte er nicht. Es gebe konstruktive Gespräche mit einer anderen Partei und einzelnen Abgeordneten, sagte der AfD-Spitzenkandidat. Das BSW schließt eine Koalition bisher aus. Aber wenn alles so läuft wie geplant, werde es eine stabile Regierung und keine klassische Minderheitsregierung geben, so Siegmund heute. Weitere Details könne er noch nicht geben. Tanja Wagner, Nachrichtenredaktion.
1: Finanzminister Klingbeil hofft auf eine schnelle Einigung der Koalition im Streit um eine Pflegereform. Wir wissen, dass wir Reformen in der Pflege brauchen, sagte der SPD-Chef. Klar sei aber auch, dass die Koalition kein reines Sparpaket beschließen dürfe. Bei der Pflege besteht Handlungsdruck, weil ohne ein gesetzliches Einschreiten im kommenden Jahr Beitragserhöhungen drohen. Hurricane Polo ist in Mexiko auf Land getroffen. Nach Angaben des Zivilschutzes gab es auf der Halbinsel Niederkalifornien Überschwemmungen, umgestürzte Bäume und Stromausfälle. Größere Schäden oder Tote wurden dort bislang nicht gemeldet.
3: Unter heftigem Regen schwankten die Baumkronen im Wind von Polo hin und her. Der Wirbelsturm erreichte mitten in der Nacht die Halbinsel im Nordwesten Mexikos. Trotz der starken Winde kam der Bundesstaat Baja California Sur nach Angaben der Behörden glimpflich davon. Über den Golf von Kalifornien zog Polo dann abgeschwächt weiter auf Sonora zu. Der Sturm war eine Woche lang vor der mexikanischen Pazifikküste unterwegs gewesen, zeitweise als gefährlicher Hurricane der höchsten Kategorie 5. Aus Mexiko-Stadt Andrea Sosa Cabrios.
1: Der September 2026 war ungewöhnlich warm, außergewöhnlich sonnig und extrem trocken. Das meldet der Deutsche Wetterdienst nach vorläufigen Auswertungen der Daten von rund 2000 Messstationen. Deutschlandweit werde der September wohl mit einer Mitteltemperatur von 15,9 Grad enden. Und das waren die Nachrichten mit Dirk Zeitler.
0: Das Wetter.
4: Es bleibt noch entspannt. Wir gehen wieder meistens aufgelockert in die Nacht. Die Werte gehen runter auf 18 bis 14 Grad. Dazu bildet sich stellenweise Nebel. Morgen geht es erstmal sonnig weiter. Es wird auch wieder sehr warm, 26 bis 29 Grad. Später ziehen dichte Wolken rein und in der Nacht zum Donnerstag spätestens gibt es schon erste Regenschauer.
0: NRW Verkehr.
4: Es staut sich noch auf der A3 Frankfurt Richtung Oberhausen zwischen Dreieck Heumer und Köln-Delbrück 2 Kilometer, 19 Minuten plus. Die A4 Aachen Richtung Köln zwischen Eschweiler West und Eschweiler Ost 2 Kilometer, eine Viertelstunde plus. A40 Essen Richtung Dortmund zwischen Dortmund-Lübken-Dortmund und Kreuz Dortmund West 2 Kilometer, 16 Minuten plus. Und die A43 Wuppertal Richtung Recklinghausen zwischen Wittenherbede und Bochum-Witten 1 Kilometer, 5 Minuten plus. Gute Fahrt! Mit Markus Steinacker und den Hits für euren Feierabend. Somber und Homewrecker, Pink und Trustfall und Ricky Martin, Livin' La Vida Loca.
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3: Ab und zu überfordern mich Jugendliche, muss ich sagen. Ich habe mal so eine Gruppe gesehen von Jugendlichen, die standen da und einer hat dann gesagt, okay, ciao, ist aber da geblieben. Das hat mich überfordert. Ich habe mir gedacht, du hast dich doch verabschiedet, du kannst eigentlich jetzt gehen. So kann man als Erwachsener auch reden, aber dann wird man abgeholt, bin ich mir ganz sicher. Und dann hat es aber Klick gemacht, wenn Jungs und Mädchen, die jung sind, okay, ciao sagen, dann meinen die einfach entweder, ist mir zu krass, da bin ich raus. Coole Jacke, 300 Euro, okay, ciao, lass ich liegen, ohne mich. 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Wenn erwachsene Menschen etwas krass finden, sagen sie nicht, okay, ciao, die grüßen dann. Hallo? Es ist eine ganz andere Welt. 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Hallo? Okay, ciao. Hallo?
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1: Wie viel KI wird in nächster Zeit bei uns in den Charts stattfinden? Und wie findet ihr das? Das testen wir mal. Letzten Samstag haben wir euch Rise Slow von Kimo Sounds als Neuvorstellung für eure Top 30 gespielt und wie der teilweise KI-unterstützte Song bei euch ankommt, das könnt ihr ja zeigen, indem ihr abstimmt online bei uns. Das könnt ihr auch für die wirklich selbstgemachte Musik, auch noch hier aus Essen.
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1: Cem Gerczek war zu Gast und hat uns seine Nummer Mein schönster Fehler vorgestellt. Könnt ihr online nachhören und auch direkt für abstimmen. Ich bin Kira Kostos und gespannt auf eure Top 30 nächsten Samstag.
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1: Morgen geht es erstmal so spätsommerlich schön weiter wie heute mit viel Sonne und heißen Höchstwerten bis an die 30 Grad. Morgen Nachmittag werden die Wolken dann aber schon dichter und morgen Abend und in der Nacht gibt es erste Regenschauer. Diese Nacht ist aber jetzt noch entspannt. Es bleibt fast überall klar, nur stellenweise mit Nebel und dann noch mild, die Tiefstwerte zwischen 18 und 14 Grad.
0: NRW Verkehr.
1: Es staut sich noch auf der A4 Aachen Richtung Köln zwischen Kreuz Aachen und Eschweiler Ost 2 Kilometer, 23 Minuten plus. Auf der A40 Essen Richtung Dortmund zwischen Dortmund-Lütgendortmund und Kreuz Dortmund-West 1 Kilometer, 8 Minuten plus. Und auf der A43 Wuppertal Richtung Recklinghausen, da haben wir noch ein bisschen stockenden Verkehr zwischen Witten-Herbede und Bochum-Witten 3 Minuten plus. Gute Fahrt! Markus Steinacker hier und größten Respekt. Heute haben wir ja Tag gegen Lebensmittelverschwendung. Dazu haben viele von euch uns angerufen und haben viel darüber erzählt, ja, dass sie Lebensmittel quasi retten oder auch Lebensmittel, die schon lange abgelaufen sind, trotzdem noch benutzen. Und ich finde, den Rekord hat Martin geknackt. Der hat eine Sahne gegessen, die hätte ich nicht mehr angerührt, auch wenn es gar nicht so schlimm ausgesehen oder gerochen hätte. Hören wir gleich nochmal, was ihr alles konkret gerettet habt.
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0: schönen Dienstagabend. Heute ist internationaler Tag gegen Lebensmittelverschwendung. Und das ist ein Thema, das euch bewegt, haben wir festgestellt. Selten ist unser Telefon so heiß gelaufen. Ihr habt uns erzählt, dass ihr nur wirklich sehr wenig wegschmeißt. Egal wie alt es ist, egal wie lange es schon rumgelegen hat, auch wenn es schon Ewigkeiten in der Garage war, so wie bei Martin.
1: Ich habe eine Flasche frischer Sahne gekauft. Die war mit einer Tasche, die ich aus dem Auto habe räumen lassen, in der Garage gelandet. Und gleich ungefähr ein Jahr später haben wir die Garage aufgeräumt und ich habe die Sahne gefunden. Und ich habe gedacht, dreh die mal auf und guck mal rein. Ne? Und dann war die von oben schneeweiß. Und dann habe ich sie mit reingenommen, dann habe ich dran gerochen und die roch wie frische Sahne. Und dann habe ich die verkocht und gegessen.
0: Ja, und er kann uns noch davon erzählen, also scheint es nicht so schlimm gewesen zu sein. Roswitha hat sich auch gemeldet, die hat noch ein Relikt aus der Kindheit im Keller stehen.
2: Meine Mutter hat damals in einem Einmachglas Rinderrouladen eingemacht, richtig in Fett eingelegt. Das war dann 1969 oder 1970, ich weiß es nicht genau. Auf jeden Fall, dieses Glas Rinderrouladen gibt es heute immer noch, es steht in meinem Elternhaus. Wir haben damals gesagt, wir werden das nicht wegschmeißen, gucken, wie lange das hält. Und es sieht immer noch einwandfrei aus. Also wir haben es natürlich nicht aufgemacht, es steht im Keller. Aber es sieht top aus. Man könnte es vielleicht sogar noch essen.
0: Ja, aber Andreas toppt das alles. Der hat einen Schatz aus den 50ern bei sich zu Hause.
3: Ich habe hier wirklich eine Dose Röntgenkaffee aus Hamburg. Die habe ich bei der Haushaltsauflösung von meinen Großeltern im Keller gefunden. Und die müsste aus den 50er bis 60er Jahren sein. An dem Tag, wo ich mal in Rente gehe, da werde ich diese Dose öffnen und mir einen genüsslichen Kaffee davon kochen. Das war eigentlich so mein Ziel, wo ich sage, so lange bleibt die Dose ungeöffnet. Und die müsste jetzt schon so über 50 Jahre alt sein.
0: Ja, vielleicht könnte er damit auch noch ein gutes Geschäft bei Bares für Rares machen.
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1: Ich bin Dirk Zeitler. Das Bundeskabinett berät morgen über die Vorlage der geplanten Rentenreform. Die Pläne sind heftig umstritten. Die SPD fordert einen Pflegekostendeckel und einen Ausgleich sozialer Ungerechtigkeiten.
2: 4,4 Milliarden Euro werden bis Ende des Jahres fehlen, warnen die Pflegekassen. Um dort zu sparen, sollen unter anderem Pflegebedürftige und ihre Angehörigen künftig stärker belastet werden. Wer aber sein Leben lang gearbeitet und eingezahlt habe, müsse sich darauf verlassen können, gut versorgt zu sein, heißt es von der SPD. Sie fordert außerdem, dass neben der gesetzlichen auch die private Pflegeversicherung stärker in die Verantwortung genommen wird. Die CDU lehnt Änderungen der Reform grundsätzlich ab, aber auch dort gibt es Stimmen, die das Vorhaben von Gesundheitsminister Linnemann kritisch sehen. Tanja Wagner, Nachrichtenredaktion.
1: Was AfD-Politiker Ulrich Siegmund im Wahlkampf noch ausschloss, soll nun Realität werden. Er möchte auch ohne eigene Mehrheit im Landtag Ministerpräsident werden. Im Dezember will er sich im Magdeburger Parlament zur Wahl stellen. Wir sind weiterhin in konstruktiven Gespräch mit einer anderen Landtagsfraktion und mit einzelnen anderen Abgeordneten dieses Landtags anderer Fraktionen, sagte der AfD-Co-Fraktionschef. Der September war in Deutschland ungewöhnlich warm und viel zu trocken. Nach vorläufigen Zahlen des Deutschen Wetterdienstes gehört er mit durchschnittlich 15,9 Grad zu den wärmsten Septembern seit Beginn der Messungen. Besonders im Südwesten fiel kaum Regen.
3: Am Rhein sieht man die Folgen längst. Weil das Wasser so niedrig ist, können Frachtschiffe nur noch deutlich weniger laden. Und das schadet der Wirtschaft. Und es gibt aktuell kaum Hoffnung, dass da von oben bald was runterkommt. Aber genau das braucht es. Damit sich die Lage wirklich entspannt, bräuchte es mehrere Tage lang großflächigen Regen. So ein paar kräftige Schauer reichen nicht mehr, weil der ausgetrocknete Boden nicht so viel Wasser auf einmal aufnehmen kann. Zoe Tassovali, Nachrichtenredaktion.
1: Deutschland bekommt einen zweiten Marinehafen an der Nordseeküste. Nach dpa-Information soll der neue Militärstandort im ostfriesischen Emden entstehen. Geplant sind Liegeplätze für 7 Fregatten, 10 Minensucher und 10 Schlepper. Der bislang einzige Marinehafen an der Nordsee liegt in Wilhelmshaven. Das waren die Nachrichten mit Dirk Zeitler.
4: Das Wetter.
5: Diese Nacht und die erste Tageshälfte morgen bleibt es erstmal noch bei dem schönen Wetter. Wir gehen mit meistens klarem Himmel in die Nacht. Hier und da bildet sich ein bisschen Nebel. Die Tiefstwerte 18 bis 14 Grad. Morgen geht es dann erstmal mit viel Sonne rauf auf maximal 29 Grad. Später ziehen dann dichte Wolken rein und morgen Abend und in der Nacht gibt es dann eine Abkühlung. Teilweise kräftige Schauer ziehen durch.
4: NRW Verkehr.
5: Und wir haben noch ein bisschen stockenden Verkehr auf der A3, Oberhausen Richtung Köln. Zwischen Kreuz Leverkusen und Leverkusen Zentrum, 3 Minuten plus da. Die A4, Aachen Richtung Köln. Zwischen Kreuz Aachen und Eschweiler Ost, 3 Kilometer Stau, 23 Minuten plus. Und dichter Verkehr auf der A45, Hagen Richtung Gießen. Zwischen Lüdenscheid Süd und Meinerzhagen bis zur Sperrung, dichter Verkehr und 3 Minuten plus. Kommt gut durch. Habt ihr die Story mitgekriegt von dem Masseur, der bei der Rad-WM für sein Team einspringen musste? Es klingt krass, aber das ist tatsächlich kein Einzelfall. Das ist schon ein paar Mal vorgekommen, dass, ich sage mal, Normalos im Profisport einspringen mussten. Mal mehr und mal weniger freiwillig. Hören wir gleich.
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5: Ich bin Markus Steinacker, das sind Offenbach und Ella Henderson mit Hurricane. Schönen Abend euch.

0: Der Dienstagabend mit Markus Steinacker. Was eine krasse Geschichte. Der Masseur der slowakischen Radnationalmannschaft musste wegen Personalnot spontan bei der Rad-WM einspringen. Ja, die hatten einige Verletzungen und das Problem war, hätten die keinen Starter gestellt, hätte das Konsequenzen für die Olympia-Qualifikation haben können. Ja, der Masseur hat immerhin 100 von den 273,4 Kilometern durchgehalten. Respekt dafür. Kollegin Laura Potting, so Stories von Leuten, die plötzlich im Profisport einspringen mussten, gibt es aber einige.
1: Absolut. Da gibt es zum Beispiel David Ayers. Der war eigentlich eine Art Hausmeister im Eishockeystadion der Toronto Maple Leafs. Ein bisschen Eishockey-Erfahrung hatte er zwar, aber eben nicht viel und vor allem nicht im Profisport. 2020 war er dann Notfalltorhüter beim Spiel der Carolina Hurricanes gegen seine Toronto Maple Leafs. Notfalltorhüter bedeutet in dem Fall, wenn der Stammtorhüter eines der beiden Teams auf dem Eis ausfällt, plus der Ersatz dann auch, dann kommt eben der Notfalltorhüter ins Spiel. Und das ist dann auch tatsächlich passiert. Ayers saß eigentlich entspannt mit seiner Frau im Publikum, als er dann plötzlich einspringen musste. Ayers musste damals für das gegnerische Team einspringen. Das heißt, er musste gegen sein eigenes Team halten. Er hielt 8-mal und mit ihm konnte das Team der Carolina Hurricanes dann 6-3 gewinnen. Und er wurde danach dann zum Ehrenbürger von North Carolina gemacht.
0: Ist das krass. Dann gehen wir nochmal ins Fußballstadion. Also als Fan pöbelst du ja auch ab und an mal rum gegen den Schiri oder wenn das eigene Team Mist baut.
1: 1994 hat genau das ein Fan von West Ham United auch gemacht bei einem Freundschaftsspiel. Der hat die ganze Zeit rumgemeckert und zwar lautstark über das eigene Team. So laut, dass der Trainer das gehört hat. Und besagter Trainer kam dann in der Halbzeit zu dem Fan und meinte nur, ey, kannst du auch so gut spielen, wie du reden kannst? Ja, dann komm mal rum. Ja, und dann musste Hardcore-Fan Steve Davis in die Kabine sich umziehen. Und er dachte die ganze Zeit, okay, das ist ein schlechter Witz oder so. War es aber nicht. Der musste dann tatsächlich spielen.
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1: Er sagte ja, er dachte die ganze Zeit, ey, ich darf das nicht verkacken. So schlecht war er dann am Ende auch nicht. Er hat sogar ein Tor gemacht. Das war allerdings abseits.
0: Okay, gute Lektion aber. Aber dafür lieben wir auch die Engländer, ne, für die direkte Art und ja, die Spielqualitäten.
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0: Wetter.
1: Bis morgen Nachmittag ist es noch spätsommerlich schön, meistens klarer Himmel, nur jetzt in der Nacht bildet sich stellenweise Nebel bei Tiefstwerten zwischen 18 und 14 Grad. Morgen wird es wieder heiß mit 26 bis 29 Grad. Ab morgen Nachmittag werden die Wolken dann dichter und dann ziehen einige ordentliche Regenschauer durch.
0: NRW Verkehr.
1: Und es staut sich noch auf der A3 Oberhausen Richtung Köln zwischen Kreuz Leverkusen und Leverkusen Zentrum 1 Kilometer, 4 Minuten plus. Auf der A4 Aachen Richtung Köln zwischen Eschweiler West und Eschweiler Ost 2 Kilometer Stau und 13 Minuten plus. Und auf der A40 Dortmund Richtung Essen zwischen Dortmund Hombruch und Dortmund Dorstfeld dichter Verkehr 10 Minuten extra. Kommt gut durch. Mit Markus Steinacker und dem Spätsommer-Dance-Knaller jetzt für euch, Ijel, Move into the Sun.
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0: Der Weg ist das Ziel. Oder es spielt keine Rolle, wie langsam du gehst, solange du nicht stehen bleibst. Oder auch, es ist besser, ein kleines Licht anzuzünden, als die Dunkelheit zu verfluchen. Das sind alles Weisheiten, die dem chinesischen Philosophen Konfuzius zugeschrieben werden. Heute ist tatsächlich Konfuzius-Tag und unser Hannes steht eigentlich auf kluge Sprüche. Er hat aber festgestellt, es gibt auch nicht ganz so kluge.
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2: Manche Sprichwörter helfen ja so gar nicht, oder? Klar, sowas wie, der Weg ist das Ziel. Das macht Sinn, das klingt klug, das schmier ich mir als Wandtattoo in Schnörkelschrift in der Küche über die Espressomaschine. Aber sowas wie, da wird der Hund in der Pfanne verrückt. Wer hat denn bitte so große Pfannen? Generell, deutsche Sprichwörter sind oft nicht wirklich tierfreundlich. Da brat mir doch einer einen Storch. Das sagt man doch, wenn man verwundert ist. Aber mal jetzt ein anderer Vorschlag. Wieso nicht? Da mach mir doch mal eine lecker Tofu-Pfanne. Nee, stattdessen gibt's so Sprüche wie zwei Fliegen mit einer Klappe schlagen. Da liegt der Hase im Pfeffer. Ich weiß nicht mal, wo der Pfeffer wächst. Oder den Stier bei den Hörner packen. Kerl, lass doch mal das Tier in Ruhe. Seht ihr, ich muss hier wieder die Kuh vom Eis holen. Mach ich das nicht, steppt hier aber der Bär. Ja, sorry, ich lasse jetzt einfach mal die Katze aus dem Sack, weil im Prinzip liegt da der Hund begraben. Da beißt sich die Maus wirklich keinen Faden ab. Aber gut, immer dran denken, wo gehobelt wird, da fallen Schwäne.
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1: Ich bin Uli Reitinger. Bei der Pflegereform ringt die Koalition weiter um einen Kompromiss. Eigentlich soll sie morgen ins Kabinett. SPD-Chef Lars Klingbeil sagt bei einem Termin in Mainz, ein reines Sparpaket darf es nicht geben.
2: Knackpunkt ist vor allem die Frage, wer bezahlt am Ende die Rechnung? Die SPD will Geld aus der privaten Pflegeversicherung ins gesetzliche System holen. Die Union hält das aber für rechtlich schwierig.

0: Gleichzeitig will Gesundheitsminister Linnemann mehr als 5 Milliarden Euro vom Bund zurück, die die Pflegekassen während Corona ausgegeben haben. Und auch beim Pflegeheim gibt's Streit. Die SPD will die Kosten für Bewohner begrenzen. Linnemann lehnt das ab. Ob sich die Koalition bis zur Kabinettssitzung einigt, ist weiter offen. Zoe Tessovali, Nachrichtenredaktion.
1: Die letzte PISA-Studie hat deutschen Schülern ein schlechtes Zeugnis ausgestellt. Der OECD-Bericht Bildung auf einen Blick 2026 macht jetzt Hoffnung. Demnach gibt es deutliche Fortschritte im deutschen Bildungssystem.
2: Mittlerweile haben 4 von 10 der jungen Leute in Deutschland mindestens einen Hochschulabschluss und fast alle 3- bis 5-Jährigen besuchen einen Kindergarten. Wir sind gut vorangekommen, freut sich deshalb Bundesbildungsministerin Prien mit Blick auf den Bericht. Deutschland gebe vergleichsweise viel Geld pro Schüler für Bildung aus, nur oft nicht effektiv genug. Prien zufolge muss die Qualität des Unterrichts einfach besser werden. Als größtes Problem sehen die Experten dabei den Lehrermangel. Gleichzeitig arbeitet fast die Hälfte der ausgebildeten Lehrkräfte nicht in der Schule. Tanja Wagner, Nachrichtenredaktion.
1: Der AfD-Politiker Ulrich Siegmund hat angekündigt, sich in der Dezember-Sitzung des Landtags von Sachsen-Anhalt als Ministerpräsident zur Wahl zu stellen. Wir sind weiterhin in konstruktiven Gesprächen mit einer anderen Landtagsfraktion und mit einzelnen anderen Abgeordneten dieses Landtags anderer Fraktionen, sagte Siegmund. Wie am Ende das genau aussehen soll mit einer stabilen Mehrheit, das ist noch nicht klar. Der September 2026 war ungewöhnlich warm, außergewöhnlich sonnig und extrem trocken. Das meldet der Deutsche Wetterdienst nach vorläufigen Auswertungen der Daten von rund 2000 Messstationen. Zum Monatsende gab es darüber hinaus eine Wärmephase, die aus Sicht der Experten außergewöhnlich war, heißt es. Deutschlandweit werde der September 2026 wohl mit einer Mitteltemperatur von 15,9 Grad enden.
3: Das Wetter.
4: Es bleibt noch entspannt. Wir gehen wieder meistens aufgelockert in die Nacht. Die Werte gehen runter auf 18 bis 14 Grad. Dazu bildet sich stellenweise Nebel. Morgen geht es erstmal sonnig weiter. Es wird auch wieder sehr warm, 26 bis 29 Grad. Später ziehen dichte Wolken rein und in der Nacht zum Donnerstag spätestens gibt es schon erste Regenschauer.
3: NRW Verkehr.
4: Fahrt bitte vorsichtig auf der A44 Dortmund Richtung Kassel zwischen Erwitter-Anrüchte und Geseke, Personen auf der Fahrbahn und noch ein bisschen stockender Verkehr gerade auf der A40 Essen Richtung Dortmund zwischen Dortmund-Dorstfeld und Barob, 10 Minuten plus da. Kommt gut durch. Hallo, Markus Steinacker hier und danke für euren Input heute zum Tag gegen Lebensmittelverschwendung. Wir hören gleich noch die Story von Elke. Es geht um Bier und ich persönlich habe auch Lebensmittel gerettet bzw. es versucht. Das ist aber nach hinten losgegangen und hat meine komplette Bude versaut. Die Story gleich hier.
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Hallo, schönen Abend euch. Heute am Tag gegen Lebensmittelverschwendung. Und ich selbst bin mit einer Lebensmittelrettung ja wirklich mal böse auf die Nase gefallen. Ich habe eine uralte Flasche Wein von meiner Tante bekommen. Und die meinte nur zu mir, pass auf Markus, der schmeckt richtig scheiße, aber heb den gut auf. Der ist schon alt und der wird irgendwann mal super viel wert sein. Ich also den ins Regal gelegt, aber ich fand das schon komisch, dass der Korken so mit Wachs versiegelt war. Hab mir dann aber nichts dabei gedacht. So, dann hatten wir jetzt diesen super heißen Sommer dieses Jahr. Ne? Ich komme eines Abends spät hier von der Spätschicht nach Hause und denk beim Reingehen schon, komisch, wieso liegt ein Weinkorken mitten im Flur? Da ist das Wachs vom Flaschenhals bei diesen heißen Temperaturen in meiner Bude tagsüber weich geworden. Der Korken ist rausgeploppt, bis in den Flur gerollt und der Wein ja, hat sich schön im kompletten Wohnzimmer breit gemacht. Rotwein. Ich hab Parkett. So, und jetzt der Profi-Tipp von mir. Warmes Wasser, Parkettreiniger und ein gutes Dutzend Lappen kriegen das wieder hin. Kein Rotweinfleck mehr zu sehen bei mir. Man muss auch wirklich nur 8 bis 10 Mal drüber wischen. Oder Weinflaschen mit Wachskorken einfach stehend lagern. Geht natürlich auch.

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0: Absolut.
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0: das Wetter.
1: Morgen geht's erstmal so spätsommerlich schön weiter wie heute mit viel Sonne und heißen Höchstwerten bis an die 30 Grad. Morgen Nachmittag werden die Wolken dann aber schon dichter und morgen Abend und in der Nacht gibt's erste Regenschauer. Diese Nacht ist aber jetzt noch entspannt. Es bleibt fast überall klar, nur stellenweise mit Nebel und dann noch mild. Die Tiefstwerte zwischen 18 und 14 Grad.
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1: Einen Stau haben wir noch auf der A40 Essen Richtung Dortmund. Zwischen Dorstfeld und Barob 1 Kilometer, 36 Minuten plus. Kommt gut durch. Heute haben wir versucht, möglichst viele Lebensmittel zu retten auf irgendeine Art und Weise. Ihr habt es eben gehört, bei mir mit der Weinflasche hat das nicht so gut funktioniert. Gleich hören wir nochmal die Story von Elke. Mit ihren Bierfässern ist das deutlich besser gelaufen.
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0: Save Me Tonight, da sind wir doch genau im Thema. Heute ist internationaler Tag gegen Lebensmittelverschwendung. Und das ist ein Thema, das euch wirklich bewegt. Ihr habt uns angerufen und erzählt, was ihr alles noch so gefunden und gegessen oder getrunken habt. Da war einiges dabei, was wirklich noch ging. Ohne Probleme, obwohl es teilweise sehr alt war, aber eben noch genießbar. Oder teilweise galt das ja auch für Equipment zur Herstellung, das dann sogar noch verkauft werden kann. Hat uns zum Beispiel Elke verraten.
1: Mein Schwiegervater, der 2004 verstorben ist, der war viele, viele, viele Jahre einer der Werbefiguren von der Wickeler Brauerei und hatte auch somit immer seine Bierfässchen zu Hause. Und im Laufe der Jahre standen immer noch zwei Bierfässer von ihm bei uns im Gartenhaus. Die waren dann mittlerweile circa 15 Jahre abgelaufen. Wir haben die dann in Kleinanzeigen gesetzt und die wurden auch verkauft. Derjenige hat aber den Inhalt entsorgen wollen.

0: und wollte in diesen Fässern dann neues Bier brauen. Der war so ein Eigenbrauer.
1: Immerhin, sag ich mal Prost.
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0: wie geplant über die Pflegereform abstimmen wird. Die Pläne sind heftig umstritten. Die SPD fordert einen Pflegekostendeckel und einen Ausgleich sozialer Ungerechtigkeiten.
1: 4,4 Milliarden Euro werden bis Ende des Jahres fehlen, warnen die Pflegekassen. Um dort zu sparen, sollen unter anderem Pflegebedürftige und ihre Angehörigen künftig stärker belastet werden. Wer aber sein Leben lang gearbeitet und eingezahlt habe, müsse sich darauf verlassen können, gut versorgt zu sein, heißt es von der SPD. Sie fordert außerdem, dass neben der gesetzlichen auch die private Pflegeversicherung stärker in die Verantwortung genommen wird. Die CDU lehnt Änderungen der Reform grundsätzlich ab. Tanja Wagner, Nachrichtenredaktion.
0: Wegen des Verdachts auf millionenfachen Betrug mit online verkauften Handys haben Fahnder heute eine europaweit angelegte Razzia mit rund 160 Durchsuchungen in 19 Ländern durchgeführt, auch in Deutschland. Verbraucherinnen und Verbraucher in der EU entstand schätzungsweise ein Schaden von mindestens 300 Millionen Euro, teilte die Europäische Staatsanwaltschaft mit. Den Betroffenen wurden mindestens 1 Million aus gebrauchten Teilen zusammengesetzte Handys online als Neuware verkauft. Der September war ungewöhnlich warm und viel zu trocken. Nach vorläufigen Zahlen des Deutschen Wetterdienstes gehörte er mit durchschnittlich 15,9 Grad zu den 10 wärmsten Septembern seit Beginn der Messungen. Besonders im Südwesten fiel kaum Regen.
2: Am Rhein sieht man die Folgen längst. Weil das Wasser so niedrig ist, können Frachtschiffe nur noch deutlich weniger laden. Und das schadet der Wirtschaft. Und es gibt aktuell kaum Hoffnung, dass da von oben bald was runterkommt. Aber genau das braucht es. Damit sich die Lage wirklich entspannt, bräuchte es mehrere Tage lang großflächigen Regen. Experten rechnen damit, dass die Pegel noch 2 bis 3 Wochen sehr niedrig bleiben. Zoe Tessovali, Nachrichtenredaktion.
0: Die teils gewaltsamen Proteste gegen eine schlechte Ausstattung von Schulen in Frankreich haben sich ausgeweitet. Innenminister Laurent Nunez sprach im Sender BFM TV von 440 Festnahmen. Den Menschen werde zumeist Sachbeschädigung oder Angriffe auf Ordnungskräfte vorgeworfen. Ungefähr 400 Gymnasien waren laut Gewerkschaft an diesem Dienstag von Blockaden oder Protestaktionen betroffen. Die Proteste richten sich gegen fehlende Mittel, zu wenig Lehrkräfte und heruntergekommene Gebäude.
3: Das Wetter.
4: Diese Nacht und die erste Tageshälfte morgen bleibt erstmal noch bei dem schönen Wetter. Wir gehen mit meistens klarem Himmel in die Nacht. Hier und da bildet sich ein bisschen Nebel. Die Tiefstwerte 18 bis 14 Grad. Morgen geht's dann erstmal mit viel Sonne rauf auf maximal 29 Grad. Später ziehen dann dichte Wolken rein und morgen Abend und in der Nacht gibt's dann eine Abkühlung. Teilweise kräftige Schauer ziehen durch.
3: NRW Verkehr.
4: Und aktuell haben wir keine Meldungen. Kommt gut durch. Gute Fahrt. Künstliche Intelligenz. Wird sie uns irgendwann komplett als Menschheit ausrotten? Kann ich nicht sagen. Ich kann aber sagen, dass sie uns zwischendurch auch zum Lachen bringt. Gleich mit unserem Atze. Ich bin Markus Steinacker. Schöne Nacht euch.
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0: Neue Lieblingsmusik von Robin Schulz und Watermat. Take it slow. So, wenn ihr glaubt, nur ihr bekommt komische, schräge KI-Inhalte auf Insta und Co. angeboten, ich kann euch beruhigen, ihr seid da in bester Gesellschaft.
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3: Ja, nee, ist klar.
4: Leute, seid mir bitte nicht böse, wenn ich in der nächsten Zeit nicht mehr jeden Post von euch like. Ich brauche wirklich mal eine Pause von Instagram und Co. Ich weiß ja nicht, wie euer Feed aussieht, aber bei mir, ey, wenn es nach Instagram geht, bin ich der letzte Arsch im Glied. Ständig glotzt mich so eine KI an und sagt mir, du kannst nichts, du bist nichts und du siehst aus wie eine Pfanne Würmer. Ja, ich meine, ist doch so. Was ich laut Insta alles falsch mache, ich trainiere nicht richtig, ich esse das Falsche, ich fahre einen Verbrenner, ich atme zu flach, mein Bauchfett sitzt an der verkehrten Stelle und meine Frisur ist sowieso eine einzige Katastrophe. Eigentlich gehöre ich verboten. Ich habe tatsächlich meine Zeit versucht, mich an diese KI-Lebenstipps zu halten. Morgens mit Knoblauchwasser gegoogelt, mein Gesicht mit Meerschweinchendung eingecremt, jeden IQ-Test mitgemacht und auch immer brav meine persönlichen Daten eingegeben. Aber hat das jetzt aus mir einen besseren Menschen gemacht? Ja, sicher. Aber nur aus Sicht dieser verstrahlten Longevity-Influencer, bei denen ich jetzt überall ein Abo habe. Ja, toll.
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0: Das Wetter.
1: Bis morgen Nachmittag ist es noch spätsommerlich schön, meistens klarer Himmel, nur jetzt in der Nacht bildet sich stellenweise Nebel bei Tiefstwerten zwischen 18 und 14 Grad. Morgen wird es wieder heiß mit 26 bis 29 Grad. Ab morgen Nachmittag werden die Wolken dann dichter und dann ziehen einige ordentliche Regenschauer durch.
0: NRW Verkehr.
1: Es staut sich gerade.

0: Dann noch auf der A3 Köln Richtung Frankfurt zwischen Kreuzborn Siegburg und Bad Honnef-Linz 1 Kilometer, 2 Minuten plus. Und auf der A40 Dortmund Richtung Essen zwischen Hombruch und Dorstfeld 1 Kilometer, 1/4 Stunde plus. Kommt gut durch. Eine angenehme Nacht euch. Hier kommt der Soundtrack dazu von uns. Cat's Eye mit Animal, Sinead O'Connor mit Nothing Compares und Linkin Park, The Emptiness Machine.
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0: Heute war ja Tag gegen Lebensmittelverschwendung und da wollten wir von euch wissen, was habt ihr schon mal ganz hinten im Schrank oder Kühlschrank gefunden, das wirklich uralt war? Und sagen wir mal so, in einigen Küchen gibt's offenbar kleine Zeitkapseln. Andreas hat zum Beispiel alten Kaffee im Angebot.
1: Ich habe hier wirklich eine Dose Röntgenkaffee aus Hamburg. Die habe ich bei der Haushaltsauflösung von meinen Großeltern im Keller gefunden. Und die müsste aus den 50er bis 60er Jahren sein. Kaffeebohnen, vakuumverpacktes Öffnung steht drauf. Und da ist sogar noch ein Preis drauf von 5,40 Mark. Und ich habe gegoogelt, Röntgenkaffee aus Hamburg wurde 1966 von Melitta übernommen.
0: Und dann wollte man natürlich auch wissen, will er den irgendwann nochmal öffnen?
1: An dem Tag, wo ich mal in Rente gehe, da werde ich diese Dose öffnen und mir einen genüsslichen Kaffee davon kochen. Das war eigentlich so mein Ziel, wo ich sage, so lange bleibt die Dose ungeöffnet und die müsste jetzt schon so über 50 Jahre alt sein.
0: Und wir haben abgemacht, dass Andreas uns anruft und sich meldet, wenn er den Kaffee aufmacht. Wir sind gespannt aufs Aroma.
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1: Ich bin Uli Reitinger. Finanzminister Klingbeil hofft auf eine schnelle Einigung der Koalition im Streit um eine Pflegereform. Wir brauchen Reformen in der Pflege, aber die Koalition darf kein reines Sparpaket beschließen, sagte Klingbeil. Er habe schon vor Monaten deutlich gemacht, dass es einen Ausgleich zwischen Privatversicherten und der gesetzlichen Pflegeversicherung geben müsse. Eigentlich soll das Kabinett an diesem Mittwoch über die Pflegereform abstimmen. Ob das aber wirklich klappt, ist unklar. In Deutschland werden immer weniger Kinder in Kitas und in der Tagespflege betreut. Besonders deutlich ist der Rückgang bei den unter Dreijährigen. Ihre Zahl sank innerhalb eines Jahres um fast 6%.
2: Für die rückläufige Entwicklung sind nach Angaben des Statistischen Bundesamts vor allem gesunkene Geburtenzahlen verantwortlich. Eltern lassen ihre Kleinen also nicht plötzlich seltener betreuen. Es gibt schlicht weniger Kinder in diesem Alter. Die Betreuungsquote bei den unter Dreijährigen ist nur minimal gesunken. Das macht sich inzwischen auch bei den Einrichtungen bemerkbar. Erstmals seit Beginn der Statistik vor 20 Jahren ist die Zahl der Kitas leicht zurückgegangen. Thomas Pleskin, Nachrichtenredaktion.
1: US-Präsident Donald Trump will trotz Warnungen vor existenziellen Risiken künstlicher Intelligenz die Aufsicht über die Technologie ihren US-Entwicklern selbst überlassen.

0: Die Unternehmen würden sich selber kontrollieren, sagte Trump nach einem Treffen mit Chefs von KI-Unternehmen. Ihre Unternehmen stehen auf dem Spiel, wenn etwas schief geht, sagte Trump zur Begründung. Zuletzt hatten eigenständige Hacking-Attacken durch KI-Modelle die Sorgen um Gefahren künstlicher Intelligenz hochkochen lassen. Hurricane Polo ist in Mexiko auf Land getroffen. Nach Angaben des Zivilschutzes gab es auf der Halbinsel Niederkalifornien Überschwemmungen, umgestürzte Bäume und Stromausfälle. Der Sturm zog dann weiter Richtung Bundesstaat Sonora, wo er erneut auf die Küste traf.
1: Unter heftigem Regen schwankten die Baumkronen im Wind von Polo hin und her. Der Wirbelsturm erreichte mitten in der Nacht die Halbinsel im Nordwesten Mexikos. Trotz der starken Winde kam der Bundesstaat Baja California Sur nach Angaben der Behörden glimpflich davon. Der Sturm war eine Woche lang vor der mexikanischen Pazifikküste unterwegs gewesen, zeitweise als gefährlicher Hurricane der höchsten Kategorie 5. Mindestens 2 Menschen kamen ums Leben. Aus Mexiko-Stadt Andrea Sosa Cabrios.
0: Das besonders starke Klimaphänomen El Niño sorgt in diesem Jahr für eine ungewöhnlich intensive Hurricane-Saison.
2: Das Wetter. Eine relativ wolkige Nacht hier und da müsst ihr ein bisschen mit Nebel aufpassen, wenn ihr gerade unterwegs seid. Das Ganze zwischen 14 und 18 Grad, die wir derzeit in dieser Nacht messen. Nachher wird es wieder richtig warm im Tagesverlauf. 26 bis 29 Grad. Es gibt einige Wolken. Es bleibt auch erstmal niederschlagsfrei. Richtung Abend kommt dann eventuell etwas Regen zu uns. Dann nehmen die Wolken aber auf jeden Fall zu.
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4: Hier die aktuelle Verkehrslage A40 Dortmund-Essen zwischen Dortmund-Hombruch und Dortmund-Barup. 1 Kilometer Stau. Weiterhin auf der A43 Recklinghausen-Wuppertal zwischen Kreuz Recklinghausen und Recklinghausen-Hochlamark. 1 Kilometer stockender Verkehr. Zusätzlich auf der A44 Düsseldorf-Essen zwischen Düsseldorf-Stockum und Kreuz Düsseldorf-Nord. 2 Kilometer zähfließender Verkehr. Und darüber hinaus auf der A46 Heinsberg-Düsseldorf zwischen Jüchen und Grevenbroich. Dichter Verkehr, 10 Minuten Zeitverlust. Wir wünschen allen unterwegs gute Fahrt.
2: Ich vermute, am Ende wird das wieder einer der erfolgreichsten Animationsfilme des Jahres werden. Im Sommer kam ja Toy Story 5 in die Kinos. Und wer hat den Titelsong dazu gemacht? Natürlich Superstar himself. Taylor Swift, I Knew It, I Knew You, aus Toy Story 5, Titelmelodie sozusagen. Ja, Titelsong und Riesenhit schon jetzt. Hören wir gleich nach Ellie Goulding und Lights. Ich wünsche euch eine schöne Nacht.
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0: Perfekte gute Laune in dieser frühen Nacht. Bei unserer Comedy-Camp-Tour wollen wir euch einfach einen schönen und vor allem lustigen Abend machen. 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Er hier war übrigens auch schon mit dabei.
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3: Ab und zu überfordern mich Jugendliche, muss ich sagen. Ich habe mal so eine Gruppe gesehen von Jugendlichen, die standen da und einer hat dann gesagt, okay, ciao, ist aber da geblieben. Das hat mich überfordert. Ich habe mir gedacht, du hast dich doch verabschiedet, du kannst eigentlich jetzt gehen. So kann man als Erwachsener auch reden, aber dann wird man abgeholt, bin ich mir ganz sicher. Und dann hat es aber Klick gemacht, wenn Jungs und Mädchen, die jung sind, okay, ciao sagen, dann meinen die einfach entweder, ist mir zu krass, da bin ich raus. Coole Jacke, 300 Euro, okay, ciao, lass ich liegen, ohne mich. Und das ist der große Unterschied zur Erwachsenengeneration. Wenn erwachsene Menschen etwas krass finden, sagen sie nicht okay, ciao, die grüßen dann. Hallo? Es ist eine ganz andere Welt. Die sagen einfach Hallo. Ich freue mich schon demnächst, wenn sich Großvater und Enkel streiten. Hallo? Okay, ciao. Hallo?
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0: das Wetter.
1: Das ist eine milde Nacht, 14 bis 18 Grad messen wir derzeit in dieser Nacht. Viele Wolken sind unterwegs und es wird trocken bleiben. Nachher wird es wieder richtig warm, also es wird ein richtig schöner Mittwoch. 26 bis 29 Grad, also fast sommerlich muss man sagen. Ein paar Wolken sind allerdings unterwegs, Sonne sehen wir auch, aber Richtung Abend kommen mehr Wolken und am Donnerstag gibt es dann Regen.
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2: A40 Dortmund-Essen zwischen Dortmund-Hombruch und Dortmund-Barup. 1 Kilometer Stau. Und A43 Recklinghausen-Wuppertal zwischen Kreuz Recklinghausen und Recklinghausen-Hochlamark. 1 Kilometer stockender Verkehr.

0: wünschen allen unterwegs gute Fahrt.
1: Und da sind wir schon drin. Im Mittwoch, der auch wieder sehr, sehr warm wird. Auch heute wieder Temperaturen, ihr habt es gehört, bis 29 Grad nachher. Da müssen wir irgendetwas haben, was so ein bisschen sommerlich klingt. Marqué zum Beispiel, Want to Make Her Happy. Damit fangen wir an. Und gleich noch die neue von Michael Schulte, Lovesick. Schöne Nacht euch.
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0: Shabusi, Superstar, hat ein Konzert in New York und ihr fliegt hin, ja? Es ist ja schon bald soweit, nur noch ein paar Tage, dann ist schon dieses Konzert. Der Flieger geht schon fast, ja? Also quasi gefühlt ist man schon in New York. Und es ist nicht einfach nur so, dass man zu einem Konzert in einer sehr, sehr genialen Stadt zu einem Weltstar fliegt. Nein, wir haben euch auch noch ein Treffen mit Shabusi ermöglicht. Also, wie das sein wird, hört ihr natürlich hier im Programm. Und wenn ihr auch mal einen Traum erfüllt haben wollt, einen Wunsch, ja? Dann machen wir das. Schickt uns euren Wunsch über unsere Homepage, hört Radio und mit ein bisschen Glück erfüllen wir den. Und jetzt erfüllen wir erstmal den Traum, Shabusi zu treffen. Zumindest jetzt hier im Radio schon mal so vorab. Hier ist er mit Cowgirl.
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1: Ich bin Uli Reitinger. Die Bundesregierung will heute eigentlich die geplante Pflegereform auf den Weg bringen. Aber offenbar dauern die Verhandlungen über zentrale, strittige Punkte immer noch an. Damit ist weiter unklar, ob die Pläne heute wirklich im Kabinett beraten werden. Bei der Pflege besteht Handlungsdruck, weil ohne ein gesetzliches Einschreiten im kommenden Jahr Beitragserhöhungen drohen. Die SPD kritisiert die bisherigen Reformpläne aber als reines Kürzungspaket. US-Präsident Trump hat sich in Washington mit den Bossen der KI-Unternehmen getroffen. Die hatten ja selbst vor den Risiken der künstlichen Intelligenz gewarnt. Aber Trump will die Aufsicht über die Technologie ihren US-Entwicklern selbst überlassen. Ihre Unternehmen stehen auf dem Spiel, wenn etwas schief geht, sagte der Präsident. Wer immer das Rennen um SI gewinnt, SI nennen wir das jetzt, super, denn der alte Name klingt wie ein Fake-Wort. Wer auch immer bei SI gewinnt, siegt auf der ganzen Linie. Zuletzt hatten eigenständige Hacking-Attacken durch KI-Modelle die Sorgen um Gefahren künstlicher Intelligenz hochkochen lassen. Handykäuferinnen und Käufer in der ganzen EU sind Opfer eines groß angelegten Betrugs geworden. Kriminelle sollen Mobiltelefone im Netz als Neuware verkauft haben, die aus alten Teilen zusammengesetzt wurden. In dem Zusammenhang gab es an diesem Dienstag eine europaweite Großrazzia.

0: mit rund 160 Durchsuchungen in Deutschland und in 18 weiteren Ländern.
1: Die Rede ist von einem Schaden für die betrogenen Verbraucherinnen und Verbraucher von mindestens 300 Millionen Euro. Im Visier der Ermittler ein Top-Anbieter für Handys im Internet. Demnach lief das Ganze wohl so ab: In Hongkong und den Vereinigten Arabischen Emiraten wurden Mobiltelefone aus gebrauchten Bauteilen zusammengesetzt, sauber gemacht und neu verpackt in die Niederlande verschickt. Aus Lagern in Deutschland wurden die Mogelhandys dann auf Online-Marktplätzen in der gesamten EU verkauft. Katrin Müller, Nachrichtenredaktion.
0: Immer weniger Kinder besuchen eine Kita. Laut Statistischem Bundesamt sank die Zahl der dort betreuten Kinder unter 3 Jahren um 5,6%. Verglichen wurden die Stichtage 1. März 2025 und 26. Damit nahm die Zahl der unter 3-Jährigen in Kindertagesbetreuung im 3. Jahr in Folge ab. Seit dem bisherigen Höchststand im Jahr 2023 ging die Zahl um fast 12% zurück. Hauptgrund sind die sinkenden Geburtenzahlen. Es gibt einfach weniger Kinder unter 3 Jahren.
2: Das Wetter.
3: Das ist eine wolkige Nacht, 14 bis 18 Grad, also mild ist sie auf jeden Fall, wird trocken bleiben, nachher auch. Einige Wolken werden auch nachher im Tagesverlauf unterwegs sein, aber es wird richtig warm, 26 bis 29 Grad im Tagesverlauf dann nachher, also wieder so ein sommerlicher Mittwoch, der da auf uns wartet. Es wird erstmal keinen Regen geben, aber Richtung Abend kommen schon ein paar mehr Wolken rein und dann müssen wir ab Donnerstag spätestens mit Regen rechnen.
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4: Hier die aktuelle Verkehrslage: A40 Dortmund-Essen zwischen Dortmund-Hombruch und Dortmund-Barup. 1 Kilometer Stau. Weiterhin auf der A43 Recklinghausen-Wuppertal zwischen Kreuz Recklinghausen und Recklinghausen-Hochlamark. 1 Kilometer stockender Verkehr und zusätzlich auf der A46 Düsseldorf-Heinsberg zwischen Grevenbruch und Kreuz Holz. Dichter Verkehr, 8 Minuten längere Fahrzeit. Wir wünschen allen unterwegs gute Fahrt.
3: Es gibt ja so Songs zur späteren Stunde, da rennen alle auf die Tanzfläche. Der Song, der gleich kommen wird, da rennen vor allen Dingen die Mädels auf die Tanzfläche, habe ich zumindest festgestellt. Melissa Etheridge, Like the Way I Do, hören wir gleich. Partybrett sozusagen, damit ihr gut durch die Nacht kommt. Vorher neue Musik von DJ Goya, Michiko.
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0: Gestern war ja internationaler Tag gegen Lebensmittelverschwendung. Und das ist ein Thema, das euch bewegt, haben wir festgestellt. Selten ist unser Telefon so heiß gelaufen. Und wir haben auch festgestellt, ihr seid sehr vorbildlich im Umgang mit Lebensmitteln. Ihr schmeißt wirklich nichts weg, egal wie alt es ist und wie lange es schon in eurer Garage gelegen hat. Wenn es noch gut aussieht und für eure Nase noch okay riecht, so wie bei Martin.
1: Ich habe eine Flasche frischer Sahne gekauft. Die war mit einer Tasche, die ich aus dem Auto habe räumen lassen, in der Garage gelandet. Und gleich ungefähr ein Jahr später haben wir die Garage aufgeräumt und ich habe die Sahne gefunden. Und ich habe gedacht, dreh die mal auf und guck mal rein. Ne? Und dann war die von oben schneeweiß. Und dann habe ich sie mit reingenommen, dann habe ich dran gerochen und die roch wie frische Sahne. Und dann habe ich die verkocht und gegessen.
0: Er fühlt sich sehr, sehr gut, hat er mir bestätigt, ja, und er hört sich auch noch recht fit an, wie ich finde. Roswitha hat sich auch gemeldet, die hat noch ein Relikt aus der Kindheit im Keller.
2: Meine Mutter hat damals in einem Einmachglas Rinderrouladen eingemacht, richtig in Fett eingelegt. Das war dann 1969 oder 1970, ich weiß es nicht genau. Auf jeden Fall, dieses Glas Rinderrouladen gibt es heute immer noch, es steht in meinem Elternhaus. Wir haben damals gesagt, wir werden das nicht wegschmeißen, gucken, wie lange das hält. Und es sieht immer noch einwandfrei aus. Also wir haben es natürlich nicht aufgemacht, es steht im Keller. Aber es sieht top aus. Man könnte es vielleicht sogar noch essen.
0: Andreas, toppt das noch, der einen Schatz aus den 50ern bei sich zu Hause hat?
3: Ich habe hier wirklich eine Dose Röntgenkaffee aus Hamburg. Die habe ich bei der Haushaltsauflösung von meinen Großeltern im Keller gefunden. Und die müsste aus den 50er bis 60er Jahren sein. An dem Tag, wo ich mal in Rente gehe, da werde ich diese Dose öffnen und mir einen genüsslichen Kaffee davon kochen. Das war eigentlich so mein Ziel, wo ich dachte, so lange bleibt die Dose ungeöffnet. Und die müsste jetzt schon so über 50 Jahre alt sein.
0: Ich glaube, ihr könnt damit auch ein gutes Geschäft bei Bares für Rares machen.
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0: Das Wetter.
1: Eine relativ wolkige Nacht hier und da müsst ihr ein bisschen mit Nebel aufpassen, wenn ihr gerade unterwegs seid. Das Ganze zwischen 14 und 18 Grad, die wir derzeit in dieser Nacht messen. Nachher wird es wieder richtig warm im Tagesverlauf. 26 bis 29 Grad. Es gibt einige Wolken. Es bleibt auch erstmal niederschlagsfrei. Richtung Abend kommt dann eventuell etwas Regen zu uns. Dann nehmen die Wolken aber auf jeden Fall zu.
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2: Hier die aktuelle Verkehrslage. A42 Dortmund-Kamp-Lindfors. Zwischen Oberhausen-Zentrum und Oberhausen-Buschhausen 1 Kilometer Stau. Weiterhin auf der A43 Recklinghausen-Wuppertal zwischen Kreuz Recklinghausen und Recklinghausen-Hochlamark. 1 Kilometer stockender Verkehr. Und zusätzlich auf der A46 Düsseldorf-Heinsberg zwischen Jüchen und Kreuzholz dichter Verkehr. 5 Minuten längere Fahrzeit. Wir wünschen allen unterwegs gute Fahrt.
1: 2026, das Jahr, bei dem wir Männer feststellen müssen, Dua Lipa hat geheiratet. Ja? Naja gut, soll sie doch glücklich werden mit diesem dahergelaufenen Schauspieler. Dua Lipa, Houdini.

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passt ein bisschen zu dem Wetter, oder? Ich finde, es klingt nach Sommer. Und wir haben ja noch mal so einen kurzen Sommer hier im Herbst mit Temperaturen heute 29 Grad. Da freuen wir uns auch, dass Miley Cyrus zurück ist. Und diesmal reicht ihr offenbar ein Name Miley. Ja, sie heißt nicht mehr Miley Cyrus, sondern ihr Künstlername ist nur noch Miley. Ja, kürzer, prägnanter, schneller. Und Bass Pachudas ist veröffentlicht. Das ist ihr 10. Studioalbum und sie schlägt musikalisch eine neue Richtung ein. Ja, es gibt so ein bisschen Dance, 80er Synthi und jede Menge Lust auf, ja, Tanzen. Ja. Sie sagt selbst, auch Einflüsse ihrer Patentante Dolly Parton sind auf dem Album zu hören.

0: Ja, das neue Album zeigt Miley also sehr persönlich und gleichzeitig so tanzbar wie lange nicht. Und die erste Single daraus, die gibt direkt den Takt vor zum Tanzen. Und diese Single, die hören wir jetzt.
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0: Hier ist die neue von Miley Cyrus.

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1: Ich bin Uli Reitinger. Union und SPD ringen weiter um Details der geplanten Pflegereform. Der Gesetzentwurf soll in wenigen Stunden vom Kabinett auf den Weg gebracht werden. Ob das wirklich klappt, ist offen. Seit dem Wochenende verhandeln SPD und Union in verschiedenen Runden über die Pläne, mit denen weitere Beitragserhöhungen in der Pflege im kommenden Jahr verhindert werden sollen. Die SPD droht mit Blockade, denn sie sieht in den bisherigen Plänen ein reines Kürzungspaket und lehnt das ab. In Deutschland werden immer weniger Kinder in Kitas und Tagespflege betreut. Besonders deutlich ist der Rückgang bei den unter Dreijährigen. Ihre Zahl sank innerhalb eines Jahres um fast 6%.
2: Für die rückläufige Entwicklung sind nach Angaben des Statistischen Bundesamts vor allem gesunkene Geburtenzahlen verantwortlich. Eltern lassen ihre Kleinen also nicht plötzlich seltener betreuen. Es gibt schlicht weniger Kinder in diesem Alter. Die Betreuungsquote bei den unter Dreijährigen ist nur minimal gesunken. Das macht sich inzwischen auch bei den Einrichtungen bemerkbar. Erstmals seit Beginn der Statistik vor 20 Jahren ist die Zahl der Kitas leicht zurückgegangen. Thomas Bleskin, Nachrichtenredaktion.
1: Sind Rabatt-Apps von Supermarktketten unfair? Die Antwort steht weiter aus. Das Oberlandesgericht in Brandenburg an der Havel hat die Klage von Verbraucherschützern gegen Lidl zwar zurückgewiesen, aber nicht aus inhaltlichen Gründen. Sachlich sind wir nicht zuständig, sagte der Richter.
3: Die Verbraucherzentrale Bundesverband hatte Rabatt-Apps als Diskriminierung angeprangert. Gerade ältere, junge und behinderte Menschen würden benachteiligt, heißt es vom Verband. Denn die dürften die Apps teilweise nicht nutzen oder hätten oft auch nicht die entsprechenden Geräte. Allerdings wurden ähnliche Klagen gegen Penny und Netto zuvor schon von den Gerichten als nicht belegbar abgewiesen. Umfragen zufolge haben in Deutschland 3 von 4 Käufern Rabatt-Apps installiert, nutzen sie aber oft gar nicht. Tanja Wagner, Nachrichtenredaktion.
1: Privathaushalte rund um den Globus sind nach Berechnung der Allianz in Summe so reich wie nie. Boomende Börsen ließen das Geldvermögen im vergangenen Jahr um 8,6% auf fast 270 Billionen Euro brutto klettern.